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1: Am Mikrofon Sebastian Rosenauer. Es ist 3 Uhr. Wenn man bei der Ärztin oder beim Arzt anruft, antwortet immer öfter ein KI-Sprachbot. Das kommt nicht bei allen gut an. Daher fordert die Patientenanwaltschaft jetzt einheitliche Regeln für solche Systeme. Philipp Maschl berichtet.
2: Unsere Gesundheit ist ja etwas sehr Persönliches, etwas Privates. Und da wollen offenbar viele lieber mit einer vertrauten Person sprechen und nicht mit einem KI-Sprachbot.
3: Da muss es Benchmarks geben, da muss ein Rahmen definiert sein, wie kommen Patienten zum persönlichen Kontakt.
2: Fordert die steirische Patientenanwältin Michaela Vladnik, die vor allem bei älteren Menschen mögliche Verständigungsprobleme befürchtet. Der Psychologe und Ärztekammervertreter Dietmar Bayer sieht das anders. Er nutzt KI-Anrufsysteme in seiner Ordination.
4: Bei mir läuft es genau seit einem Jahr, kann ich sagen, dass gerade ältere Menschen das sehr schätzen, weil die KI sehr geduldig ist, ja, und immer wieder, wenn sie nicht versteht, auch auf den Punkt kommt, nachfragt etc.
2: Wichtig sei aber Datenschutz. Der müsse auch bei KI-Telefonsystemen in Ordinationen laut der Ärztekammer gewährleistet sein.
1: Nach dem Überfall auf eine Dorotheum-Filiale in Wien-Währing läuft jetzt die Fahndung. Eine Zeugin hat gesagt, dass der Verdächtige bewaffnet gewesen sein soll. Das ist bisher nicht bestätigt worden. Am Nachmittag war ein mehrstündiger Großeinsatz der Polizei ausgelöst worden, bis klar war, dass der Verdächtige sich nicht mehr in der Filiale aufhält. 4 Mitarbeiter konnten das Geschäft rechtzeitig verlassen. Die Wiener Börse verzeichnet im ersten Halbjahr so hohe Aktienumsätze wie seit 18 Jahren nicht. Der österreichische Leitindex ATX hat seit Jahresbeginn um fast 27% zugelegt. Damit steht Österreich im EU-Vergleich sehr gut da, sagt Börsenexpertin Monika Rosen. Es gäbe aber deutliche Unterschiede je nach Branche.
5: Also zum Beispiel europäische Autoaktien, da hat der Aktionär derzeit wenig zu lachen. Super laufen aber eben Finanzdienstleister und gerade da ist die Wiener Börse stark vertreten. Also zum Beispiel eben Banken, Financials, die laufen zweistellig im Plus in Europa heuer.
1: Sagt die Finanzexpertin in der ZIP 2. 3 Spiele, 3 Siege für die österreichischen Clubs in der Fußball-Europacup-Qualifikation. Salzburg gewinnt gegen die Zyprioten aus Paphos mit 1:0. Rapid spielt in Estland 4:1 gegen Peide und die Austria schlägt Beitar Jerusalem mit 2:1. Die Rückspiele finden kommende Woche statt. Rapid spielt am Mittwoch, Salzburg und die Austria am Donnerstag. Und jetzt zum Wetter mit Daniel Zeinlinger.
6: Die ganz große Hitze ist überall vorbei, zumindest vorerst. 23 bis 32 Grad bringt der heutige Freitag. Unter der 30-Grad-Marke bleiben die Temperaturen von Vorarlberg bis zum Innviertel. Außerdem wechseln heute tagsüber Sonne und Wolken. Da und dort sind auch wieder Regenschauer und Gewitter dabei, sowohl jetzt in der Nacht als auch tagsüber, wobei sich die Schauer im Tagesverlauf mehr und mehr ins Bergland verlagern. Abseits der Berge bleibt es teilweise ganz trocken. Am Wochenende einiges an Sonne und nur noch einzelne Schauer. Der Samstag bringt 25 bis 32 Grad, der Sonntag bis zu 34 Grad.
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1: Am Mikrofon Sebastian Rosenauer. Es ist 4 Uhr. Viele Alpenvereinshütten kämpfen zunehmend mit der Trockenheit. Die Gäste sind jetzt aufgerufen, Wasser zu sparen, berichtet Jürgen Freimuth.
2: Vor allem hochgelegene Schutzhütten haben Probleme mit der Wasserversorgung. Fehlende Niederschläge und eine schwache Schneeschmelze sorgen dafür, dass Quellen weniger Wasser führen oder im Extremfall ganz versiegen. Betroffen sind unter anderem Hütten am Hochschwab, im Totengebirge und im Bregenzer Wald. Der Alpenverein reagiert jetzt mit Sparmaßnahmen, erklärt Georg Unterberger, Leiter der Abteilung Hütten und Wege.
3: Ganz konkret ist es in solchen Fällen, wo das Wasser ganz, ganz knapp wird, wie jetzt, so, dass wir schrittweise beginnen, die Nutzung von Duschen einzuschränken oder Duschen überhaupt zu sperren. Das geht weiter bis hin zur Totalsperre von Waschräumen. Und wenn das auch nichts nützt, wird das Wasser generell rationiert.
2: Noch hat keine Alpenvereinshütte wegen Wassermangels schließen müssen. Sollte die Trockenheit aber anhalten, könnten einzelne Hütten ihre Saison vorzeitig beenden.
1: Millionenstrafe gegen Meta wegen mangelndem Jugendschutz. Der Facebook-Mutterkonzern ist von einem Gericht im US-Bundesstaat New Mexico zu einer Strafe von umgerechnet 500 Millionen Euro verurteilt worden. Meta soll Kinder und Jugendliche zu wenig vor sexueller Ausbeutung geschützt haben und junge Nutzer bewusst abhängig machen. Der Konzern hat gegen das Urteil Berufung eingelegt. Angespannte Situation weiterhin in der spanischen Exklave Ceuta. Nach dem Ansturm tausender Migranten vor einer Woche bereiten sich die Behörden auf weitere Flüchtlinge vor. Währenddessen sind immer noch zahlreiche Minderjährige in Notunterkünften untergebracht, berichtet aus Spanien Josef Manola.
4: Matratzen auf dem Boden, die Hitze staut sich in den fensterlosen Hallen. So sehen die Notunterkünfte für über 1000 unbegleitete Minderjährige in Ceuta aus. Sie waren vor einer Woche gemeinsam mit Erwachsenen in die Stadt gelangt. Freiwillige verteilen jetzt Essen und Kleidung. Nach spanischem Recht können die Kinder nicht in die Heimat zurückgeschickt werden. Eine kollektive Abschiebung sei ausgeschlossen, sagt die Vertreterin von Save the Children Spain. Gleichzeitig wächst die Sorge der Bevölkerung, ein neuer Ansturm auf die Stadt stehe bevor. 6000 Nachrichten kursieren in sozialen Netzwerken, sagt die Cyber-Expertin. Darunter auch Aufrufe, die Flucht nach Ceuta am 15. August nochmals zu wagen.
1: Und jetzt zum Wetter mit Daniel Zeinlinger.
5: Die zum Teil extreme Hitze der letzten Tage haben wir hinter uns. Heute erwarten uns vergleichsweise gemäßigte Hochsommertemperaturen. 23 bis 32 Grad tagsüber, die 32 Grad im Machfeld und im Seewinkel. Außerdem ist es schwül. Die Trockenheit bleibt allerdings an vielen Orten. Es gibt nur da und dort Regenschauer und Gewitter. Jetzt in den Nachtstunden und in der Früh, besonders vom Tiroler Unterland ostwärts. Am Nachmittag entstehen dann im Bergland immer mehr Regenschauer und Gewitter. Im Flachland wird es dann meistens trocken sein.
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1: Am Mikrofon ist Felix Schneider-Storm. Rufen wir bei unserer Ärztin oder unserem Arzt an, hebt immer öfter ein KI-Sprachbot ab. Nicht alle Patientinnen und Patienten fühlen sich aber wohl, mit der künstlichen Intelligenz zu sprechen. Daher fordert die Patientenanwaltschaft einheitliche Regeln für diese Systeme. Philipp Maschl berichtet.
2: Unsere Gesundheit ist ja etwas sehr Persönliches, etwas Privates. Und da wollen offenbar viele lieber mit einer vertrauten Person sprechen und nicht mit einem KI-Sprachbot.
3: Da muss es Benchmarks geben, da muss ein Rahmen definiert sein, wie kommen Patienten zu einem persönlichen Kontakt.
2: Fordert die steirische Patientenanwältin Michaela Vladnik, die vor allem bei älteren Menschen mögliche Verständigungsprobleme befürchtet. Der Psychologe und Ärztekammervertreter Dietmar Bayer sieht das anders. Er nutzt KI-Anrufsysteme in seiner Ordination.
4: Bei mir läuft es genau seit einem Jahr, kann ich sagen, dass gerade ältere Menschen das sehr schätzen, weil die KI sehr geduldig ist, ja, und immer wieder, wenn sie nicht versteht, auch auf den Punkt kommt, nachfragt etc.
2: Wichtig sei aber Datenschutz. Der müsse auch bei KI-Telefonsystemen in Ordinationen laut der Ärztekammer gewährleistet sein.
1: Nach der langen Hitzewelle hat es in Tirol und Salzburg Unwetter mit starken Regenfällen gegeben. Es kam zu Überflutungen und mehreren Murenabgängen. In Salzburg waren vor allem der Pinzgau und der Pongau betroffen. Hier sind die Feuerwehren zu rund 80 Einsätzen ausgerückt. In Uttendorf ist der Tobersbach nach einem heftigen Gewitter über die Ufer getreten. Wassermassen schossen durch einen Teil der Ortschaft und haben Straßen verlegt. In Gastein mussten mehrere Personen per Polizeihubschrauber gerettet werden. Auch im Flachgau und in der Stadt Salzburg gab es Einsätze. In Tirol sind im Zillertal mehrere Muren abgegangen, im Raum Innsbruck gab es Überflutungen. US-Präsident Trump rechnet nach eigener Aussage mit einem baldigen Ende des Iran-Krieges. Er gehe nicht davon aus, dass der Iran noch viel länger durchhalten könne. Gleichzeitig räumt Trump aber auch ein, dass die US-Streitkräfte mit einigen Waffenengpässen zu kämpfen haben. Bei bestimmten Arten von Munition hätten die USA praktisch unbegrenzte Vorräte, bei anderen sei es knapper, so Trump. Der Facebook-Mutterkonzern Meta ist in den USA zu einer Strafe von mehr als 500 Millionen Dollar verurteilt worden, wegen mangelndem Jugendschutz. Meta soll Kinder und Jugendliche zu wenig vor sexueller Ausbeutung geschützt haben und junge Nutzer bewusst abhängig machen. Der Konzern hat gegen das Urteil Berufung angelegt. Das waren die Nachrichten mit Felix Schneider-Storm.
5: Wir haben jetzt die Wetteraussichten. Hier ist Sabine Lentsch.
6: Es ist heute nicht mehr so extrem heiß, aber es bleibt schwül bei 27 bis 32 Grad. In der Früh und am Vormittag überwiegen einmal die Wolken und es kann auch stellenweise regnen. Am Nachmittag scheint dann wieder häufig die Sonne und dann verziehen sich die gewitterigen Schauer vor allem in den südlichen Landesteilen. Der Nordwind heute nur mäßig bis lebhaft. Bei unseren Wetterstationen ist es schon wieder recht warm für diese Uhrzeit. Rechnitz meldet schon 26 Grad, 25 sind es in Bad Harzmannsdorf und Güssing, 24 in Andau und 23 Grad in Eisenstadt.
5: Es ist jetzt genau 3:05 Uhr, hier ist der Radio Burgenland Verkehrsservice. Da ist alles gut, Sie kommen ohne Probleme voran.
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6: Es ist angerichtet. Wir hätten zum Kaffee zwar kein Kipferl anzubieten, dafür aber die beste Musik und Ihre Lieblingshits für den Start in den Freitag.
5: Dann würde ich sagen, packen wir den Löffel ein, rühren einmal kräftig um und starten die Musik. Schönen guten Morgen am Freitag.
6: Schönes Aufstehen.

0: Der Smokey zu Gast in Guten Morgen Burgenland. Living next door to Alice. Kurz nach 17:15 ist es und bei dieser Hitze auf einem Feld zu arbeiten, glaube ich, braucht man nicht drüber reden. Das ist nicht ohne. Aber der Zwiebel will raus aus dem Feld.
1: In Riedlingsdorf hat Wolfgang Unger Biobäuerin Johanna Kirnbauer dabei über die Schulter geschaut.
2: Wir tun gerade Zwiebel ernten und für die Ernte ist natürlich immer trockenes Wetter schon gut, aber es wäre natürlich für andere Kulturen schon hilfreich, wenn es wieder mal regnen würde.
3: Der Zwiebel wird da händisch geerntet?
2: Ja, wir ernten den Zwiebel händisch, wenn wir noch ein kleiner Betrieb sind und hauptsächlich uns auf Direktvermarktung spezialisiert haben.
4: Man muss ja ständig am Boden lassen, es ist staubig, es ist heiß. Also wir können eigentlich nur in der Früh von 7 bis 10 arbeiten und dann ist es unerträglich.
0: Ja, heute wird es eine Spur entspannter zugehen.
1: Es wird nicht mehr ganz so heiß wie in den vergangenen Tagen. Details gleich nach den Nachrichten aus dem Burgenland in etwa 10 Minuten.

Julian replaced es. Mr. Spielberg, das Ganze kurz vor 5:30, gleich nach Billy Ocean. Die Nachrichten aus dem Burgenland mit Mario Karnitsch.

0: Guten Morgen am Freitag, der 7. August. Zeit für die allerersten Nachrichten jetzt aus dem Burgenland. Es ist 5:30.
1: Mit Mario Kanic, schönen guten Morgen. Die Klinik Oberpullendorf ist das erste Baby-Friendly Hospital des Burgenlandes und seit kurzem jetzt auch nach den Richtlinien der WHO und UNICEF zertifiziert. Die Klinik setzt seit

0: längerem schon auf gezielte Geburts- und Stillvorbereitung. Für die Zertifizierung mussten alle Mitarbeiterinnen und Mitarbeiter auf der Geburtenstation eine spezielle Schulung durchlaufen. Im Rahmen der Neuropa-Tour hat Claudia Bauer, Bundesministerin für Europa, Familie und Integration von der ÖVP, die Gemeinde Bildein besucht. Das bekannte Picture-On-Festival ist bereits seit vielen Jahren ein bedeutender Bestandteil in Bildein und hat sich erfolgreich etabliert. Bei vergangenen Europawahlen gehörte Bildein zu den Gemeinden mit der höchsten Wahlbeteiligung in ganz Österreich. Und bei der Leichtathletik U20-WM in den USA ist Max Baxer vom Laufteam Burgenland in der ersten Runde des 400-Meter-Hürdenbewerbs ausgeschieden. Baxer wird in seinem Vorlauf Siebenter und bleibt damit klar über seiner persönlichen Bestzeit. Und bei uns geht es jetzt weiter mit Sabine Lentsch und den Wetteraussichten.
1: Schwül, aber nicht mehr so heiß. So schaut's aus heute. 27 bis 32 Grad gehen sich aus und damit auch ein bisschen durchatmen. Es könnte am Vormittag auch ein bisschen Regen geben, der verzieht sich dann am Nachmittag Richtung Süden. Aber aus derzeitiger Sicht wird das nicht allzu viel werden, muss man auch dazu sagen. Im Moment Edelstal, St. Margareten und Horizon recht einheitlich bei 23 Grad, Riedlingsdorf,
2: schwierig,
1: langsam, 22 Grad, Jennersdorf ebenfalls 23 Grad und in Eisenstadt hat es 24 Grad.
2: Jetzt ist es 6:30. Hier ist der Radio Burgenland Verkehrsservice. Nach wie vor alles gut auf unseren Straßen. Sie kommen ohne Probleme voran.
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1: Schön, dass Sie mit uns aufstehen. Guten Morgen.

0: Aufstehen mit Paradise von Amen Corner und da bleiben wir gleich einmal thematisch. Schönen guten Morgen bei Radio Burgenland um 5.39 Uhr, denn im Tod sind alle Menschen gleich, heißt es. Gilt aber nicht ganz bei der Grabgestaltung, da geht's von imposant bis einfach. Und da geht's auch um die verschiedenen Traditionen der Religionen. Von einem besonderen Platz in Oberösterreich, der nicht trennt, sondern verbindet, erzählt der evangelische Pfarrer Roland Werneck.
1: Friedhöfe können Orte der Trauer, der Erinnerung, aber auch der Begegnung sein. In Wels gibt es seit mehr als 20 Jahren die Initiative Dialog der Religionen. Christen verschiedener Konfessionen und Muslime unterschiedlicher Herkunft treffen einander, um sich gegenseitig kennenzulernen, Vorurteile abzubauen und für ein friedliches Miteinander in der Stadt einzutreten. Eines der letzten Treffen fand auf dem Friedhof Linz St. Martin statt. Im Internet wird dieser Friedhof als Park der Begegnung beworben. Zuerst besuchten wir das muslimische Gräberfeld. Es ist der einzige Ort in Oberösterreich, wo Muslime gemäß der islamischen Glaubenstradition beerdigt werden können. Es gibt einen speziellen Raum für die rituelle Waschung der Verstorbenen. Die Grabstätten sind Richtung Mekka ausgerichtet. Auf den Grabsteinen sind neben den Namen der Verstorbenen oft das Geburts- und Sterbedatum sowie ein kurzer Vers aus dem Koran eingraviert. Für mich war überraschend, dass auf einigen Gräbern auch Kerzen gebrannt haben. Beim anschließenden Besuch von christlichen Gräbern haben wir Christen die Muslime über unsere Trauer- und Bestattungsrituale informiert. Danach entspann sich ein intensives Gespräch über den Glauben an ein Leben nach dem Tod. Ich habe wieder einmal die Erfahrung gemacht, dass ein Dialog mit Angehörigen einer anderen Religion eine enorme Bereicherung für den eigenen Glauben sein kann. Der Park der Begegnung hat seinem Namen alle Ehre gemacht.

0: Guten Morgen, Burgenland. Am Freitag. Schön, dass Sie mit uns aufstehen. Bei einem Motto, das gestern aber wirklich ganz eindeutig war.
1: Wir sind Sommerfrischler und haben Ferienspaß.
2: Unsere Sommerfrischler Sebastian Djörek und Corinna Kaufmann waren zur Ferienhalbzeit in der Sonnentherme in Lutzmannsburg.
0: Da war nichts mit Relaxen, sondern Action pur angesagt, wie zum Beispiel beim Wettrutschen.
3: Auf die Plätze, fertig, los!
4: Und das ist ein Blitzstarter. Der Sebastian kracht schon nach vor, aber David und Flo, naja, es war fast ein Gleichauf, aber ich würde sagen, David und Flo waren eine kleine Spur schneller. Was war eure Taktik?
5: So einrollen, die Füße in die Höhe und einfach am Rücken rutschen.
2: Das Verlieren gegen die Jungs hat sich der Sebi also eingestehen müssen.
0: Ja, auch sonst im Wellenbad, am Sprungturm und im Sportbecken haben sie sich herumgetrieben, wo wirklich für jeden was dabei war.
6: Was taugt dir denn am meisten da in Lutzmannsburg?
7: Also sie haben echt viel cooler Rutschen, aber der Sprungturm, das ist mein Favorit.
8: Die Wellen sind ziemlich hoch und auch gut nachgestellt.
6: Abenteuer pur auch für dich, oder?
8: Ja, die Wellen sind sehr hoch hier.
3: Was ist für Sie da das Schöne jetzt am Sommer, dass man doch ein bisschen die Zeit genießen kann im erfrischenden Wasser?
9: Ja, das Schöne ist, dass man es hier genießen kann und ein bisschen Auszeit von zu Hause hat. Der Gatte zu Hause ist und sich um alles andere kümmert und wir hier die Zeit genießen können.
0: Schöner wohnen kann man es auch sagen. Mhm. Das war die Sommerfrischlerstation in Lutzmannsburg. Mitte September sind noch die Weinlese und der Eisenberg im Südburgenland dran.
2: Auch Fotos gibt's online auf burgenland.orf.at und natürlich auch auf unseren Social Media Kanälen.

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1: Mambo Italiano. Das Ganze zum Aufstehen am Freitagmorgen, dem 7. August. Bis zu den Nachrichten gibt's jetzt noch den richtigen Wahnsinn. Nämlich den nackten Wahnsinn von Alexander Göbel. 6:03 ist es.

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1: Im Studio ist Felix Schneider-Storm. Innerhalb der SPÖ wird einmal mehr Kritik aus den eigenen Reihen laut. Der Zustand der Bundespartei sei jämmerlich, sagt Burgenlands Landeshauptmann Hans-Peter Doskozil im ORF-Sommerinterview mit neuer Stimmprothese.
2: Ich habe sehr lange nichts gesagt, aus Gründen, die in der Vergangenheit gelegen sind. Nicht, dass man mir nachsagt, bin jetzt beleidigt, weil ich nicht Bundesparteichef geworden bin. Aber wir haben mittlerweile eine Situation erreicht, wenn man die Umfragen, die internen kennt. Die liegen bei 13-14%. Ich habe Meinungsforscher gehört, die sagen, die Rohdaten sind in Wirklichkeit noch schlechter. Da kann man nicht zur Tagesordnung zu übergehen. Da muss etwas geschehen, als vorher am Tag. Das ist jämmerlich, dieser Zustand. Und da brauchen wir Antworten. Und die Antworten müssen sein, wie besetzen wir die richtigen Themen? Wie vermitteln wir Glaubwürdigkeit Richtung Bevölkerung? Wie gewinnen wir darauf aus das Vertrauen zurück von der Bevölkerung? Und wie können wir Wahlen gewinnen? Das ist ja das Wichtigste für eine politische Bewegung wie die Sozialdemokratie. Und diese Antwort fehlt mir derzeit.
1: Sagt Burgenlands Landeshauptmann Doskozil von der SPÖ. Die Hitzewelle hat in einigen Regionen mit schweren Unwettern geendet, etwa in Tirol. Im Raum Innsbruck wurden Keller überflutet, im Zillertal sind mehrere Muren abgegangen. Auch in Salzburg gab es vielerorts heftige Regenfälle und Überflutungen wie im Pinzgau. Dort war die Feuerwehr in Uttendorf etwa im Einsatz, nachdem der Tobersbach über die Ufer getreten und ein Rückhaltebecken gebrochen ist. Trotz der Regenfälle hält die Trockenphase in Österreich an. Der Krisenkoordinator der Bundesregierung, Peter Vorhofer, sieht die Lage aber stabil. Nach einem ressortübergreifenden Treffen im Innenministerium gestern ruft er die Bevölkerung zum Wassersparen auf, auch wenn die Trinkwasserversorgung gesichert sei. Außerdem appelliert er, im Wald kein Feuer zu machen. Für die Landwirtschaft spricht Vorhofer angesichts der Dürre von einer historischen Belastungsprobe. Aufgrund der Ernteausfälle plädiert er für Hilfen, etwa wie zinslose Kredite. 3 Spiele, 3 Siege für die österreichischen Fußballclubs in der Europa-Qualifikation. Salzburg gewinnt gegen Paphos mit 1:0. Das Spiel hat allerdings 4 Stunden gedauert. Wolfgang Eichinger.
3: Das Unwetter in Salzburg mit starkem Regen hat in der ersten Hälfte zu einer 2-stündigen Unterbrechung geführt. Die Salzburger müssen also Überstunden machen und belohnen sich in der 88. Minute mit dem Siegestreffer durch Haris Tabakovic. Die Chance auf das Europa League Playoff ist intakt. Rapid und Austria stehen bereits mit einem Bein im Conference League Playoff. Rapid gewinnt durch 3 Tore in den letzten 10 Minuten in Estland gegen Paide 4:1. Da darf im Heimspiel nichts mehr passieren, Torhüter Raimund Hedl.
4: Mit dem 4:1 Sieg jetzt nach Hause zu fliegen ist sehr gut, aber es ist Fußball. Wir müssen jetzt trotzdem im Rückspiel wieder alles am Platz lassen, damit uns das auf gar keinen Fall passieren.
3: Und die Austria, die dreht im Auswärtsspiel gegen Beitar Jerusalem einen 0:1 Rückstand in einen 2:1 Sieg. Die Rückspiele Rapid am kommenden Mittwoch, Austria und Salzburg am Donnerstag.
1: Das waren die Nachrichten mit Felix Schneider-Storm.
5: Wir kommen zu den Wetteraussichten. Sabine hat die kühleren Temperaturen als in den vergangenen Tagen.
6: Ja, ganz genau. Der heutige Freitag zeigt sich schon noch sehr warm und schwül, aber nicht mehr so extrem heiß wie in den vergangenen Tagen. Und das ist wohl die Botschaft des Tages in Sachen Wetter. 27 bis 32 Grad maximal gehen sich aus heute. Es kann am Vormittag ein bisschen Regen geben, am Nachmittag dann im Süden, aber ausgiebig wird das nicht werden. Zu unseren Wetterstationen. Neusiedl am See und Hornstein 22 Grad, in Lutzmundsburg, in Wörterberg und Eisenstadt 24 Grad und dann noch der Blick in die Nachbarschaft, in Wien 23 und in Graz 25 Grad.
5: Es ist jetzt 4:04. Hier ist der Radio Burgenland Verkehrsservice. Auf der Tangente hat es gekracht zwischen dem Knoten Inzersdorf und der Hanson-Kurve. Der rechte Fahrstreifen ist gesperrt. Stau gibt es aber noch keinen. Und auch im Burgenland kommen Sie derzeit ohne Probleme voran.
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5: Aufstehen mit Radio Burgenland am Freitag. Und Freitag bedeutet im Sommer auch ORF Burgenland Sommerfest.
6: Und da sind wir heute am schönen, erfrischenden Neufelder See im Nordburgenland zu Gast.
5: Was da alles am Programm steht, Sie hören es in Guten Morgen Burgenland in dieser Stunde. Schönes Aufstehen.
6: Schönen guten Morgen.
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0: von Queen Radio Gaga in Guten Morgen Burgenland. Das Ganze um 6.12 Uhr. Damit zum Radio Burgenland Verkehrsservice mit einer super Nachricht für die Tangente in Wien. Die Unfallstelle zwischen dem Knoten Inzersdorf und der Hansenkurve ist geräumt. Es gibt hier keine Behinderungen mehr. Gute Fahrt.
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0: Edmund mit Legende um 10 vor halb 7 bei Radio Burgenland. Schönen guten Morgen und wir kommen von einer Legende zur anderen.
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0: Alles einsteigen, der Hit Express fährt jetzt nämlich ab. Heute zu einer Musiklegende, die nicht nur in der Musik daheim war.
2: Begleiten Sie den Radio Burgenland Pop Express wie jeden Freitag wieder auf der Fahrt durch die jüngere Musikgeschichte. 8. August 2017, morgen vor 9 Jahren ist Glenn Campbell im Alter von 81 Jahren in Nashville, Tennessee gestorben. Er war Sänger, Gitarrist, Songwriter, Fernsehmoderator und auch Schauspieler. Von 2017 bis zu seinem Tod hat er leider als Patient in einer Alzheimer-Behandlungseinrichtung leben müssen. Glenn Campbell hat mehr als 70 Studioalben veröffentlicht und weltweit mehr als 45 Millionen Platten verkauft. Allein bis 1963 waren seine Gitarren auf ca. 586 Aufnahmen zu hören. Von den Beach Boys über Doris Day bis zu Elvis Presley. Und das ohne dass er Noten hat lesen können. Sein Gitarrenspiel ist auf Strangers in the Night von Frank Sinatra, auf You've Lost That Lovin' Feeling von den Righteous Brothers oder auf I'm a Believer von den Monkees zu hören. Solo war sein größter und meistverkaufter Hit Rhinestone Cowboy.
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Culture Club. Do you really want to hurt me? In Guten Morgen Burgenland am Freitag, dem 7. August. Das ist ganz was Schönes, Ruhiges zum Hineinkommen an diesem Freitagmorgen. Don't say no, dear Mitch. 3 vor halb 7.

0: morgens aufstehen am Freitag. Es ist 6:30, Zeit für die nächsten Nachrichten aus dem Burgenland.
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2: Mit Mario Kanitsch, schönen guten Morgen. Landeshauptmann Hans-Peter Doskozil von der SPÖ hat in einem Interview mit ORF-Reporterin Viktoria Waldecker die eigene Bundespartei und ihren derzeitigen Zustand doch recht deutlich kritisiert. Dabei gehe es einerseits um Inhalte, aber auch um Personen, wie Doskozil sagt.
3: Na schauen Sie, ich habe sehr lange nichts gesagt, vielleicht aus Gründen, die in der Vergangenheit gelegen sind. Nicht, dass man mir nachsagt, bin jetzt beleidigt, weil ich nicht Bundesparteichef worden bin. Aber wir haben mittlerweile eine Situation erreicht, wenn man die Umfragen, die internen kennt. Die liegen bei 13-14%. Ich habe Meinungsforscher gehört, die sagen, die Werte sind in Wirklichkeit, oder die Rohdaten sind in Wirklichkeit noch schlechter. Da kann man nicht zur Tagesordnung übergehen.

0: Da muss etwas geschehen, da ist vorher am Dach. Das ist jämmerlich, dieser Zustand. Und da brauchen wir Antworten. Und die Antworten müssen sein, wie besetzen wir die richtigen Themen? Wie vermitteln wir Glaubwürdigkeit Richtung Bevölkerung? Wie gewinnen wir dadurch aus das Vertrauen zurück von der Bevölkerung? Und wie können wir Wahlen gewinnen? Das ist ja das Wichtigste für eine politische Bewegung wie die Sozialdemokratie. Und diese Antwort fehlt mir derzeit.
1: Aber was heißt das? Die SPÖ soll auf andere Themen setzen? Muss der Parteichef zurücktreten? Fordern Sie Neuwahlen des Bundesparteichefs? Was heißt das?
0: Ich fordere ganz einfach, dass die Werte sich bessern müssen, dass wir pointierte Politik machen müssen, dass wir uns positionieren müssen, dass wir Glaubwürdigkeit wieder erlangen müssen, dass wir Vertrauen gewinnen müssen. Das hört sich natürlich richtig an, aber das ist die Aufgabe des Parteivorsitzenden. Und wenn er dieser Aufgabe nicht gewachsen ist, dann muss er natürlich, so wie es in jedem Betrieb, in jedem Unternehmen, auch in der politischen Bewegung ist, da muss er die Konsequenzen ziehen.
2: Sagt Landeshauptmann Hans-Peter Doskozil im Interview mit Viktoria Waldecker. Im Rahmen der Europa-Tour hat Claudia Bauer, die Bundesministerin für Europa, Familie und Integration von der ÖVP, jetzt die südburgenländische Gemeinde Bild Ein besucht. Das bekannte Picture-On-Festival ist ja seit vielen Jahren ein bedeutender Bestandteil in der Gemeinde und hat sich mittlerweile erfolgreichst etabliert. Bei vergangenen Europawahlen gehörte Bild Ein zu den Gemeinden mit der höchsten Wahlbeteiligung in ganz Österreich. Im Jahr 2009 erreichte die Gemeinde österreichweit den dritten Rang. Es war ein erfolgreicher Abend für die Teams aus Wien in der Qualifikation zur Fußball-Conference League. Rapid feiert in Estland einen 4:1 Auswärtssieg gegen Paide Limeskond, dank dreier Tore in den letzten 10 Minuten. Kapitän Matthias Seidel.
3: Hinspiel ist immer so, dass man das bestmöglich ausholen will. Und ein Unentschieden hat ja auch vom Spielverlauf und wie wir auftreten, sind halt, ja, mit dem werden wir auf keinen Fall zufrieden gehen. Und deswegen wollten wir nachlegen. Haben wir dann auch teilweise geschafft. Ich glaube, die Tore haben wir dann gut fertig gespielt. Und am Endeffekt verdient der Sieg.
2: Sagt Rapid-Kapitän Matthias Seidel. Die Wiener Austria kommt zu einem 2:1 Hinspielsieg gegen Beitar Jerusalem. Das Team von Trainer Stefan Helm dreht dabei einen 0:1 Rückstand noch um. Und in der Europa League-Qualifikation endet die Partie zwischen Red Bull Salzburg und Paphos mit einem 1:0 für die Bullen. Die Rückspiele finden dann kommende Woche statt. Bei uns geht es jetzt weiter mit den Wetteraussichten.
4: Wie es ausschaut, heißt es weiter warten auf ausgiebigen Regen. Ein bisschen was an Wasser von oben könnte sich heute allerdings ausgehen. Am Vormittag überall im Burgenland, am Nachmittag dann nur mehr im Süden. Es wird schwül heute, wenn auch nicht mehr so extrem heiß. Bis zu 32 Grad sind es trotzdem immer noch. Und so schaut auch das ganze Wochenende aus, eben nach Badewetter. Frauenkirchen und Oslieb melden uns jetzt 24 Grad, Neckenmarkt 23, in Grafenschachen sind es 22, in Wallendorf 23 und in der Landeshauptstadt Eisenstadt sind es 24 Grad.
5: Um 6.34 Uhr zu Ihnen ins Auto, hier ist Radio Burgenland Verkehrsservice. Alles ruhig, Sie kommen ohne Probleme voran.
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5: Wir stehen jetzt auf mit so einem richtigen Festl-Schunker.
4: Ne? Islands in the Stream, Kenny Rogers, Dolly Parton, nur das Beste für Ihre Ohren.
5: Und zwar links ans Recht.

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1: Ja, wir haben mit Ihnen schon in Pinkerfeld, in Oberwart, in Güssing, in Gols und in Schattendorf gefeiert. Und heute Abend geht's zum Neufelder See.
2: Das ORF Grünland Sommerfest macht nämlich Station am kühlen See. Es gibt erfrischende Getränke, viel Musik und natürlich auch ein lustiges Spiel. Veronika Berghofer ist heute am Start mit einer 60 Sekunden Badetaschen-Challenge. Schönen guten Morgen, Froni.
3: Ja, einen wunderschönen guten Morgen. Jeder kennt diese Situation, man plant einen Badetag. Da braucht man natürlich einiges. Eine Badetasche, was ist alles drin? Ein Sonnenöl, ein Handtuch, Bikini, ein Sonnenhut. Dann braucht man natürlich noch ein Sandspielzeug für die Kinder, was zum Essen, vielleicht ein Nudelsalat, kalte Getränke. Und zum Schluss denkt man sich, ja, aber einen Wasserball möchte ich auch noch mitnehmen. Und wie man so richtig vollgepackt wie ein Esel noch einen Wasserball ans Ziel bringen will. Ja, das wird sicher lustig und das schauen wir uns heute am Abend an. Und Abkühlung gibt es auf jeden Fall dann im Neufelder See, denn der hat momentan angenehme 26 Grad. Es wird auf jeden Fall ein lustiges und ein sehr erfrischendes Vergnügen.
1: Ja, Start ist wie immer um 19 Uhr mit der Radio Burgenland Band.
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6:41 Uhr, alles ruhig auf unseren Straßen, wenn Sie in Richtung Arbeit unterwegs sind, haben Sie mit kaum Schwierigkeiten zu rechnen. Das gilt auch für den Matteo Kant, der gerade unterwegs ist in Richtung Arbeit. Viel Spaß, heute nicht ganz so heiß, da halten wir es dann auch

0: Das Ende dieser Hitzeperiode ist wieder mal mit starken Unwettern einhergegangen. Gerade in Salzburg und an Lanz sind über 100 Einsätze gemeldet worden. Da hatte die Feuerwehr alle Hände voll zu tun. Einzelheiten in den Nachrichten in 3 Minuten.
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1: Am Mikrofon ist Felix Schneider-Storm. Schwere Unwetter haben gestern Abend die große Hitze vorübergehend beendet und etwa in Salzburg die Feuerwehren stark gefordert. Es gab knapp 100 Einsätze in Stadt und Land Salzburg, berichtet Peter Obermüller.
2: Umgestürzte Bäume, überflutete Keller und Garagen, vermurrte Straßen. Im Lungau, Flachgau, Tennengau und im Pongau sind die freiwilligen Feuerwehren im Einsatz. Im Pinzgau ist der Bereich Stuhlfelden, Hollersbach und Utendorf stark betroffen. In Utendorf bricht die Mauer bei einem Rückhaltebecken. Das Wasser wird zu einem breiten, reißenden Fluss durch das Ortsgebiet, auf Wegen, Straßen und Feldern, schildert Feuerwehreinsatzleiter Florian Schett.
3: Die Sperre hat sich jetzt entleert. Die unteren zwei Träger sind durchgebrochen. Dadurch ist eine Verklausung des ganzen Doberspachs im Ortsgebiet von Utendorf passiert. Es war wirklich Glück im Unglück.
2: Bei Göreach im Lungau bekämpft die Feuerwehr einen Waldbrand, ausgelöst durch einen Blitzschlag. Im Kasteinertal im Pongau sind 11 Personen nach einem Murenabgang vorübergehend von der Außenwelt abgeschnitten. 6 wurden von einem Polizeihubschrauber geholt, 5 bleiben bis heute auf einer Hütte in Sicherheit.
1: Und auch in Tirol hat die Kaltfront am Abend mit Gewittern und Starkregen für einige Feuerwehreinsätze gesorgt. Im Raum Innsbruck und östlich davon waren Keller überflutet. Im Zillertal sind mehrere Muren abgegangen. US-Präsident Trump rechnet nach eigener Aussage mit einem baldigen Ende des Iran-Krieges. Er gehe nicht davon aus, dass der Iran noch viel länger durchhalten könne. Gleichzeitig räumt Trump aber auch ein, dass die US-Streitkräfte mit einigen Waffenengpässen zu kämpfen haben. Bei bestimmten Arten von Munition hätten die USA praktisch unbegrenzte Vorräte, bei anderen sei es knapper, so Trump. Im Jemen sind bei Drohnen- und Raketenangriffen der pro-iranischen Houthi-Miliz nach Angaben von Rettungskräften mindestens 58 Soldaten getötet worden, so viele wie seit 4 Jahren nicht. Dutzende weitere Menschen wurden demnach verletzt. Die jemenitische Regierung kündigt Vergeltung an. Zucker hat zwar nicht den allerbesten Ruf, für die menschliche Evolution war er aber wohl deutlich wichtiger als bisher gedacht. Denn eine neue Untersuchung zeigt, dass Zucker nicht nur komplexeres Denken ermöglicht hat, sondern dass unser Gehirn ohne den Zucker aus Früchten und Honig womöglich auch nie so groß geworden wäre, wie es heute ist. Raphael Krapscher berichtet.
4: Fleisch und Protein gelten als die wichtigsten Treiber der menschlichen Gehirnentwicklung. Laut der australischen Ernährungswissenschaftlerin Jenny Brand-Miller ist das aber nur die halbe Geschichte. Denn noch bevor die Menschen Wurzeln und Knollen für Stärke kochen konnten, war das Gehirn auf Zucker als Energiequelle angewiesen. Und der kam vor allem aus Früchten und einem bisher oft übersehenen Lebensmittel.
5: Honig besteht zu 85% aus Zucker. Viele haben die Rolle von Honig in der menschlichen Evolution bisher ignoriert. Andere sagen hingegen, dass Honig uns erst wirklich zu Menschen gemacht hat.
4: Das heißt laut Brand-Miller aber nicht, dass man auch heute noch möglichst viel Zucker konsumieren sollte. Vor allem dann nicht, wenn der Zucker von Limonaden oder Süßigkeiten kommt, statt von Früchten und Honig.
1: Das waren die Nachrichten mit Felix Schneider-Storm.
6: Wir kommen zu den Wetteraussichten. Hier ist Sabine Lentsch.
7: Etwas weniger heiß als in den vergangenen Tagen wird es heute. 27 bis 32 Grad sind angesagt, aber es bleibt schwül. In der Früh und am Vormittag kann es stellenweise regnen. Am Nachmittag scheint dann wieder oft die Sonne und es gibt höchstens einzelne gewitterige Schauer in Richtung Süden. Spitzenreiter bei unseren Wetterstationen ist jetzt Rechnitz mit 25 Grad, 24 hat es in Bad Tatzmannsdorf, Kleinzicken und Eisenstadt, 23 in Hornstein und nur unter Anführungszeichen 21 Grad in Kreuzeck. Kurzer Blick aufs Wochenende, da schaut es die ganze Zeit nach Sonne und 33 Grad und damit nach Badewetter aus.
6: Es ist 4 nach 7, hier ist der Radio Burgenland Verkehrsservice. Alles ruhig, Sie kommen ohne Probleme voran.
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7: Sie haben den Kaffee, Sie haben das Butterweckerl, das Kipferl und wir haben die Musik.
6: Und die Wurst. Hier kommt Katja Ney. Summer Dreaming. Schönes Aufstehen, schönes Frühstücken.
7: Schönen guten Morgen.

aufstehen am Freitag. Mit Rod Stewart, dem Motown-Song in Guten Morgen Burgenland. Es ist mittlerweile 11:11.

0: Das ist der Sound am heutigen Freitag.
1: Endlich wieder kühler.
2: Ja, auf diese Abkühlung freuen wir uns ja wirklich schon die ganze Woche und vielleicht sogar noch ein bisschen länger. Es wird heute nicht mehr so extrem heiß, so um die 30 Grad.
0: Wir haben uns in Lutzmannsburg umgehört. Wie Sie diese Abkühlung nutzen?
2: Unter Anführungszeichen.
0: Ja.
3: Mich freuen, ordentlich schlafen mal in der Nacht.
4: Ich würde, glaube ich, einen Garten genießen und mich auf die Liege setzen.
5: Wenn es geht, Gartenarbeit. Es wird trotzdem heiß sein. Also es wird sich nicht so schnell abkühlen, nur weil es jetzt einmal 10 Grad weniger hat. Also drinnen im Haus merkt man es sicher nicht gleich.
1: Aber wir haben einen super Sommer, muss man auch dazu sagen. Nur war es halt ein bisschen zu heiß halt, nicht?
6: Und das wird so das Erste sein, was Sie machen werden, wenn es wieder ein bisschen abkühlt?
1: Naja, im Garten wieder arbeiten.
6: Das ist jetzt Lingblim.
1: Ja, das ist Lingblim, richtig.
7: Durchlüften.
6: Endlich einmal.
7: Raus durchlüften, genau.
6: Da wird es eine Hitze haben.
7: Genau, ja.
2: Ja, absolut. Raus mit der aufgestauten Sommerhitze und den heutigen Freitag so ein bisschen zum Durchschnaufen nutzen.

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0: Cher zum Aufstehen. Am Freitagmorgen, es ist 7:45.
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0: Show. Aus dem Jahr 1987 hat er den Song Contest damit gewonnen. Johnny Logan, Hold Me Now. Es ist genau 7:30. Hier sind jetzt die Nachrichten aus dem Burgenland.
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2: Mit Mario Kanitsch, schönen guten Morgen. Auch wenn es heute zumindest ein bisschen Abkühlung gibt, es bleibt weiter heiß und die Hitze hat auch Auswirkungen auf den heimischen Tourismus. Das Stichwort ist hier Anpassung. Auch der burgenländische Tourismus muss lernen, sich an das Meer an Hitzetagen und die veränderten Gegebenheiten anzupassen. Wie das gelingen kann, führt der Erlebnisregionsmanager für die Region Neusiedlersee, Patrick Hirner, aus.
3: Die Menschen sind unterschiedlich. Es wird verschiedene Motive geben. Die einen werden so denken, die anderen so. Ich glaube, wichtig ist für uns, die Hitze ist einfach ein Thema, dem wir uns stellen müssen. Wir müssen uns dementsprechend natürlich auch ausrichten, anpassen. Das hat einerseits zu tun mit der Erweiterung von saisonalen Angeboten abseits des Hochsommers, um da weniger abhängig zu sein. Und im Hochsommer natürlich zu schauen, was können wir den Gästen anbieten, wo können wir Schattenplätze bieten, was können wir vielleicht schon sehr zeitig am Morgen anbieten. Das heißt, in der Angebotsentwicklung müssen wir da entsprechend auch reagieren und aktiv sein.
4: Der Radtourismus spielt auch eine wichtige Rolle rund um den See. Ist das Wegenetz da ausreichend ausgebaut oder wünschen sich die Gäste mehr, zum Beispiel auch hier Beschattung, mehr E-Bike-Ladestationen? Mhm.
3: Na, gerade in dem Bereich machen wir irrsinnig viel. Also wir sind laufend dabei, unsere Radwege auszubauen, neue Radwege zu machen. Wir haben jetzt zum Beispiel den Nationalpark-Radweg ganz neu eröffnet im Frühjahr. Und da schauen wir natürlich auch immer, denken wir auch immer mit, wie schaut es aus, wenn es etwas heißer ist, wo gibt es Rastplätze, Rastmöglichkeiten. Da gibt es verschiedenste Projekte, das heißt, da sind wir mit dabei. Aber nicht nur beim Radfahren, auch beim Wandern oder anderen Themen natürlich genauso.
2: Sagt hier in einem Burgenland heute Interview mit Raffaella Pint. Das ganze Gespräch finden Sie online im Internet unter burgenland.orf.at. Heute ist im Burgenland der Equal Pension Day, an dem die jährliche Pensionslücke zwischen Frauen und Männern, an dem auf die jährliche Pensionslücke zwischen Frauen und Männern aufmerksam gemacht wird. Derzeit bekommen Frauen rund 40% weniger Pension.

0: Diese Lücke sei das Ergebnis häufigerer Teilzeitbeschäftigung und jahrzehntelanger Ungleichheiten im Einkommen und in der Betreuung, sagt SPÖ-Landesfrauenvorsitzende Astrid Eisenkopf. Das Land Burgenland, die SPÖ und der Pensionistenverband würden ständig Maßnahmen setzen, um diese Lücke weiter zu schließen. In der Regionalliga Ost präsentieren sich in der zweiten Runde alle drei Teams aus dem Burgenland vor eigenem Publikum. Die schwierigste Aufgabe hat dabei aber wohl wieder Mattersburg, berichtet Michael Gutmann.
1: Der MSV 2020 bekommt es nach der Niederlage gegen den amtierenden Meister Glocknitz am Samstag mit dem hochgehandelten Wiener Sportclub und dessen burgenländischen Cheftrainer Daniel Schäper zu tun. Schon heute bestreiten Oberwart und Parndorf ihr erstes Heimspiel in der neuen Saison. Parndorf trifft auf den SV Donau aus Wien. Die Wiener haben wie die Parndorfer zum Start in die Saison Remis gespielt. Parndorf hat die beiden Duelle in der Vorsaison aber klar gewonnen. Oberwart möchte heute den Schwung vom Sieg bei der Wiener Viktoria ins Heimspiel gegen Aufsteiger Scheiblingkirchen aus Niederösterreich mitnehmen. Scheiblingkirchen ist nach 3 Jahren Pause zurück in der Regionalliga. Ein direktes Duell zwischen diesen Clubs hat es auf dieser Ebene noch nie gegeben. Oberwart gilt aber als leichter Favorit. Heute startet auch die neue Saison in der Landesliga. Zum Auftakt gibt es den Lokalschlager zwischen Aufsteiger Pinkerfeld und Kofidisch. Außerdem spielt Leiter Brodersdorf gegen die Spielgemeinschaft Edelserpentin.
0: Und die Wetteraussichten dafür hat jetzt Sabine Lentsch.
2: Schwül, aber nicht mehr so heiß. So schaut's aus für den heutigen Freitag. 27 bis 32 Grad gehen sich aus und damit auch vielleicht ein bisschen durchatmen zumindest. Es könnte am Vormittag auch ein bisschen Regen geben, der verzieht sich aber dann am Nachmittag in Richtung Süden. Aus derzeitiger Sicht wird's allerdings nicht allzu viel Wasser. Krottendorf, Oberrabnitz und Bad Sauerbrunn, da hat es jetzt 23 Grad, in Großmöbisch 24 und in der Landeshauptstadt Eisenstadt sind es 25 Grad.
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4: Es ist jetzt 7.34 Uhr, hier ist der Radio Burgenland Verkehrsservice und wir sind schon wieder weg, weil alles ruhig, Sie kommen ohne Probleme voran.
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2: Schönen guten Morgen am Freitag.
4: Morgen.

0: schönes Aufstehen am Freitag, dem 7. August. Das ist kurz vor 7:45 und wir sind wieder mittendrin in einer Song-Challenge, wo Sie sagen, welcher Song laufen soll.
1: Nämlich, wir suchen wieder den Sommerhit des Tages und zur Wahl stehen wie immer zwei, nämlich zum einen knallrotes Gummiboot.
2: Er hat ein knallrotes Gummiboot.
1: Ein Klassiker.
0: Ja, voll. Also, das ist... Meine Stimme hätte dieser Song, wobei Reinhard Fendrich geht mit dem an den Start. Auch nicht schlecht. Auch ein Klassiker.
1: Schwierige Wahl heute.
0: Soll es das Gummiboot werden oder oben ohne? Reinhard Fendrich oder Wenke Möhre? Sie haben die Qual der Wahl. 02682 64 00.
1: Entweder Sie rufen uns an oder schicken uns eine Sprachnachricht per WhatsApp.
0: Ja, Sie sagen, welcher Song laufen soll.

0: Es ist ein heftiges Match heute zwischen zwei Songs, die wir spielen sollen. Zum einen von Reinhard Fendrich oder ja, Wenke Möhre. Die Renate, die Karin, die Marika aus Wampersdorf unter anderem wünschen sich den Kultsong von Reinhard Fendrich Oben ohne. Die Vicky, die Jasmina, die Gitti und die Frau Wienhofer, das Gummiboot.
1: Und wir haben auch am Telefon ganz viele Sommerhit-Wünsche. Schönen guten Morgen.
2: Guten Morgen, da spricht der Gustav aus Ostersburg. Ich hätte gerne das knallrote Gummiboot.
0: Das knallrote Gummiboot, warum gerade dieses?
2: Weil wie ich da ziemlich jünger war.
0: Ja.
2: Da war das ein großer Hit und da die Wenke Möhre, mein großer Schwarm. Mein Zimmer habe ich mit ganzen Fotos von der Wenke Möhre gekauft. Jetzt muss ich sofort anrufen.
0: Hervorragend. Die Stimme zählt auf alle Fälle. Das knallrote Gummiboot, ich bin auch dafür und ich glaube die Sabine auch. Dankeschön, alles Liebe. Alf Burgenland, Michael Bimiskern, guten Morgen.
3: Na guten Morgen, Herr Bimiskern. Ich hätte gerne bitte das knallrote Gummiboot.
0: Nein, wieso denn das?
3: Na ja, weil das meine Jugendzeit war.
0: Wirklich?
3: Na sicher.
0: Ich finde es großartig, dieses Lied.
3: Es ist super.
0: Haben Sie je ein knallrotes Gummiboot gehabt?
3: Nein, aber ich wohne zwar am Neusiedler See, also nehmen wir Neusiedler See, aber kein Gummiboot kommt.
0: Nein, macht nichts. Aber dann hören wir uns das knallrote Gummiboot an, oder?
3: Genau so ist es.
0: Super.
3: Hoffentlich geht's durch.
1: Es geht durch, also eindeutig hat es gewonnen, das knallrote Gummiboot von Wenke Möhre.
0: Mit deutlichem Abstand. Mhm. Hier ist Ihr Wunschsong.

Tages. Er hat ein knallrotes Gummiboot. Aus dem Jahr 1970 übrigens. Wenkelmühle. Weltnummer. So sagt man bei uns im Burgenland. Schönes Aufstehen. Am Freitag, es ist jetzt 6 vor 8.

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4: Im Studio ist Felix Schneider-Storr. Guten Morgen. Bundeskanzler Christian Stocker von der ÖVP ist derzeit auf Österreich-Tour, um mit der Bevölkerung ins Gespräch zu kommen. Gestern Abend machte er in Salzburg Halt und hat dabei mit einer Aussage zu unbezahlter Kinderbetreuung aufhorchen lassen. Die Betreuung von Kindern zu Hause sei keine Arbeit, sagt Stocker auf eine Frage aus dem Publikum. Und das sorgt jetzt für Wirbel, wie Johannes Schmerger-Lunde berichtet.
5: Vor rund 200 Menschen steht Christian Stocker gestern Abend Rede und Antwort. Eine Antwort sorgt dann aber für Aufsehen. Eine Frau fragt den Kanzler, wie er Frauen und Kinder im Alltag unterstützen wolle. Auf der einen Seite werde mehr Erwerbsarbeit gefordert, auf der anderen Seite die unbezahlte Arbeit von Frauen aber nicht gesehen. Mütter würden im Schnitt 96 Stunden pro Woche unbezahlte Kinderbetreuungsarbeit leisten. Die Antwort des Kanzlers:
6: Also Kinderbetreuung ist für mich keine unbezahlte Arbeit, weil Kinderbetreuung für mich, ich würde das nicht als Arbeit sehen. Ich sage es ganz ehrlich, wenn wir Familien als Rechenbeispiel begreifen, dann ist es ein anderes Familienbild, als das ich habe.
5: Grünen-Chefin Leonore Gewessler spricht von einer Verhöhnung von Mamas, FPÖ-Chef Kicker von völliger Empathielosigkeit Stockers.
4: In Tirol und Salzburg hat eine Kaltfront für Unwetter mit starken Regenfällen gesorgt. Es kam zu Überflutungen und mehreren Murenabgängen. In Salzburg waren vor allem der Pinzgau und der Pongau betroffen. Hier sind die Feuerwehren zu knapp 100 Einsätzen ausgerückt. In Uttendorf ist der Tobersbach über die Ufer getreten. Wassermassen sind durch einen Teil der Ortschaft geschossen und haben Straßen verlegt. In Tirol sind im Zillertal mehrere Muren abgegangen. Im Raum Innsbruck gab es Überflutungen. Die Munitionsvorräte des US-Militärs seien unter anderem wegen des Iran-Kriegs gefährlich niedrig. Das berichten mehrere US-Medien wie CNN oder die Washington Post unter Berufung auf Quellen im Verteidigungsministerium, Pentagon. Und das hat auch Auswirkungen auf die Sicherheit Europas. Donald Trump bestreitet die Berichte allerdings, wie aus Washington Christoph Kohl berichtet.
7: Besonders dramatisch sei die Lage bei bestimmten Abwehrraketen. Hier seien die Vorräte bereits zu großen Teilen, nämlich zu 80% aufgebraucht, berichtet unter anderem der Nachrichtensender CNN.
8: Those inventory levels are now dangerously low.
7: US-Präsident Donald Trump will davon nichts wissen. Er meint, die USA hätten mehr als genügend Munition.
9: We have a lot of ammunition, more than we could ever use.
7: Fügt aber an, dass er gerne mehr hätte.
9: I'd like to have more.
7: Der Waffenengpass dürfte laut Militärstrategen mit ein Grund sein, wieso Trump seine Drohungen von neuen Angriffswellen gegen den Iran bisher nicht wahrgemacht hat. Der Mangel an US-Munition könnte aber auch Auswirkungen auf die Ukraine haben. So fehlt es etwa an Patriot-Raketen zur Abwehr russischer Luftangriffe.
4: Zum Fußball. Alle drei österreichischen Clubs, die gestern in der Europacup-Qualifikation im Einsatz waren, haben gewonnen. Salzburg gewinnt gegen die Zyprioten aus Paphos 1:0. Rapid spielt in Estland 4:1. Und die Austria schlägt Beitar Jerusalem 2:1. Die Rückspiele finden dann kommende Woche statt. Das waren die Nachrichten mit Felix Schneider-Storr.
10: Willkommen zu den Wetteraussichten. Hier ist Sabine Lentsch.
11: Die Botschaft des Tages.
10: Ja.
11: Es wird nicht mehr so extrem heiß.
10: Amen.
11: Die Backofenhitze ist einmal vorbei. Aber es wird trotzdem noch immer sommerlich schwül mit 27 bis 32 Grad maximal. Kann auch am Vormittag ein bisschen an Regen geben, am Nachmittag dann im Süden. Aber ausgiebig, so richtig ausgiebig wird das nicht werden. Angenehme 20 Grad hat es jetzt in Kreuzegg, 22 in Bernstein und Wörterberg, 23 in Güssing, 24 in Neusiedl am See, in Eisenstadt 25 und am wärmsten derzeit, unsere Wetterstation rechnet, 26 Grad.
10: Es ist jetzt 7:04, hier ist der Radio Burgenland Verkehrsservice. Alles gut auf unseren Straßen, Sie kommen ohne Probleme voran.
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10: Eine Stunde noch Guten Morgen Burgenland am Freitag, dem 7. August.
11: Das heißt noch eine Stunde Guten Morgen Burgenland mit Ihren Lieblingshits, mit der besten Musik, nur für Sie.
10: Und Sieger sind da natürlich alle, vor allem dieser hier. Der hat 1981 den Song Contest gewonnen. Bugs Fizz, Making Your Mind Up. Guten Morgen.
11: Schönen guten Morgen.

Trag meine Liebe wie einen Mantel, Boris Bukowski, Austropop vom Feinsten. Und jetzt 10 nach 8. Schrauben wir ein bisschen an der Geschwindigkeit und drehen Sie ordentlich rauf. Guten Morgen.

0: Guten Morgen, Burgenland. 8:45.
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0: Buongiorno Bambina, Eros Ramazzotti zum Aufstehen, der Kaffeelatte in Musikform. Um 8.30 Uhr Zeit für die Nachrichten.
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2: Mit Mario Kanitz, schönen guten Morgen. Landeshauptmann Hans-Peter Doskozil von der SPÖ hat in einem Interview mit ORF-Reporterin Viktoria Waldecker die eigene Bundespartei und ihren derzeitigen Zustand doch recht deutlich kritisiert. Dabei geht es einerseits um Inhalte, aber auch um die handelnden Personen, sagt Doskozil.
3: Wir haben mittlerweile eine Situation erreicht, wenn man die Umfragen, die internen kennt. Die liegen bei 13-14%. Ich habe Meinungsforscher gehört, die sagen, die Werte sind in Wirklichkeit oder die Rohdaten sind in Wirklichkeit noch schlechter. Da kann man nicht zur Tagesordnung zu übergehen. Da muss etwas geschehen, da ist vorher am Tag. Das ist jämmerlich, dieser Zustand. Und da brauchen wir Antworten. Und die Antworten müssen sein, wie besetzen wir die richtigen Themen? Wie vermitteln wir Glaubwürdigkeit Richtung Bevölkerung? Wie gewinnen wir dadurch aus das Vertrauen zurück von der Bevölkerung? Und wie können wir Wahlen gewinnen? Das ist ja das Wichtigste für eine politische Bewegung wie die Sozialdemokratie. Und diese Antwort fehlt mir derzeit.
2: Sagt Landeshauptmann Hans-Peter Doskozil im Interview mit Viktoria Waldecker. Auch wenn es heute ein bisschen Abkühlung gibt, es bleibt weiterhin heiß und die Hitze hat auch direkte Auswirkungen auf den heimischen Tourismus. Das Stichwort hier ist Anpassung. Auch der burgenländische Tourismus muss lernen, sich an das Meer an Hitzetagen und die veränderten Gegebenheiten anzupassen, sagt der Erlebnisregionsmanager für die Region Neusiedlersee, Patrick Hirner.
4: Die Hitze ist einfach ein Thema, dem wir uns stellen müssen. Wir müssen uns dementsprechend natürlich auch ausrichten, anpassen. Das hat einerseits zu tun mit der Erweiterung von saisonalen Angeboten abseits des Hochsommers und im Hochsommer natürlich zu schauen, was können wir den Gästen anbieten, wo können wir Schattenplätze bieten, was können wir vielleicht schon sehr zeitig am Morgen anbieten. Das heißt, in der Angebotsentwicklung müssen wir da entsprechend auch reagieren und aktiv sein.
5: Der Radtourismus spielt auch eine wichtige Rolle. Ist das Wegenetz da ausreichend ausgebaut oder wünschen sich die Gäste mehr?
4: Also wir sind laufend dabei, unsere Radwege auszubauen, neue Radwege zu machen. Natürlich denken wir auch immer mit, wie schaut es aus, wenn es etwas heißer ist, wo gibt es Rastplätze, Rastmöglichkeiten. Da gibt es verschiedenste Projekte, das heißt, da sind wir mit dabei, aber nicht nur beim Radfahren, auch beim Wandern oder anderen.

0: Themen natürlich genauso.
1: Sagt Jana im Burgenland heute Interview mit Raffaella Pint. Das ganze Gespräch finden Sie online im Internet unter burgenland.orf.at. In der Fußballregionalliga Ost präsentieren sich in der zweiten Runde jetzt alle drei Teams aus dem Burgenland vor eigenem Publikum. Die schwierigste Aufgabe hat dabei wohl wieder Mattersburg, berichtet Michael Gutmann.
2: Der MSV 2020 bekommt es nach der Niederlage gegen den amtierenden Meister Glocknitz am Samstag mit dem hochgehandelten Wiener Sportclub und dessen burgenländischen Cheftrainer Daniel Schäper zu tun. Schon heute bestreiten Oberwart und Parndorf ihr erstes Heimspiel in der neuen Saison. Parndorf trifft auf den SV Donau aus Wien. Die Wiener haben wie die Parndorfer zum Start in die Saison Remis gespielt. Oberwart möchte heute den Schwung vom Sieg bei der Wiener Viktoria ins Heimspiel gegen Aufsteiger Scheiblingkirchen aus Niederösterreich mitnehmen. Scheiblingkirchen ist nach 3 Jahren Pause zurück in der Regionalliga. Ein direktes Duell zwischen diesen Clubs hat es auf dieser Ebene noch nie gegeben. Oberwart gilt aber als leichter Favorit.
1: Und zum Auftakt der neuen Landesliga-Saison gibt es heute auch den Lokalschlager zwischen Aufsteiger Pinkerfeld und Kofidisch. Außerdem spielt Leiter Brodersdorf gegen die Spielgemeinschaft Edelserpentin. Bei uns geht's jetzt weiter mit den Wetteraussichten.
3: Ja, ein bisschen komisch, wenn man angesichts von bis zu 32 Grad von einer Abkühlung sprechen kann. Aber es ist definitiv eine Abkühlung von fast 40 auf nur 27 bis 32 Grad heute. Es könnte sogar den einen oder anderen Regenschauer geben. Zuerst überall im Burgenland, später dann im Südburgenland. Das ganze Wochenende wird sehr sommerlich. Es gibt Badewetter auf ganzer Linie. Schauen wir noch die aktuellen Temperaturen an bei Ihnen daheim. In Glasing jetzt 25 Grad, Ritzing und Marz melden uns 23 Grad, Nickelsdorf 26 und in der Landeshauptstadt Eisenstadt hat es ein bisschen trübe 25 Grad.
4: Es ist jetzt 8:35, hier ist der Radio Burgenland Verkehrsservice. Alles ruhig, Sie kommen ohne Probleme voran.
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0: Freitag ist ORF Burgenland Sommerfesttag. Schönen guten Morgen bei Radio Burgenland um 8:41 Uhr. Und wir machen heute Station am Neufelder See. An einem lauschigen Platzerl direkt am See.
1: Ja genau, da steht unsere große Bühne und in Neufeld laufen die Vorbereitungen für heute Abend ja auch schon auf Hochtouren. Seebad-Geschäftsführerin Daniela Stoll, guten Morgen.
2: Guten Morgen aus Neufeld. Neufeld ist schon bereit für das heutige Sommerfest. Bei uns ist schon alles am Laufen. Man kann jetzt schon den Sommer bei uns spüren. Wir haben schon schöne Temperaturen. Der See kühlt, die Temperaturen sind abends perfekt für ein gemütliches Zusammensitzen. Wir freuen uns schon auf euren Besuch heute Abend.
1: Wer sich abkühlen mag, kann gleich neben der Bühne in den See hineinspringen und eine Runde schwimmen gehen.
2: Derzeit haben wir 26 Grad. Es ist eine angenehme Abkühlung.
0: Na, 26 Grad, super. Das geht. Ja. Auf jeden Fall das ORF Burgenland Sommerfest heute am Neufelder See. Wir starten um 19 Uhr, wie immer.
1: Ja, und das gute Laune vor Team vor Ort. Sebastian Djörek, Veronika Berghofer, mit dabei die Radio Burgenland Band mit viel Musik, guter Unterhaltung und wir werden ein lustiges Spiel mit vielen Wasserbällen sehen. Also dann, auf in den Sommer mit Lou Bega, Mambo No. 5.

Mittwoch hat der Föhrenwald zwischen Wiener Neustadt und Neunkirchen gebrannt. Nach wie vor sind hunderte Feuerwehrleute damit beschäftigt, die Glutnester dort zu finden. Die Einzelheiten dazu in den Nachrichten. 5 Minuten um 9.

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1: Im Studio ist Felix Schneider-Storm. Eine erneut arbeitsintensive Nacht haben die Einsatzkräfte in St. Egiden am Steinfeld hinter sich. Seit Mittwoch kämpfen hunderte Freiwillige gegen einen der größten Waldbrände in den vergangenen Jahren. Das Feuer ist zwar unter Kontrolle, Brand aus ist aber weiterhin nicht in Sicht, wie Stefan Schwarzwald-Zeiler informiert.
2: Glutnest um Glutnest haben sich die etwa 200 Feuerwehrleute auch in der Nacht vorgearbeitet und mit Löschrucksäcken gelöscht. Eine mühsame Arbeit, immerhin ist eine Fläche von 100 Hektar betroffen. Außerdem ist gestern Abend der Wind wieder deutlich stärker geworden, schildert Bezirksfeuerwehrkommandant Mario Lukas.
3: Das war unsere Angst, dass das Meer einflammt wieder. Aber Gott sei Dank haben wir es gut gelöst. Es ist kein Feuer mehr, sondern mehr Glutnester. Wir schätzen, dass wir es sehr, sehr gut unter Kontrolle haben.
2: Auch weil sich der Wind jetzt wieder beruhigt hat. Am Vormittag gibt es die nächste Lagebesprechung. Dabei soll auch geklärt werden, ob weiterhin Hubschrauber benötigt werden. Bis zum Abend sind die Freiwilligen auf jeden Fall noch gefordert. Dann hofft Lukas, den Einsatz etwas zurückfahren zu können.
1: Bundeskanzler Christian Stocker von der ÖVP sorgt während seiner Bundesländertour in der Stadt Salzburg mit einer Aussage zu unbezahlter Kinderbetreuung für Aufsehen. Frauen würden im Schnitt 96 Stunden unbezahlte Betreuungsarbeit leisten, sagt eine Besucherin. Daraufhin entgegnet der Kanzler, Kinderbetreuung sei für ihn keine unbezahlte Arbeit, weil er Kinderbetreuung nicht als Arbeit sehe, so Stocker. Das Finanzministerium plant einen Klimafonds für den Verkehr und die Gebäudesanierung. Bis 2032 sollen 770 Millionen Euro bereitstehen. 60% der Mittel fließen in den Bereich Gebäude, hauptsächlich für Heizungstausch und thermische Sanierung. Letzteres vor allem bei Gebäuden karitativer oder gemeinnütziger Organisationen sowie bei benachteiligten Haushalten. Im Straßenverkehr stehen E-Busse sowie Fuß- und Radwege im Fokus. Nach dem Fund eines leblosen 29-Jährigen gestern früh in einem Einfamilienhaus in Langenzersdorf im Bezirk Honneuburg zeigt sich der verdächtige 18-Jährige in seiner Einvernahme offenbar geständig, den Wiener getötet zu haben. Der junge Mann wurde in die Justizanstalt Korneuburg eingeliefert, wie die Polizei heute mitteilt. U-Haft ist in Aussicht gestellt worden. Gegen den Facebook-Mutterkonzern Meta ist in den USA eine Strafe von mehr als einer halben Milliarde Dollar verhängt worden. Ein Gericht im US-Bundesstaat New Mexico hat Meta wegen Mängeln beim Kinder- und Jugendschutz verurteilt. Mehr von Sebastian Rosenauer.
4: Es geht um sexuelle Ausbeutung von Minderjährigen auf Instagram oder auch auf Facebook. Meta soll hier zu wenig getan haben, um Kinder und Jugendliche vor Tätern im Netz zu schützen. Außerdem seien die Plattformen darauf ausgelegt, junge Nutzer abhängig zu machen, heißt es in der Urteilsbegründung. Das Gericht verlangt von Meta unter anderem, dass es die Nutzungsdauer für Jugendliche auf Facebook und Instagram einschränkt und strengere Kontrollen für Kontakte zwischen Erwachsenen und Minderjährigen einführt. Meta hat gegen das Urteil Berufung eingelegt.
1: Das waren die Nachrichten mit Felix Schneider-Storm. Zum Wetter.
5: Deutlich weniger heiß als zuletzt ist es heute mit Höchstwerten von 23 bis 32 Grad. Vielerorts jedoch schwül. Am wärmsten wird es im windigen Osten. Vorerst gibt es noch einige Wolken, in manchen Tälern auch Hochnebel und vor allem im Burgenland sind einzelne Regenschauer und Gewitter dabei. Nach und nach wird es jedoch verbreitet, zeitweise sonnig. In den Alpen entstehen ab Mittag dann rasch wieder größere Quellwolken und auch einige Regenschauer und Gewitter. Am Abend und in der Nacht vermehrt auch im Süden. Manche Gewitter können auch heute heftig ausfallen, vor allem mit viel Regen in kurzer Zeit. Am Wochenende viel Sonne, nur einzelne Schauer und Gewitter und am Sonntag wieder bis zu 34 Grad. Soviel zum Wetter mit Nicola Biermeier.
6: Dann schauen wir noch auf die Straßen. 4:09 ist es gleich und sie kommen gut voran. Keine Störungen aktuell im Burgenland, in Wien und in Niederösterreich. Gute Fahrt.
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6: Wir lassen gleich ein paar Lieblingshits steigen. Nee, da gibt's gleich und die Beach Boys. Einfach mal nur Musik genießen hier bei Radio Burgenland am Vormittag. Das sind Barclay James Harvest. Wir wünschen einen feinen Freitag. Schön, dass Sie da sind.

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0: Die haben einfach so richtig Spaß beim Musizieren, die Beach Boys. Am Freitag hier bei Radio Burgenland.
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0: Spaß kann man sicher auch haben beim traditionellen Waldfest des Verschönerungsvereins Langeck. Das findet von heute bis Sonntag statt. Dreitägiges Fest bietet abwechslungsreiches Programm mit Musik, Unterhaltung und natürlich kulinarischen Angeboten. Sportfest in Trausdorf. Das dreitägige Fest am Sportplatz steht im Zeichen des 60-jährigen Vereinsjubiläums, bietet ein abwechslungsreiches Sport- und Unterhaltungsprogramm heute ab 16.30 Uhr, morgen ab 19 Uhr und am Sonntag ab 10.30 Uhr. Und das Golser Volksfest startet heute mit Unterhaltungsprogramm und viel Musik, zum Beispiel von Geier Sturzflug, Julian Le Play, Caro Fuchs und vielen anderen. Ab Samstag startet auch die neue Burgenland Expo, das ist die Messe für Familie und Wirtschaft. Die Eröffnung heute ab 19 Uhr, mehr Infos auf der Homepage vom Golser Volksfest.
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0: 9.26 Uhr am Freitag. Es gibt tatsächlich da und dort ein bisschen Regen, gerade im Burgenland. Mehr dazu gleich hier bei uns in den Radio Burgenland Schlagzeilen Nachrichten um 9:30 Uhr.
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0: Disco Queen, Donna Summer war das um 9.30 Uhr am Freitagvormittag. Es ist also 9:30 Uhr, Sie hören die Schlagzeilen.
1: Mit Mario Kanitz, schönen Vormittag. Heute am Abend wird das Golser Volksfest offiziell eröffnet. Im Vorjahr strömten an den 10 Festivaltagen rund 84.000 Menschen auf das Veranstaltungsgelände. Neu ist heuer die sogenannte Burgenland-Expo vom 8. bis 11. August, bei der sich unter anderem heimische Betriebe und innovative Unternehmen präsentieren. Das Golser Volksfest dauert heuer bis 16. August. Der 19-jährige Christoph Passenbrunner aus Andau ist der jüngste Müllermeister Österreichs. Zusätzlich hat der Nachwuchs Lebensmittelhandwerker aus der traditionsreichen Seewinkelmühle auch die Meisterprüfung als Bäcker absolviert. Damit beherrscht Passenbrunner nun die gesamte Produktionskette vom Getreide bis hin zum fertigen Brot. Und das Lifestyle- und Gourmet-Magazin Falstaff hat sich auch heuer per Voting auf die Suche nach der beliebtesten Mikrobrauereien in Österreich gemacht. Jetzt liegen die Bundesländerergebnisse vor. Auf Platz 1 landet im Burgenland die Privatbrauerei Golls, gefolgt von der Westwind-Brauerei aus Deutsch-Jahndorf und der Zickenthaler Brauerei auf Platz 3. Und bei uns folgt jetzt der Blick auf das Wetter.
0: Da und dort regnet es ein bisschen im Burgenland, wohlgemerkt ein bisschen. Viel ist es anscheinend nicht und es kann auch da und dort einmal ein Gewitter geben. Aktuell die Temperaturen zwischen 20 und 25 Grad, aber es fühlt sich jetzt schon viel wärmer an, weil die Luft ist einfach schwül. Und am Nachmittag gibt es wieder mehr Sonnenschein und da wird es auch schon wieder heiß, bis 32 Grad sind möglich. Morgen am Sonntag dann mehr Sonnenschein, Regen ist morgen kaum mehr dabei und die Höchstwerte wieder zwischen 28 und 32 Grad. 9.32 Uhr, schauen wir noch auf die Straßen, da kommen Sie jetzt überall gut voran und ich hoffe, es bleibt so. Ich wünsche eine sichere Fahrt Richtung Wochenende.
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Nimmt kein Blatt vor den Mund, das ist also bei ihm. Gerd Steinbecker war das hier im Radio Burgenland Vormittag. Und er, von ihm ist bekannt, dass er Tiere sehr geliebt hat, aber dass er auch Pflanzen, also Bäume sehr geliebt hat, habe ich nicht gewusst. Diesen Song hat er angeblich auf einem Baum sitzend geschrieben, Michael Jackson. Will you be there?

Neil Diamond am Freitag hier bei Radio Burgenland. Die Kaltfront, ja, so richtig kalt ist sie bei uns im Burgenland nicht angekommen. Immerhin ein paar Regentropfen. Anders aber in Tirol-Salzburg. Da gab es Starkregen und Gewitter, Überflutungen und Murenabgänge. Hören Sie mehr dazu in den Nachrichten um 10 Uhr.

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1: Im Studio ist Felix Schneider-Sturm. Die Hitzewelle ist gestern von einer Kaltfront vorübergehend beendet worden, die in Tirol und Salzburg für Starkregen und Gewitter gesorgt hat. Es ist zu Überflutungen und mehreren Murenabgängen gekommen, wie Christina Kranz berichtet.
2: In Salzburg waren vor allem der Pinzgau und der Pongau betroffen. In Stuhlfelden im Pinzgau mussten mehrere Häuser wegen Geröllmassen evakuiert werden. In Uttendorf, ebenfalls im Pinzgau, ist der Tobersbach nach Gewitter und Starkregen über die Ufer getreten. Videoaufnahmen zeigen, wie Wassermassen durch einen Teil der Ortschaft schießen und Straßen verlegen. In Baggerstein im Pongau mussten mehrere Personen per Polizeihubschrauber gerettet werden. Auch im Flachgau und in der Stadt Salzburg gab es Einsätze. In Tirol sind im Ziel mehrere Muren abgegangen. Im Raum Innsbruck gab es Überflutungen, unter anderem waren Keller betroffen. In Tux im Bereich der Waldhütte ging eine Mure auf die dortige Gemeindestraße ab. Die Straße war heute früh bereits wieder gereinigt und musste nicht gesperrt werden. Eine zweite Mure ging im Bereich der Machklamm ab und laut Feuerwehr kann diese erst heute aufgeräumt werden.
1: Der Brand im Föhrnwald bei St. Egiden in Niederösterreich soll mit sehr hoher Wahrscheinlichkeit durch Munitionsteile aus dem Zweiten Weltkrieg ausgelöst worden sein. Das hat die Polizei jetzt mitgeteilt. Der in den Teilen enthaltene Phosphor dürfte sich demnach in der Hitze selbst entzündet haben. Der Brand ist mittlerweile unter Kontrolle, aber noch nicht gelöscht. Auch in dieser Nacht waren die Einsatzkräfte damit beschäftigt, Glutnester zu bekämpfen. Das betroffene Gebiet ist rund 100 Hektar groß. Die Feuerwehr rechnet damit, erst in einigen Tagen Brand ausgeben zu können. In Thailand sind bei einem Schusswaffenangriff an einer Schule mindestens 7 Menschen getötet und viele weitere verletzt worden. Bei den Toten soll es sich um 3 Lehrer, 3 Schüler und den mutmaßlichen Täter selbst handeln. Laut der thailändischen Polizei soll dieser zuvor auch seine Großeltern getötet haben. Die Hintergründe der Tat sind noch völlig unklar. Barbara Chandl berichtet.
3: Der Vorfall ereignet sich zeitig in der Früh in einer Schule nördlich von Bangkok. Ersten Ermittlungen zufolge handelt es sich bei dem Täter um einen Schüler. Er eröffnet das Feuer im Gebäude. Ein Augenzeuge berichtet, wir haben im Gebäude 5 Lärm gehört und hatten keine Ahnung, was das ist. Zuerst dachte ich, es sind Feuerwerkskörper oder jemand, der laut auf etwas schlägt. Aber dann habe ich realisiert, dass das Schüsse sind. Unter den Schülern und Lehrern in dem Gebäude bricht Panik aus. Viele verstecken sich in Klassenräumen. Als die Polizei die Schule stürmt, nimmt der Täter sich das Leben. Der Katastrophenschutz spricht von 15 Verletzten. Mindestens einer davon soll in Lebensgefahr schweben.
1: Berichtet Barbara Chandl. Spanien ist im Sonnenfinsternisfieber. Kommenden Mittwoch dürften hunderttausende Touristen zusätzlich nach Spanien kommen, um für 60 Sekunden die totale Sonnenfinsternis zu beobachten. Viele Hotels sind komplett ausgebucht und auch privat bieten viele ihrer Wohnungen oder Balkone an. Laut Medienberichten werden für besonders gut positionierte Balkone bis zu 700 Euro verlangt. Das waren die Nachrichten mit Felix Schneider-Sturm. Zum Wetter.
4: Wolken und Hochnebel lockern mehr und mehr auf und verbreitet scheint dann die Sonne. Mit der Sonne bilden sich bald wieder Quellwolken und speziell im Bergland auch einige Regenschauer und Gewitter. Am Abend und in der Nacht vermehrt auch im Süden. Manche Gewitter können auch heute heftig ausfallen, vor allem mit viel Regen in kurzer Zeit. Es ist schwül, aber weniger heiß als zuletzt bei 23 bis 32 Grad. Am wärmsten wird es im windigen Osten. Am Wochenende viel Sonne und nur einzelne Schauer und Gewitter. Morgen ähnlich warm wie heute, am Sonntag schon wieder bis zu 34 Grad. Anfang der kommenden Woche wird es in Ostösterreich wieder sehr heiß mit bis zu 36 Grad. Soviel zum Wetter mit Nicola Biermeier.
5: Es ist gleich 4:04 und eine wichtige Meldung für Niederösterreich. Achtung Autofahrer in Niederösterreich, auf der S5 der Stockerauer Schnellstraße kommt Ihnen zwischen Jetzdorf und Tulln ein Geisterfahrer entgegen. Bitte Vorsicht in beiden Richtungen nicht überholen. Wir geben Entwarnung, sobald der Geisterfahrer diese Schnellstraße verlassen hat. Betroffen ist die S5, die Stockerauer Schnellstraße zwischen Jetzdorf und Tulln. Da kommt Ihnen ein Geisterfahrer entgegen. Wir halten Sie natürlich am Laufenden. Und in Wien kommt es zu kurzen Verzögerungen auf der Grünbergstraße statt einwärts vor der Baustelle bei der Schönbrunner Brücke.
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5: Angenehmen Freitag, gleich die Eurythmics und das die Beatles. Hoppla, die schönen.

0: So ein schöner Song von Billy Joel. She's always a woman. Vielleicht auch schön für Sie, eine Arbeitswoche ist um und es geht ab in den Urlaub, vielleicht mit dem Auto oder dann einen Mietwagen mieten am Urlaubsort. Und da werden jetzt aus Italien und Spanien ganz besonders in letzter Zeit immer wieder Fälle von Trickbetrug bekannt. Zum Beispiel der sogenannte Spiegeltrick. ÖAMTC-Reiseexpertin Dagmar Redl weiß da Bescheid.
1: Da wird behauptet vom vorbeifahrenden Fahrzeug, dass der Seitenspiegel beschädigt wurde und es wird auf sofortige Barzahlung bestanden.
0: Aha, auch manipulierte Reifen kommen vor und dann sind plötzlich Wertgegenstände aus dem Auto weg, die Richtlinien bei einer Panne, die da gelten sollten.
1: Wenn man den Verdacht hat, dass man hier gerade Opfer einer Betrugsmasche wird, lassen sich die Täter meist schnell davon abschrecken, wenn man darauf besteht, dass die Polizei hinzugezogen wird und ein Unfallprotokoll aufgenommen wird. Man sollte auch darauf aufpassen, dass eine Person im Auto sitzen bleibt, denn darauf warten die Täter, dass das Auto sozusagen leer ist.
0: Also, Sie sind gewarnt und in diesem Sinne einen schönen Urlaub allerseits.

Ein 80er bei Radio Burgenland. Cyndi Lauper, All Through the Night. Ja, so eine Kaltfront hätten wir uns ein bisschen anders vorgestellt wahrscheinlich. Ein bisschen kälter, aber gut, immerhin fast 10 Grad. Um diese Zeit hatten wir in den letzten Tagen schon mehr. Und jetzt so eben 21 Grad zum Beispiel in Lutzmannsburg. Da gibt es sogar noch ein bisschen Regen. Anderswo haben die Regenschauer auch schon wieder aufgehört. In Eisenstadt nix Regen bei 25 Grad aktuell und am Nachmittag. Da wird schon wieder die Sonne regieren und es wird auch schon wieder heiß heute. Gewittrige Schauer sind allerdings vor allem im Süden dann immer noch möglich. Mehr vom Wetter hier um 10:30. Auch fürs Wochenende.

0: 10.30 Uhr ist es ganz genau, 10:30. Sie hören die Informationen aus dem Burgenland.
1: Mit Mario Kanitz, schönen Vormittag. Jene beiden Burschen, nach denen die Polizei auf Anordnung der Staatsanwaltschaft nach einer gefährlichen Drohung im Juni in Eisenstadt jetzt öffentlich gefahndet hat, wurden von der Polizei ausgeforscht. Die 17-Jährigen aus den Bezirken Neusiedl am See und Mattersburg gaben bei einer ersten Befragung an, mit dem betroffenen Mädchen zwar Kontakt gehabt zu haben, das Mitführen eines Messers oder gar eine Drohung bestritten die beiden allerdings. Hanna Dellemann wird mit 1. Oktober gemeinsam mit Gerald Goger die Landesholding Burgenland leiten. Sie wird kaufmännische Geschäftsführerin und Vorsitzende der Geschäftsführung. Dellemann verfügt über viel internationale Managementerfahrung. Zuletzt war sie etwa bei der Hitachi Rail Austria GmbH, davor unter anderem auch Alleingeschäftsführerin für die österreichischen Zweigniederlassungen der Rababahn AG. Und bei der Leichtathletik U20-WM in den USA ist Max Baxer vom Laufteam Burgenland in der ersten Runde des 400-Meter-Hürdenbewerbs ausgeschieden. Baxer wird in seinem Vorlauf Siebenter und bleibt damit klar über seiner persönlichen Bestzeit. Bei uns geht's jetzt weiter mit den Wetteraussichten.
0: Auch schön, wenn die Sonne mal nicht so vom Himmel runterknallt. Momentan noch recht angenehm zwischen 21 und 25 Grad, wobei angenehm auch relativ ist, weil es ist doch recht schwül heute im Burgenland. Am Nachmittag haben wir dann wieder 27 bis 32 Grad. Es kann stellenweise ein bisschen regnen, aber in den meisten Regionen ist es damit auch schon wieder vorbei. Morgen am Samstag überwiegend sonnig und Höchstwerte wieder über 32 Grad oder bis 32 Grad. 10.31 Uhr schauen wir noch auf die Straßen. Da gibt es Gutes zu berichten aus Niederösterreich von der S5, der Stockerauer Schnellstraße zwischen Jetzdorf und Tulln. Da hat der Geisterfahrer die Schnellstraße inzwischen verlassen. In Wien gibt es kurze Verzögerungen auf der Grünbergstraße stadteinwärts vor der Baustelle bei der Schönbrunner Brücke.
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0: Wenn es so richtig heiß draußen ist, dann nach getaner Arbeit sich hinsetzen und ein Gläsch kaltes Bier trinken. Das wollen viele.
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0: Der neue Hit von Pizzera und die Ausdehn werden wir heute auch hören in Malzeit-Burgenland. 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Können Sie schon langsam ans Herrichten, ja?

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0: Die Hitze und die anhaltende Trockenheit, das macht der Landwirtschaft natürlich weiter zu schaffen. Was jetzt die Bauern in Oberösterreich tun, welche Pflanzen da schon vorsorglich gepflanzt werden in Sachen Klimawandel, das hören Sie in den Nachrichten um 11.
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1: Im Studio ist Felix Schneider-Storm. Die Hitze und die anhaltende Trockenheit machen der Landwirtschaft weiter zu schaffen. Viele Flächen sind verdorren, bei zahlreichen Kulturen gibt es jetzt schon massive Ernteeinbußen. In Oberösterreich gehen Landwirte jetzt neue Wege und bauen für unsere Breitengrade eher ungewöhnliche Pflanzenarten an, wie Johannes Schmergerlunde berichtet.
2: Olivenbäume oder griechischer Bergtee, was man sonst nur aus dem Urlaub kennt, wächst in Oberösterreich. In Grammerstetten im Mühlviertel hat Josef Walshofer vor 2 Jahren begonnen, spanische winterharte Olivenbäume zu pflanzen. Mittlerweile stehen 300 auf seinem Grund.
3: Also normalerweise ist der Olivenbaum natürlich mehr im Süden beheimatet, das weiß man. Aber ich wollte einfach mal ein mediterranes Gefühl aufkriegen und das kann der Olivenbaum gut. Und die klimatischen Bedingungen, die wir heute haben, zeigen, dass man sich was anderes überlegen muss, nicht nur einen Apfelbaum.
2: Weiter westlich im Innviertel baut Kräuterlandwirt Christian Jenischel Goldmelisse, indisches Basilikum und griechischen Bergtee an.
4: Da erhoffe ich mir eigentlich, dass mit der Trockenheit, die wir jetzt eigentlich momentan auch genau haben, dass da einfach auch eine zukunftsfähige Kultur für unseren Betrieb ist. Ja.
2: Not macht bekanntermaßen erfinderisch, auch in der Landwirtschaft.
1: Die USA wollen bei Visa-Anträgen jetzt noch genauer auf die Online-Aktivitäten schauen. Die Überprüfung von Instagram-Accounts oder Facebook-Konten soll ausgeweitet werden, unter anderem auf ausländische Journalisten. Schon jetzt verlangen die US-Behörden ja bei vielen Visa Zugang zu den Social-Media-Plattformen, etwa bei Studentenvisa. In der Demokratischen Republik Kongo ist die Zahl der offiziell gemeldeten Ebola-Infektionen erstmals über 4.000 gestiegen. Mindestens 1.850 Menschen sind gestorben. Der aktuelle Ausbruch ist damit der bisher schwerste im Kongo. Weil sich das Virus diesmal ungewöhnlich schnell ausbreitet, wollen die afrikanische Gesundheitsbehörde und die Weltgesundheitsorganisation jetzt prüfen, ob es eine Mutation des Erregers gibt. Im internationalen Fußball sorgt das Transferkarussell weiter für Schlagzeilen. Das Werben um Real Madrid-Star Vinicius Junior ist beendet. Gleichzeitig stehen weitere prominente Wechsel fest. Christoph Ott.
5: Real Madrid hat den Vertrag mit dem brasilianischen Superstar Vinicius Junior langfristig bis 2032 verlängert und damit die Diskussion um einen möglichen Wechsel zu Arsenal endgültig beendet. Vor einem Transfer steht er gegen der frisch gebackene Weltmeister und Ballon d'Or-Gewinner von 2024 Rodri. Medienberichten zufolge zieht es den 30-Jährigen von Manchester City zum FC Barcelona. Fix ist dagegen der Transfer von Yann Diomande. Der 19-jährige Teamspieler der Elfenbeinküste wechselt für mindestens 125 Millionen Euro von Leipzig zu Real Madrid und wird damit zum teuersten Transfer eines afrikanischen Fußballers der Geschichte. Ebenfalls einen neuen Verein hat Ex-Liverpool-Stürmer Mohamed Salah gefunden. Der Ägypter unterschreibt bis 2028 beim türkischen Spitzenklub Trabzonspor.
1: Berichtet Christoph Ott. Das waren die Nachrichten mit Felix Schneider-Storm. Zum Wetter.
6: Heute bleibt es weniger heiß als zuletzt und mit einigen Wolken steigen die Temperaturen heute auch nicht so schnell. Noch hat es überall unter 30 Grad. Der Nachmittag bringt dann 23 bis 32 Grad. Am wärmsten wird es im Osten. Hier ist es auch windig. Zeitweise zeigt sich heute fast überall die Sonne. Ab etwa Mittag bilden sich dann im Bergland ein paar Regenschauer und Gewitter. Am Abend und in der Nacht vermehrt auch im Süden. In der recht schwülen Luft können manche Gewitter heftig ausfallen, vor allem mit viel Regen in kurzer Zeit. Am Wochenende viel Sonne, nur einzelne Schauer und Gewitter. Morgen ähnlich warm wie heute, am Sonntag schon wieder bis zu 34 Grad. So viel zum Wetter mit Nicola Biermeier.
7: Es ist gleich 11:04 und wir schauen auf die Straßen. Da kommen Sie jetzt überall gut voran, keine Verkehrsstörungen.
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7: In einem Land, wo eindeutig der Wein dominiert, traut sich unser Gast zu sagen, alles was mit Wein möglich ist, ist auch mit Bier möglich. Als Bierkaiser mit hohem Bekanntheitsgrad auf Instagram will er uns die Vielfalt der Biere und seiner Aromen nahe bringen. Aus Ilmitz, einer Weinregion, bei mir zu Gast Stefan Egermann. Freue mich, dass Sie da sind. Hallo.
8: Ja, hallo. Freut mich, dass ich da sein darf.
7: Er schreckt auch vor Bier in der Nachspeise nicht zurück, bitte sehr. Und er verrät uns, wie man ein Tiramisu mit Bier macht und vor allem warum. Es heißt Bieramisu. Tatsächlich, ja. Und das ist kein Scherz, ja. Da kommt wirklich Bier rein. Wir meinen das Bier ernst. Das Rezept gibt es kurz vor 12. Mahlzeit.

0: Mahlzeit Burgenland. Heute bei uns zu Gast der Bierkaiser vielleicht. Sind Sie Follower auf Instagram? Ich glaube, er hat da ganz viele davon und er kommt aus Ilmitz zu uns. Wie viele Follower sind es aktuell? Haben Sie das so am Schirm?
1: Ungefähr 5.500, ja. Grob geschätzt.
0: Ja, naja, vielleicht sind es dann nach der Sendung noch ein bisschen mehr. Sie feiern mit uns am Internationalen Tag des Bieres quasi das Ende der Trockenheit im Burgenland, wobei so wirklich viel Regen gibt es momentan nicht, oder? Wie schaut es aus in Ilmitz?
1: Wir weg von Binnen, gerade dass man gesehen hat, dass ein bisschen was nass war, aber das...
0: Auch viel zu wenig natürlich.
1: Viel zu wenig, definitiv.
0: Mhm. Der Bierkaiser, ja, das ist sozusagen Ihre Marke. Sie haben sehr früh Interesse für Bier entwickelt, aber ein Interesse, das über die Quantität hinausgeht und über das Normale. Man trinkt halt am Abend oder am Wochenende ein paar Bier. Wie hat sich das entwickelt?
1: Das hat sich entwickelt, dass ich relativ früh erkannt habe, dass es relativ viele verschiedene Bierstile gibt. Und wie es damals war mit 16, 17, 18 Jahren, hat man halt die Supermärkte abgegrast und geschaut, was es gibt, aber war dann doch relativ bald am Ende der Fahnenstange angelangt. Ja, also es hat hauptsächlich heimische Biere gegeben und die aus dem Ausland waren hauptsächlich Industriebiere, die eh jeder kennt.
0: Okay.
1: Also die großen internationalen Marken, die man bis dato auch bekommt.
0: Mhm. Welche Stile gibt es denn so im Groben? Ich meine, ich kenne jetzt mich gar nicht aus beim Bier, muss ich ganz ehrlich sagen. Aber es gibt verschiedene Farben, also es gibt hellere, es gibt dunklere. Was gibt es für Stile, sagt der Fachmann?
1: Es gibt sehr, sehr viele Stile.
0: Mhm. Was sind die wichtigsten?
1: Die wichtigsten sind wahrscheinlich einfache, helle Lager. 80% der Welt trinkt einfache, helle Lager. Hauptsächlich aus großen Konzernen.
0: Okay.
1: Abseits davon gibt es aber natürlich unglaublich, unglaublich große Vielfalt an Bieren und Bierstilen. Wir reden da von Hunderten wahrscheinlich oder vielleicht sogar tausend oder mehr, über tausend verschiedenen Bierstilen.
0: Und das hängt damit zusammen, wie viel vom Hopfen, wie viel vom Malz oder wie die Rezeptur
1: sowohl,
0: macht den Stil.
1: Sowohl als auch.
0: Ja, also okay.
1: Die Rezeptur macht das Stil, macht den Stil und letztendlich auch das Aromenprofil und der Geschmack, der dann im Bier ist, die Farbe, die Optik, das gesamte Erscheinungsbild.
0: Es ist ja direkt eine Wissenschaft.
1: Das ist definitiv eine Wissenschaft,
0: Wie so eine Bierverkostung, ein Biertasting abläuft, darüber werden wir uns unterhalten. Stefan Egermann, der Bierkaiser. Der

0: My Father's Eyes, Eric Clapton hier in Mahlzeitburgenland. Sein Vater ist Weinbauer und stammt aus Ilmitz. Stefan Egermann ist der Bierkaiser, auch aus Ilmitz natürlich. Er ist heute bei uns zu Gast und erzählt über seine Bierleidenschaft. Was sagt eigentlich der Papa als lang gedienter Winzer zu ihrer Bierleidenschaft?
1: Gar nicht viel in Wahrheit. Ich habe nur aus seinem Freundeskreis mal erfahren, dass auch er schon in seiner Jugend oder in jüngeren Jahren sehr gern Bier getrunken hat.
0: Na schau, na, man darf ja beides trinken, ist ja nicht so.
1: Natürlich, ja.
0: Ihnen ist, glaube ich, wichtig, dass man ein bisschen anschließt an die Weinkultur, die in Österreich, im Burgenland vorherrscht, auch mit dem Bier. Weil Sie sagen, man kann alles, was mit Wein möglich ist, auch mit Bier machen.
1: Ja.
0: Was meinen Sie damit?
1: Grundsätzlich kann man sagen, Bier bietet in seiner gesamten Bandbreite ungefähr, sage ich mal, dreimal mehr Aromen, als es Wein kann.
0: Dreimal mehr Aromen?
1: Knapp dreimal, ja.
0: Okay. Was sind das für Aromen, die da alles im Bier sein können zum Beispiel?
1: Diese Aromen, ich sage mal ganz grob gesagt, kann das in die hopfige Richtung gehen, es kann in die malzige Richtung gehen, es kann in die hefebetonte Richtung gehen. Aber es gibt auch saure Biere, spontan vergorene Biere. Ähnlich wie man es von diesen Natural Wines kennt.
0: Jetzt kann es natürlich sein, dass das so der ganz normale Durchschnittsgaumen gar nicht herausschmeckt, dass man das ein bisschen üben muss oder mal die unterschiedlichen Biere. Wie bei einer Weinverkostung kann man auch ein Bier-Tasting machen, nämlich mit Ihnen. Sie bieten sowas an.
1: So ist es, ja.
0: Und da kann man dann sich durch verschiedene Biere durchkosten. Läuft so ähnlich wie eine Weinverkostung?
1: Im Grunde kann man sagen, es läuft genauso ab. Was mir bei meinen Tastings wichtig ist, dass ich ein gewisses Niveau vermitteln kann. Das heißt, dass ich viel Information mitgebe, warum dieses Bier so ist, wie es ist. Warum schmeckt es so? Meistens kommen von den Leuten sowieso die Fragen, warum ist das jetzt so, wie es ist und warum ist es anders als das und was ist da der Unterschied?
0: Ja.
1: Das ist meistens ein Selbstläufer, sage ich mal.
0: Ohne, die Basis jetzt, ist das Kosten, dass man die Menschen einfach
1: natürlich,
0: wirklich kosten lässt.
1: Ja. Und dann ein bisschen auslotet, in welche Richtung geht das Interesse der Leute? Wollen die wissen, wie das Bierbrauen funktioniert oder wie es oder oft kommen auch Fragen, was ich von dem oder dem Bier halte.
0: Mhm.
1: Das ist dann immer etwas schwierig, aber
0: natürlich schwierig zu sagen, ja.
1: Ja.
0: Aber er weiß ja viel über Bier, auch dass es das schon seit 13.000 Jahren gibt. Gleich mehr dazu am Internationalen Tag des Biers von Stefan Egermann, dem Bierkaiser.

0: Er hat sicher auch schon das eine oder andere Bierchen getrunken, der Johann K., der Hans Krankl. Wir reden übers Bier, weil heute ist der internationale Tag des Bieres und er nennt sich der Bierkaiser. Stefan Egermann aus Ilmitz ist bei mir zu Gast. Es ist ein sehr altes Gebräu, oder? Das Bier, das gibt es seit vielen tausend Jahren. Sie haben ja da gesagt, seit 13.000 Jahren. Vielleicht auch schon länger trinken Menschen Bier.
1: Das ist der aktuelle Wissensstand.
0: Ja. Ja, da gibt es Funde aus uralter Zeit, oder?
1: Genau. Also da gibt es Ausgrabungen in der südlichen Türkei, in Göbekli Tepe. Mhm. Und da sind Steintröge gefunden worden, wo man Reste von fermentierten Getreide gefunden hat. Und das legt schon sehr, sehr nahe, dass damals bewusst Getreide fermentiert wurde. Und fermentiertes Getreide oder fermentiertes Getreide bzw. Stärkeprodukt ist Bier.
0: Das hat wahrscheinlich damals ziemlich anders geschmeckt als heute, oder?
1: Definitiv. Also ein Bier hat in seiner gesamten Geschichte deutlich anders geschmeckt, als wir das heute kennen.
0: Und hatte das mehr oder weniger Alkohol? Ich denke mir, dass das auch damals zu Rausch geführt hat, wenn man zu viel getrunken hat.
1: Ist sicher möglich. Also zu einem Vollrausch vielleicht nicht, aber man hat sicher gespürt, dass man vielleicht lustiger, lockerer geworden ist. Und man weiß, in Göbekli Tepe, das war eine Stätte, wo die damaligen, das waren nomadische Völker in der Steinzeit mehr oder weniger, die sich da getroffen haben zu irgendwelchen Festen und haben dort Wissen ausgetauscht, Waren ausgetauscht, wahrscheinlich auch Frauen ausgetauscht und möglicherweise ist es unter Einfluss von ein bisschen von diesem Getreidebrei einfacher gegangen. Ja.
0: Also. Die enthemmende Wirkung von Alkohol.
1: Genau.
0: Wer hätte sie noch nicht erfahren? Wobei man dazu sagen muss, Herr Egermann, Sie selber, Sie trinken sehr wenig Bier.
1: Überraschenderweise ja. Also oft wochenlang nichts.
0: Ja. Und bei Verkostungen sind es auch immer kleine Mengen?
1: Sind es kleine Mengen, ja. Also vergleichbar mit einem Weintasting, mit einer Weinverkostung.
0: Ja, ja. Wir reden weiter nach 11:30. Mahlzeit.

0: Es ist 11.30 Uhr, halb zwölf. 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
1: Mit Mario Kanitz, schönen Vormittag. Die österreichische Gesundheitskasse baut ihre digitalen Angebote weiter aus und setzt dabei zunehmend auf künstliche Intelligenz. Der Schwerpunkt liegt auf der automatisierten Bearbeitung von Kostenerstattungen. Eingereichte Rechnungen sollen so schneller geprüft werden können. Laut ÖGK wurden bereits mehrere Millionen Dokumente so verarbeitet. Neos im Burgenland fordern ein Aus für eingeschossige Supermärkte. Neue Handelsbauten sollen künftig verpflichtend mehrgeschossig gebaut werden, um wertvollen Boden zu schonen. Degenhard Trubacek von Neos schlägt vor, über den Märkten etwa Wohnungen, Büros oder Praxisräume einzurichten. Und der 19-jährige Christoph Passenbrunner aus Andau ist der jüngste Müllermeister Österreichs. Zusätzlich absolvierte der Nachwuchs-Lebensmittelhandwerker aus der traditionsreichen Seewinkelmühle auch die Meisterprüfung als Bäcker. Damit beherrscht Passenbrunner die gesamte Produktionskette vom Getreide bis hin zum fertigen Brot. Und bei uns folgt jetzt noch der Blick auf das Wetter.
0: Recht schwül geht es heute durch den Tag, aber nicht mehr so extrem heiß, wie wir es schon hatten. Jetzt könnte es noch ein bisschen regnen, aber am Nachmittag gibt es dann wieder viel Sonnenschein, lebhaften Nordwind dazu und schon wieder Höchstwerte bis 32 Grad. Auch morgen am Samstag dann wieder über 30, Regen ist kaum mehr dabei und wieder viel Sonnenschein. 11.31 Uhr, schauen wir noch auf unsere Straßen, da kommen sie gut voran, im Burgenland, in Wien und in Niederösterreich, keine Störungen.
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0: Das Bier, das ist seine Leidenschaft, die er sehr gerne auch vermitteln möchte, in Form von Bierkultur im Pendant zur bestehenden Weinkultur im Burgenland. Stefan Egermann aus Ilmitz ist bei mir zu Gast. Das klingt schon ganz fein, ne, wenn man so ein Bierchen einschenkt. Und wenn man das so hört, man kann sich direkt vorstellen, wie sich da der Schaum drauf bildet. Ich glaube, das gehört ja für viele zum Bild dazu beim Bier.
1: Ja, also ich sage mal so, das allgemeine Bild eines Bieres ist goldgelb, klar, prickelnd, mit einer weißen, voluminösen Schaumkrone oben auf.
0: Ja. Mhm. Da gibt es aber große Unterschiede.
1: Da gibt es ja große Unterschiede. Es, nicht nur in verschiedenen Kulturen, aber auch bei uns. Also ja. Auch in der Optik, im Geruch und so weiter gibt es auch bei uns sehr große Unterschiede.
0: Sie haben ja gesagt, es gibt einen trockenen Schaum und einen sehr feuchten Schaum, der angenehmer zum Mittrinken ist.
1: Ja, das ist die tschechische Zapfkultur, sage ich mal, unterscheidet sich in einem sehr großen Ausmaß von dem, was wir kennen. Der eine oder andere, der vielleicht öfter mal in Tschechien war und vielleicht schon mal gesehen hat, es gibt da nicht nur ein normales Bier, es gibt da so einen Schnitt oder so eine Milch unter Anführungszeichen. Das bedeutet ganz einfach, dass das Bier anders gezapft wird. Die Zapftechnik da drüben ist etwas anders, die Zapfhähne sind schon anders und es ist auch eine hohe Kunst, diese Biere so zu zapfen, dass man jetzt sagt, okay, der Kellner oder Zapfmeister bringt das Bier so zusammen, dass er 50% Bier und 50% Schaum drinnen hat. Und dieser Schaum unterscheidet sich von dem Schaum, den wir im Bier kennen. Bei uns ist der sehr kompakter, trockener Schaum, der sich im Mund meistens weniger gut anfühlt und sich auch nicht gut trinken lässt. Bei tschechischen Bieren ist es so, dass dieser Schaum ein sehr nasser Schaum ist, der sich wirklich gut trinken lässt, schlucken lässt und durch seine Beschaffenheit da sehr viel Aromen mitbringt und vor allem die malzigen Aromen des Bieres rauskitzelt.
0: Also nicht gleich beschweren, wenn da ein Glas Bier steht, wo halb Schaum, halb Bier drin ist, oder?
1: Es kommt darauf an, was man sich bestellt. Also man sollte schon wissen, was man sich bestellt. Wenn man da jetzt liest, Schnitt, bei uns oder meistens in Wien kriegt man es noch in älteren oder alteingesessenen Wirtshäusern, dass das meistens ein helles und ein dunkles gemischt ist.
0: Ja.
1: Das ist so der typische österreichische Schnitt. In Tschechien ist es eben so, dass es halb Schaum, halb Bier ist.
0: Stefan Egermann, der Bierkaiser, bei mir zu Gast in Malz.

0: Nach getaner Arbeit am Wochenende und wenn es draußen so richtig heiß ist, dann freuen sich viele Menschen auf ein Clash Cold Bier.
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0: so wie Pizzeria und Jausen in ihrem aktuellen Lieblingshit vom Clash Cold Bier. Muss eigentlich ein Bier immer Clash Cold sein? Der Bierkaiser, ein richtiger Experte, Biersommelier aus Ilmitz, ist heute bei mir zu Gast, Stefan Egger. Mann. Kann man es auch ein bisschen wärmer trinken, ein Bier?
2: Ein Bier soll man etwas wärmer trinken. Also Clashcold, Eiskold oder wie man es oft hört, ist eigentlich total schlecht.
0: Aha.
2: Weil die Aromen aus dem Bier oder generell aus einer Flüssigkeit erst ab 4 bis 5 Grad austreten. Das heißt, Eiskoldes Bier schmeckt noch nichts.
0: Okay. Und es ist vielleicht erfrischend, glaubt man, ne? Weil es halt kalt ist.
2: Es mag erfrischend sein und es gibt auch Biermarken, wo auf den Flaschen oder Dosen draufsteht, dass man da am besten bei, weiß nicht, 1-2 Grad trinkt. Das sind aber meistens Biere, die noch nicht sonderlich viel schmecken. Biere, die halt die Masse beglücken sollen. Und damit man von dem bisschen, nachdem es schmeckt, auch nichts mehr schmeckt, sagen sie bitte so kalt wie möglich oder eiskalt. Die optimale Trinktemperatur beginnt bei ungefähr 7 Grad
0: okay.
2: Bei leichten, hellen Bieren und kann aber dann doch auch hinaufgehen. Ganz ähnlich wie bei Rotwein oder generell wie bei Wein, dass man sagt, der Weißwein ist eher kühl, Rotwein darf ein bisschen höher temperiert sein.
0: Ja.
2: Schwerere Biere dürfen dann auch natürlich etwas kräftiger temperiert sein.
0: Okay, aber ja. Wer will, ja bitte, der soll doch sein kaltes Bier trinken. Jetzt bei uns Pizzeria und Jaus, Mahlzeit.
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0: Ja, sie kann schon gut schmecken, nach so ein glasch-kaltes Bier mit Pizera und Jaus. Aber er ist ja überhaupt der Ärgste. Er tut das Bier auch in eine Nachspeise hinein, und nämlich ins Tiramisu. Der Bierkaiser Stefan Egermann ist bei mir zu Gast. Also ich habe mir momentan gedacht, oh mein Gott, das will ich nicht kosten. Ein Tiramisu, wo ein Bier drinnen ist. Aber es wird jetzt passieren, ich koste es. Sie haben es tatsächlich für uns hergerichtet, weil sie natürlich wissen, dass die Leute so sind, oder? Die können sich nicht vorstellen, dass das gut ist.
1: Ganz genau. Also jetzt nicht nur, wenn es ums Tiramisu geht, sondern auch generell um Biere. Es bringt relativ wenig, wenn man den Leuten irgendwie erklärt, wie sie Bier zu sehen oder zu verstehen haben, ja. Sondern am einfachsten ist, den Leuten die Sachen zu zeigen und zu sagen, probier.
0: Kost einmal.
1: Und dann kommen die selbst drauf.
0: Also ausschauen tut das Tiramisu, wie ein Tiramisu ausschaut, nämlich fabelhaft, oben schön mit Kakao, mit Kakao und koste vorsichtig, ja. Tiramisu, du meine Güte. Also Tiramisu ist einfach immer super.
1: Ja.
0: Man schmeckt, ein bisschen ist was anderes. Aber ich hätte nie gedacht, wenn es nicht gewusst hätte, dass da Bier drin ist. Ja. Ganz ehrlich.
1: Man würde wahrscheinlich im ersten Moment auch gar nicht vermuten, dass dieses Bier ein Bier ist, wenn man es pur kostet.
0: Mhm.
1: Ganz einfach, weil die Aromatik, die das Bier hergibt, schon mal sehr ähnlich ist wie der Kaffee oder ein Mokka, der in einem Tiramisu drinnen ist.
0: Ja.
1: Oder Noten von dunkler Schokolade.
0: Also das ganz normale Lagerbier, das man zu Hause hat, das nimmt man da nicht?
1: Man kann sicher auch ein dunkles Lager nehmen.
0: Okay. Mhm.
1: Oder vielleicht einen dunklen Bock. Funktioniert definitiv auch mit einem Weizenbock oder Weizendoppelbock.
0: Und man macht einfach ein ganz normales Tiramisu, und die Biskotten, die tunkt man dann nicht in Kaffee ein, sondern eben in so ein spezielles Bier.
1: Genau. Ja? Genau. Und in Wahrheit ist es, wo man jetzt ein Tiramisu hat, mischt man ja meistens zum Kaffee ein bisschen Rum oder irgendeinen anderen Likör oder Alkohol.
0: Genau.
1: In dem Fall ist es sogar die einfachere Variante, weil man alles in einem drinnen
0: geht schneller.
1: Hat, geht wahrscheinlich
0: so
1: um ein paar Sekunden schneller. Ja,
0: aber, ist eine schöne Idee für den Biertrinker, der gar nicht damit rechnet, dass das jetzt auch noch in einem Tiramisu drinnen ist.
1: Ja,
0: einfach ausprobieren, würde ich
1: funktioniert.
0: Sagen.
1: Funktioniert. Ja. Es geht einfach darum, dass man die Aromen, die man im Bier hat, mit dem, was den Rest vom Tiramisu ausmacht, kombiniert.
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0: Thomasbach liegt am Ostufer des Zellersees im Salzburger Pinzgau, genau gegenüber der Bezirkshauptstadt Zell am See. Eine Siedlung in Thomasbach ist für 980 erstmals urkundlich erwähnt. Schon damals dürfte sie eine kleine Kapelle gehabt haben. Diese Kapelle wurde im Laufe der Jahrhunderte mehrfach neu gebaut und erweitert. Der heutige Bau ist im Kern barock und stammt aus dem Jahr 1684. Er wurde aber 1955 nach den Plänen des Architekten Fidelius Schmidt wesentlich erweitert, mit einem neuen Turm versehen und um eine Empore ergänzt. Im Inneren ist die Ausstattung der Kirche schlicht, Hochaltar und Seitenaltäre sind barock. Das Hochaltarbild zeigt den Kirchenpatron, den heiligen Sigismund, der von Fieberkranken um Hilfe angerufen wird.
1: 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Es ist 12.02 Uhr.
2: Bundeskanzler Stocker entschuldigt sich für Aussage zu Kinderbetreuung. Radikale jüdische Siedler im Westjordanland werden immer gewalttätiger. Zum Mittagsjournal begrüßt sie Paul Kerker. Es ist ein kurzer Satz, der viel Aufregung ausgelöst hat. Bei einer Veranstaltung seiner Sommertour in Salzburg ist Bundeskanzler Christian Stocker zur Vereinbarkeit von Beruf und Familie befragt worden. Und Stocker hat erklärt, Kinderarbeit sei keine unbezahlte Arbeit. Er begreife Familie nicht als Rechenbeispiel. Die Koalitionspartner zeigen sich verwundert, FPÖ und Grüne reagieren empört, die Familienministerin bemüht sich, die Formulierung zu entschärfen und vor wenigen Minuten hat sich Kanzler Stocker entschuldigt. Stefan Kappacher berichtet.
3: Der Satz, den Christian Stocker auf seiner Sommertour gesagt hat:
4: Kinderbetreuung ist für mich keine unbezahlte Arbeit, weil Kinderbetreuung für mich, ich würde das nicht als Arbeit sehen.
3: Vor wenigen Minuten hat der Kanzler den Satz zurückgenommen, er sei falsch, sagt Stocker. Zitat:
5: Bei all jenen, die sich durch meine Aussage verletzt, beleidigt oder nicht wertgeschätzt fühlen, entschuldige ich mich in aller Deutlichkeit. Kinderbetreuung ist Arbeit.
3: Zuvor hatte auch Familienministerin Claudia Bauer ihren Parteichef korrigiert.
6: Kinder sind selbstverständlich eine Arbeit. Sie sind eine Heidenarbeit, aber es ist kein Job im herkömmlichen Sinn.
3: SPÖ und Neos hatten sich verwundert über die Aussage gezeigt. FPÖ und Grüne sprachen gleichlautend von einer Verhöhnung der Mütter und forderten eine Entschuldigung. Die hat es jetzt gegeben.
2: Statistisch gesehen verbringen Frauen mehr Zeit mit Arbeit als Männer, wie die Statistik Austria mitteilt. Frauen verrichten zusätzlich zur Erwerbsarbeit mehr unbezahlte Tätigkeiten, vor allem Haushaltsarbeit und Kinderbetreuung. Tanja Malle informiert.
7: Füttern, kochen, wickeln, aufräumen, Hausaufgaben betreuen, Streit schlichten, Regeln vermitteln, Nähe geben, Einschlafbegleitung. Die Kinderbetreuung umfasst eine Unzahl an Tätigkeiten, die zwischen Männern und Frauen nach wie vor höchst ungleich verteilt sind. Matthäa Paschkwan, Leiterin der Direktion Bevölkerung bei der Statistik Austria.
8: Erwachsene Frauen investieren fast doppelt so viel Zeit in Kinderbetreuung als Männer im Tagesdurchschnitt.
7: Frauen wenden in Österreich für die Kinderbetreuung pro Tag im Schnitt 1 Stunde und 58 Minuten auf. Männer kommen auf 53 Minuten pro Tag. Das gilt für Frauen und Männer, die mit mindestens einem Kind unter 18 Jahre im selben Haushalt leben. Und je jünger das Kind, desto ungleicher die Arbeitsverteilung.
2: Seit fast 60 Jahren hält Israel das Westjordanland besetzt. Heute ist dort die Gewalt radikaler jüdischer Siedler gegen Palästinenser auf einem Höchststand. Warnungen und Proteste der internationalen Gemeinschaft und israelischer Menschenrechtsorganisationen haben bisher wenig bewirkt. Nikolaus Wildner mit einem Lokalaugenschein aus dem Westjordanland.
9: Die Ortschaft Al-Mrayer, rund 45 Fahrminuten von Ramallah entfernt, steht derzeit stellvertretend für viele Orte in dem von Israel besetzten Westjordanland. Al-Mrayer ist ein schlichtes und ruhiges Dorf. Laut einem ersten Eindruck leben die rund 3000 Einwohner hier vor allem von der Landwirtschaft und vom Bauwesen. Seit Oktober 2023 haben radikale jüdische Siedler, wie an vielen Orten im Westjordanland, unter Duldung der israelischen Regierung weitere Minisiedlungen auch auf den Hügeln rund um Al-Mrayer errichtet. Von dort attackieren sie regelmäßig die Ortschaft. Im April werden ein 14-jähriger und ein 32-jähriger Dorfbewohner bei einer Attacke erschossen. Laut Angaben der UNO sind seit Jahresbeginn bei rund 1400 Siedlerattacken mindestens 900 Palästinenser verletzt und 18 getötet worden.
2: In Westösterreich haben Unwetter in Bergregionen lokale Überflutungen und Muren ausgelöst. Im Zillertal in Tirol sind am Abend 3 Muren abgegangen, Straßen waren zeitweise durch den Schlamm blockiert. In Innsbruck und Kitzbühel sind Keller und Straßen überflutet worden. In Salzburg sind wegen des Starkregens Bäche über die Ufer getreten. In Bad Gastein und Dorfgastein sind Muren abgegangen. Verletzt wurde niemand. Das war das Mittagsjournal mit Paul Kranker. Und nun zum Wetter.
10: Die große Hitze ist heute auch im Osten und im Süden vorbei. Hier ist es jetzt um 5 bis 10 Grad weniger warm als gestern zu dieser Zeit. Die aktuellen Temperaturen in den Landeshauptstädten: Wien 25 Grad, Eisenstadt 27, St. Pölten und Linz 26, Salzburg, Innsbruck und Bregenz 23, Graz 30 und Klagenfurt 25 Grad. Am Nachmittag werden es noch 23 bis 32 Grad, um die 30 im Osten, und es ist schwül. Die Sonne scheint zeitweise, phasenweise sind aber auch dichte Wolken am Himmel, besonders im Bergland. Hier gibt es dann auch die meisten Regenschauer und Gewitter. Die bringen zum Teil wieder große Regenmengen in kurzer Zeit und verlagern sich am Abend und in der Nacht auf morgen in den Süden und Südosten, also auf Unterkärnten, die südliche Steiermark und teilweise ins Südburgenland. Das Wochenende bringt uns viel Sonne und nur vereinzelt Schauer und Gewitter über manchen Bergen. Die Luft wird wieder trockener, also es ist weniger schwül, und am Sonntag legt die Hitze wieder zu auf 27 bis 34 Grad. So viel zum Wetter von Daniel Stanker.
11: 7:12 ist es ganz genau. Wir schauen nach Wien, Grünbergstraße stadteinwärts. Hier gibt es Stau vor einer Baustelle bei der Schönbrunner Brücke. Es dauert etwa 10 Minuten länger. Und bei der Ausreise in Niederösterreich bei Drassenhofen dauert es ebenfalls 10 Minuten länger. Im Burgenland keine Störungen.
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11: Er sagt, Frauen sind gute Biertrinkerinnen. Warum? Darüber reden wir gleich. Der Bierkaiser ist bei uns zu Gast, Stefan Egermann, Mahlzeit Burgenland.

0: Wir haben heute schon einiges gelernt über Bier, zum Beispiel, dass man es ins Tiramisu reintun kann und dann ist es ein wunderbares Bieramisu. Der Bierkaiser ist bei mir zu Gast am Internationalen Tag des Biers. Sie sagen, Frauen sind gute Biertrinkerinnen. Also Sie meinen damit nicht die Menge, die Sie trinken?
1: qualitativ sehr gute Biertrinkerinnen, beziehungsweise vielleicht sogar die besseren Biertrinker als wir Männer.
0: Aha, aber es gibt wenig Biersommeliere, oder
1: weibliche? Es gibt einige, die im Übrigen sehr, sehr gut sind. Also von denen bin ich immer wieder beeindruckt.
0: Ja.
1: Und die haben es drauf, ja. Definitiv. Vor allem glaube ich auch, dass die von der Wahrnehmung her vielleicht ein bisschen feinfühliger sind als wir Männer. Und ja.
0: Naja, vielleicht wird ja auch eine Dame Weltmeisterin der Biersommeliers 2027. Sie sind da dabei im österreichischen Nationalteam, haben sich dafür qualifiziert. Das heißt, bis dahin wird trainiert. Wie trainiert man für so ein Bier-WM?
1: Aktuell, es dauert noch ein gutes Jahr bis zur WM. Aktuell steht noch kein Fahrplan, aber die Trainingseinheiten werden sich auf verschiedene Wochenenden beschränken. Und da geht es darum, dass man die Aromatik trainiert, das Gespür für die verschiedensten Stile.
0: Das heißt, man stellt ihnen da ein eingeschenktes Bierglas hin oder 10 verschiedene?
1: Genau. Also wir bekommen im Normalfall 10 verschiedene Biere. Mhm. Wir wissen nicht, welche Biere das sind. Wir sehen die Biere natürlich im Glas und sollen erkennen, um welche Stile es sich dabei handelt.
0: Okay.
1: Gleichzeitig, das ist eine Runde, eine zweite Runde ist, man bekommt 10 Plastikbecher mit dem gleichen Bier, wo aber unerwünschte Aromen beigemischt sind.
0: Also die muss man herausfiltern?
1: Die sollte man benennen.
0: Was ist das zum Beispiel? Was ist unerwünscht da drin?
1: Die bekanntesten oder die am geläufigsten sind zum Beispiel Diacetyl. Das schmeckt butterig.
0: Aha. Klingt schon so unappetitlich.
1: Nicht zwingend, bis zu einem gewissen Maße ist es sogar relativ charmant.
0: Aha.
1: Unsere tschechischen Nachbarn, bei denen ist es erwünscht.
0: Na schau.
1: Und wenn man mal tschechisches Bier genießt und man achtet ein bisschen drauf, man merkt, es schmeckt anders, aber man kann es nicht benennen.
0: Ja.
1: Vielleicht ein bisschen putrige Ding. Genau, ein bisschen drauf konzentrieren. Es ist also macht ein etwas weiches Mundgefühl, es lässt das Bier weich wirken, was natürlich auch die Trinkbarkeit unterstützt.
0: Ein großes Anliegen hat er, der Bierkaiser, in Richtung Gastronomie. Darüber reden wir gleich. Mahlzeit.

0: Er hat gerade erzählt, dass Frauen sensorisch sehr gute Biertrinkerinnen sind. Sie können die Aromen oft sehr, sehr gut herausschmecken, sagt der Bierkaiser Stefan Egermann. Allerdings weiß ich von Freundinnen von mir und auch von mir selber, Frauen mögen sehr oft Bierfahne nicht. Also beim Göttergarten gibt es eigentlich Biere, wo man nachher keine Bierfahne hat?
1: Also bei Sauerbieren behaupte ich mal definitiv nicht.
0: Sauerbiere?
1: Ja.
0: Okay.
1: Spontan vergorene Biere.
0: Okay, da hat man nachher keine Bierfahne. Oder nicht so schlimm?
1: Jeder Alkoholgenuss, abgesehen von dem reinen Wodka, glaube ich, bringt irgendwann unangenehme Gerüche mit sich. Aber alles, was vielleicht weniger hopfenbetont ist, ist vielleicht etwas erträglicher.
0: Mhm.
1: Weil die Frauen, die jetzt sagen, Bierfahne und so weiter, denen widerstrebt schon dieser gewisse typische Biergeruch und der kommt hauptsächlich vom Hopfen, dieses grasige, hanfige.
0: Also weniger Hopfen im Bier bedeutet auch weniger Bierfahne.
1: Kann.
0: Sagen wir so.
1: Sagen wir so, es kommt auf die konsumierte Menge an. Und,
0: ist beim Alkohol ja auch so, natürlich. Ja. Der Trend geht zu weniger Alkoholkonsum allgemein, auch bei der Jugend. Das betrifft auch den Wein und auch das Bier. Früher ist ja so alkoholfreies Bier irgendwie belächelt worden. Mittlerweile, Sie trinken es selber sehr gerne als Experte.
1: Absolut, absolut.
0: Ja.
1: Wenn man jetzt die Weinwelt und die Bierwelt austauscht, kann man sagen, unterscheiden wir sich da ungefähr um 40 Jahre. Da war die Anfänge vom alkoholfreien Bier, wo man das wirklich, nicht gern getrunken hat, da sind wir gerade beim alkoholfreien Wein, der jetzt momentan noch nicht so auf der Höhe ist.
0: Mhm.
1: Aber grundsätzlich ist alkoholfreies Bier hervorragend. Und eine unglaublich tolle Alternative zu allem, was man jetzt an normalen oder Bieren mit Alkohol kennt.
0: Mhm. Sie hätten gerne, dass in der Gastronomie, so wie man es kennt, in der Karte von einer Weinbegleitung, wo es also zu jedem Gang eine Empfehlung gibt für einen passenden Wein, dass man das auch als Bierbegleitung anbieten könnte.
1: Absolut,
0: ja.
1: Absolut.
0: Also da müsste man natürlich auch ein größeres Repertoire an Stilen zur Verfügung haben in der Gastronomie.
1: Ja, also ein größeres Repertoire, ich sage mal so. Man kann meistens gibt es ja jetzt ein Gängemenü nicht laufend, sondern meistens anlassbezogen. Da wäre es durchaus ratsam, wenn sich da der Gastronom vielleicht einmal Gedanken macht. Entweder hat er das Know-how oder er holt sich einen Biersommelier zur Seite und sagt, hey, schau, wir haben das Menü, was kann man da biertechnisch dazu basteln?
0: Mhm.
1: Genauso wie eine Weinbegleitung, ein Schluckerl maximal als 16. Ich würde eher auf 0,1 Liter gehen, reichen bei einem 7-Gänge-Menü zum Beispiel.
0: Also kein Krügel da daneben aus. Hinstellen.
1: Definitiv
0: natürlich.
1: Nicht.
0: Zu den Speisen.
1: Meine Erfahrung ist, wenn ich ein Gängemenü anschaue mit Weinbegleitung, dann ist es so, dass in etwa 40%, 50% der Leute die Weinbegleitung mitbuchen. Ein Drittel, sage ich mal, vielleicht, oder ein Viertel der Leute trinken keinen Alkohol oder nur irgendwelche Säfte dazu. Und
0: die anderen würden eine Bierbegleitung nehmen.
1: Meistens
0: vielleicht.
1: Männer trinken dann zu diesem Gängemenü 3 Krügerl.
0: Eine Idee für die Gastronomie vom Bierkaiser.
1: Absolut.
0: Die letzten Fragen, die kommen gleich.

0: Urlaub macht er zu Hause im Burgenland oder in der Steiermark bei Freunden, der Bierkaiser Stefan Egermann. Und es kann passieren, dass man sie dann da mit einem Waffenradl herumfahren sieht. Also kein E-Bike, sondern sozusagen das Gegenteil.
1: Ja.
0: Ein schweres Ding, das man selber bedienen muss. Was reizt Sie am Waffenradlfahren?
1: Eigentlich die Freundschaft, Kameradschaft mit den Leuten, mit denen man unterwegs ist. Also da geht es jetzt nicht, der sportliche Faktor ist da quasi bei null. Da geht es eher darum, dass man miteinander feiert, gute Zeit hat, gut isst, gut trinkt. Ja, wie es halt im Burgenland eh üblich ist und wahrscheinlich auch in der Steiermark oder in fast in ganz Österreich, würde ich mal sagen. Ja.
0: Die letzten Fragen.
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0: Ich bin
1: hoffentlich ein guter und unterhaltsamer Biersommelier.
0: Ich träume oft von?
1: Träume vielleicht nicht, aber ich mache mir relativ oft Gedanken, und zwar zum Jahr 2050, weil da habe ich mir zum Ziel gesetzt, dass wir in der Gesellschaft ein bisschen mehr Bewusstsein für gutes Bier haben.
0: Na, da haben Sie ja noch ein bisschen Zeit bis dahin, ja?
1: Ja, aber immerhin.
0: Als Kind war ich.
1: Ich kann mich gar nicht mehr erinnern. Hoffentlich brav, aber sicherlich auch oft genug schlimm.
0: Ärgern kann man mich mit?
1: Mit Lügen, Unwahrheiten, ja.
0: Bei Menschen achte ich zuerst auf.
1: Auf die Augen.
0: Ich bin ein ganz guter
1: Zuhörer, würde ich sagen.
0: Ich bin stolz auf mich, weil.
1: Stolz gar nicht.
0: Ich freue mich auf.
1: Auf die Grillfeier mit Freunden morgen.
0: Da wünsche ich viel Spaß und halte alle Daumen, oder? Ja. Für die Weltmeisterschaft der Biersommeliers.
1: Herzlichen Dank.
0: Im nächsten Jahr in Wien. Danke fürs Kommen.
1: Ja, ich so danke.

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1: 12.30 Uhr, halb eins. 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
2: Anna Dellemann wird mit Oktober neue Geschäftsführerin der Landesholding Burgenland. Politische Debatte über mögliches geplantes Rechenzentrum bei Nickelsdorf und das Wetter heute, es ist weniger heiß als zuletzt.
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2: Die Landesholding Burgenland hat eine neue Geschäftsführerin. Hanna Dellemann wird ab 1. Oktober neue kaufmännische Geschäftsführerin der größten Unternehmensgruppe des Landes. Im Burgenland ist sie keine Unbekannte, wie David Maruschek berichtet.
4: Dellemann ist im Burgenland durch ihre ehemalige Rolle als Geschäftsführerin der österreichischen Zweigniederlassung der Raberbahn AG bekannt. Mit Oktober übernimmt Dellemann die Agenten der Geschäftsführerin in der Landesholding Burgenland. Die Position war nach dem Abgang von Hans-Peter Rucker seit mehr als einem Jahr vakant. Landeshauptmann Hans-Peter Doskozil, SPÖ, attestiert Dellemann hohe Fachkompetenz. Mit ihr gewinne man eine Führungspersönlichkeit, die Restrukturierungen ebenso beherrsche wie das Management von nachhaltigem Wachstum, so Doskozil. Bisher war Dellemann auch Mitglied des Aufsichtsrats der Landesholding und bei den Verkehrsbetrieben Burgenland. Die Mandate wird sie mit Funktionsantritt aber zurücklegen.
2: Im Rahmen seiner Sommertour ist Bundeskanzler Christian Stocker von der ÖVP aktuell durch Österreich unterwegs. Gestern war Stocker in Salzburg zu Gast und dort hat er mit einem Sager zur Kinderbetreuung, für den er sich mittlerweile entschuldigt hat, für Aufregung gesorgt.
5: Kinderbetreuung ist für mich keine unbezahlte Arbeit, weil Kinderbetreuung für mich, ich würde das nicht als Arbeit sehen.
6: Mit dieser Aussage sorgt Bundeskanzler Christian Stocker gestern nicht nur für ein Raunen im Publikum. Kritik kommt auch vom Koalitionspartner SPÖ und von der Opposition. Darauf angesprochen, sagt der burgenländische ÖVP-Landesparteiobmann Christoph Zaritsch.
7: Also für mich ist eines klar, dass Kinderbetreuung eine anstrengende und viel Arbeit auch ist. Es ist eine schöne Arbeit und ich möchte mich bei allen Familien ganz herzlich bedanken für die Leistungen an der Gesellschaft und vor allem meine höchste Anerkennung aussprechen.
8: Der Bundesparteiobmann hat doch für Aufruhr gesorgt im Publikum auch mit seinen Aussagen. Braucht es da vielleicht mehr Unterstützung, vielleicht finanziell auch?
7: Wir leben in Österreich und wir leben in einem Land, wo die Familienleistungen höher sind als in anderen Teilen in Europa. Und Bundeskanzler Stocker und meine Person werden darauf schauen, dass diese Familienleistungen so hoch sind, wie sie auch derzeit sind.
6: In einer anderen Debatte spart Zaritsch nicht mit Kritik an der SPÖ. Ein von der aktuell herrschenden Dürre gezeichnetes Maisfeld ist die Kulisse für die heutige Pressekonferenz der ÖVP Burgenland. Der Grund gehört der Wirtschaftsagentur und genau hier könnte Medienberichten zufolge ein riesiges Rechenzentrum gebaut werden. Wir haben berichtet, konkrete Pläne wurden bisher noch nicht öffentlich und genau das kritisiert ÖVP-Landesparteiobmann Zaritsch.
7: Was passiert hier? Wie viel Fläche wird hier verbaut? Was bedeutet das für die Energie, was bedeutet das fürs Wasser? Und ich appelliere an die burgenländische Landesregierung, allen voran an Landeshauptmann Doskozil, dass er endlich die Bevölkerung informieren soll, was hier geplant ist.
2: Sagt ÖVP-Landesparteiobmann Christoph Zaritsch im Gespräch mit ORF-Burgenland-Reporter Lukas Reithofer. Und bereits gestern hat Landeshauptmann Hans-Peter Doskozil von der SPÖ auch zum Thema mögliches Rechenzentrum in Nickelsdorf Stellung genommen. Im Interview mit Viktoria Waldecker sagt er:
9: Wir sind noch lange nicht so weit, dass wir beurteilen können, wie viel Wasser wird dort benötigt. Es gibt Ideen diesbezüglich, es gibt Gespräche diesbezüglich. Es gibt auch Ideen hier, wirklich eine grüne Anlage zu errichten, also mit erneuerbarer Energie etc. etc. Aber das ist auch ganz klar, wenn es Entwicklungen gibt, insbesondere was das Wasser betrifft, in Dimensionen, wie ich jetzt in Oberösterreich gehört habe, dann wird es eine derartige Anlage in Burgenland nicht geben. Das kann ich hier auch ganz klar sagen.
2: Sagt Landeshauptmann Doskozil. Wissen Sie, was der Equal Pension Day ist? Das ist ein rein statistischer Tag, aber doch mit großer symbolischer Bedeutung. Es geht nämlich darum, dass Frauen im Burgenland im Durchschnitt um 40% niedrigere Pensionen beziehen als Männer. Günter Welz mit den Einzelheiten.
10: Mit dem heutigen 7. August haben Männer im Burgenland laut statistischer Berechnung so viel Pension erhalten wie Frauen im ganzen Jahr. Statistisch betrachtet heißt das, dass Frauen 146 Tage pro Jahr keine Pension beziehen, so der ÖGB. Das nennt sich dann Pensionslücke. Je später im Jahr dieser Tag rückt, desto

0: Positiver ist das. Im Burgenland hat er sich um 15 Tage verschoben. Nach hinten gut, aber immer noch zu wenig, sagt der ÖGB. Frauen erhalten im Burgenland durchschnittlich 1.586 Euro Pension, Männer 2.642 Euro. Damit wird die Lücke doch recht deutlich. Niedrige Einstiegsgehälter, Unterbrechungen durch Karenz, Teilzeit, schlecht bezahlte Branchen, in denen Frauen arbeiten. Das sind nur einige Gründe für niedrigere Pensionen. Für Frauen, heißt es in einer ÖGB-Aussendung. Der ÖGB fordert daher unter anderem den österreichweiten flächendeckenden Ausbau einer ganztägigen Kinderbetreuung und faire Einkommen in typischen Frauenbranchen, einen Rechtsanspruch auf Vollzeit statt Teilzeit.
1: Auf der kroatischen Insel Ulian gab es jetzt den 36. Literaturabend, bei dem auch Burgenland-Kroaten gelesen haben. Mehr dazu und weitere Informationen in kroatischer Sprache jetzt von Anka Schneeweiß.
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4: Es ziehen einige Wolken herum heute im Burgenland, aber Regen momentan leider nicht, leider für die meisten. Es wird aber recht schwül sein am Nachmittag bei Höchstwerten von 27 bis 32 Grad und vereinzelt sind Regenschauer und Gewitter noch immer möglich. Morgen dann am Samstag halten sich noch einige Wolken. Im Süden kann es ein bisschen regnen, dann wird es wieder auflockern, die Sonne kommt zurück und es wird wieder heiß morgen, aber nicht mehr so schwül wie heute. Bis 32 Grad sind möglich. 12 Uhr und gleich 39 Minuten. Schauen wir noch, was sich auf den Straßen tut. Da kommen Sie gut voran im Burgenland, in Wien und in Niederösterreich. Nur eine Grenzwartezeit. Bei Drasenhofen warten Sie 20 Minuten bei der Ausreise aus Österreich. Gute Fahrt.
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Musik aus Österreich, der beste Austropop mit Norbert Schneider für Ihren Freitag Mahlzeit Burgenland. Bei uns am Nachmittag Julia Paus, da gibt es ebenfalls ganz viele Top-Lieblingshits, die Sie zu hören bekommen und natürlich das Wichtigste zum Tag. Ab 1 im Radio Burgenland Nachmittag. Das ist Elvis. Schönen Freitag.

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1: Am Mikrofon Paul Kranker. Bundeskanzler Christian Stocker von der ÖVP entschuldigt sich für seine Aussage zur Kinderbetreuung. In einer Aussendung teilt Stocker mit, seine Aussage sei falsch. Er entschuldige sich bei allen, die dadurch verletzt worden seien. Der Kanzler hat bei einer Veranstaltung in Salzburg erklärt, Kinderbetreuung sei keine Arbeit. Die Koalitionspartner haben sich verwundert gezeigt, FPÖ und Grüne empört. Die Frage an unseren Innenpolitikchef Klaus Fehbhofer, kann Stocker die Debatte durch seine Entschuldigung beenden?
2: Gerade noch schwappt eine Empörungswelle übers Land, zweifellos. Wie lange sie Stocker nachhängen wird, ist schwer zu sagen. Seine rasche und klare Entschuldigung ist anzuerkennen. Dennoch sollte man schon meinen, dass auf breiter Ebene, auch in der Politik, die Erkenntnis sich durchgesetzt haben sollte, dass Arbeit eben nicht nur Lohnarbeit im klassischen Sinne ist, dass es viele andere Formen von Arbeit gibt. Schweißtreibende Arbeit, Freiwilligenarbeit zum Beispiel, vor allem aber die gesamte Care-Arbeit, eben Kinderbetreuung, Altenpflege, die, und da sind wir schon beim Grundproblem, eben immer noch vorwiegend von Frauen geleistet wird, mit all den negativen Folgen wie Gender Pay Gap und im Alter niedrigen Pensionen.
1: Innenpolitikchef Klaus Fehbhofer hat analysiert. Nach mehr als 20 Jahren kann in einem der spektakulärsten Mordfälle Tirols der Prozess stattfinden. Das Oberlandesgericht Innsbruck hat einen Einspruch gegen die Anklage abgewiesen. Ein Manager soll 2005 in Innsbruck eine Studienkollegin erstochen haben. Der Mann lebt in Australien, er bezeichnet sich als unschuldig und hat angekündigt, zum Prozess nach Tirol zu kommen. 2013 galt der Mann bereits als tatverdächtig, damals wurde er jedoch freigelassen. Eine DNA-Spur an einer Zigarette am Tatort lässt ihn aber erneut als tatverdächtig erscheinen. In Westösterreich haben Unwetter in Bergregionen lokale Überflutungen und Muren ausgelöst. Besonders betroffen ist Salzburg. Hier sind wegen des Starkregens Bäche über die Ufer getreten. In Uttendorf sowie in Stuhlfelden im Pinzgau sind Wassermassen durch die Ortschaft geschossen. Aus Stuhlfelden meldet sich Marina Schlager.
3: Hier im Feldener Ortsteil Pirtendorf sind 100 Feuerwehrleute aus mehreren Pinzgauer Gemeinden im Einsatz. Zudem sehr viele Freiwillige, die hier mithelfen, Gebäude von Schlamm und Schutt zu befreien. Bei mir ist jetzt Bezirksfeuerwehrkommandant Bernhard Kaserer. Herr Kaserer, wie geht's im Moment?
4: Dieser Knochenarbeit. Der Schlamm ist mittlerweile hart, teilweise wie Beton muss mit Wasser aufgewacht werden, dass man vor die Häuser rausbringen. Echte Knochenarbeit.
3: Ja, und die Wildbachsperren, die sind prall gefüllt, sagt Katastrophenreferent Stefan Herbst.
5: Die Prämisse ist, die Sperren so rasch wie möglich, zumindest einen Teil bis zur Hälfte oder so zu entleeren, damit das nächste Gewitter dort dann wieder aufgenommen werden kann, wenn Geschiebematerial wieder nachkommt.
3: Ja, die Aufräumarbeiten, die werden hier jedenfalls noch einige Tage andauern, heißt es hier.
1: Das waren die Nachrichten mit Paul Kranker. Und nun zum Wetter.
6: Schwül und wechselhaft geht es durch den heutigen Nachmittag. Zeitweise scheint die Sonne, vor allem im Flachland, und immer wieder sind die Wolken dicht. Regenschauer und Gewitter sind heute auch wieder dabei, die meisten im Bergland, und die können von Salzburg ostwärts zum Teil sehr kräftig werden, mit großen Regenmengen in kurzer Zeit. Die Temperaturen steigen nur noch ein wenig, die Höchstwerte um 23 Grad etwa im Mariazeller Land bis 30, 32 Grad im Osten und Süden des Landes. In dem Temperaturbereich bleiben wir auch morgen am Samstag, allerdings wird es im Westen schon wärmer als heute. Am Sonntag werden es dann bis zu 34 Grad. Dazu gibt es viel Sonnenschein und nur einzelne Schauer und Gewitter über den Bergen. So viel zum Wetter von Daniel Stanker.
7: 13.03 Uhr der Radio Burgenland Verkehrsservice. Im Burgenland kommen Sie gut voran. Wien, die Breitenfurter Straße, ist jetzt bei der Altmannsdorfer Straße gesperrt. Ein PKW hat sich hier überschlagen. Der Verkehr wird umgeleitet. Auf der Grünbergstraße, stadteinwärts, von der Altmannsdorfer Straße bis zur Schönbrunner Brücke gibt es 10 Minuten Zeitverlust. Und 10 Minuten länger dauert es auch auf der Tangente Richtung Graz, zwischen Hirschstetten und dem Knoten Prater.
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7: Am Freitagnachmittag. Hoch die Hände, Wochenende. Oder Zeit für D-I-S-C-O. Disco, auch ein gutes Motto. Oder selbst wenn Sie am Wochenende arbeiten, ein bisschen Party-Feeling nebenbei, kann nie schaden. Gleich mit Autumn, Christel Stürmer, Elton John ist auch dabei. Und den Anfang macht Eduardo Benato. Viva la Mama. Ich bin Julia Paus. Schönen Start ins Wochenende.

0: Bryan Adams am Freitagnachmittag. Viel Spaß allen, die heute oder morgen beim Pinker Rocken dabei sind. Picture On Festival in Bild 1 steht ja an. Ja. Aber auch sonst ist allerhand los.
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0: Von Freitag bis Sonntag findet das traditionelle Waldfest des Verschönerungsvereins Langeck statt. Das dreitägige Fest bietet ein abwechslungsreiches Programm mit Musik, Unterhaltung und kulinarischen Angeboten. An diesem Wochenende findet am Dorfanger in Lutzmannsburg das internationale Rotweinerlebnis mit der 60. Lutzmannsburger Rotweinkost statt. Im Mittelpunkt stehen rund 100 erlesene Weine, darunter Blaufränkisch-Spezialitäten aus dem Mittelburgenland sowie Gastwinzer aus Ungarn und der Slowakei. Und heute ab 16.30 Uhr, morgen am 8. August ab 19 Uhr und am 9. August dann ab 10.30 Uhr findet am Sportplatz in Trausdorf das Sportfest des SC Trausdorf statt. Das dreitägige Fest steht im Zeichen des 60-jährigen Vereinsjubiläums und bietet ein abwechslungsreiches Sport- und Unterhaltungsprogramm.
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0: Kalimba de Luna, Toni Esposito auf Radio Burgenland. Es ist genau 13:30 und damit zu den Schlagzeilen aus dem Burgenland.
1: Mit Günter Welz. Seit Ende Juli sorgen erhöhte Fäkalbakterienwerte dafür, dass die Badeseen in Markt St. Martin und St. Margareten gesperrt sind. Jetzt gibt es aber positive Neuigkeiten. Im Badesee in Markt St. Martin dürfen Badegäste seit heute wieder ins Wasser. In St. Margareten gilt ein Stare-Schwarm als mögliche Hauptursache. Ab nächster Woche sollen Pflegemaßnahmen die Vögel in einen anderen Bereich lenken. Hanna de Markt St. Martin und St. Margareten gesperrt sind. Jetzt gibt es aber positive Neuigkeiten. Im Badesee in Markt St. Martin dürfen Badegäste seit heute wieder ins Wasser. In St. Margareten gilt ein Stare-Schwarm als mögliche Hauptursache. Ab nächster Woche sollen Pflegemaßnahmen die Vögel in einen anderen Bereich lenken. Hanna Dellemann wird mit erstem

0: England Männer statistisch bereits so viel Pension erhalten haben wie Frauen im ganzen Jahr. Frauen bekommen im Durchschnitt 40% weniger Pension als Männer. Die Pension bei Frauen liegt durchschnittlich bei knapp 1.600 Euro, bei Männern bei 2.650 Euro. Bei uns geht's jetzt weiter mit dem Wetter.
1: Es ist schwül, aber weniger heiß, bei bis zu 32 Grad heute. Es gibt einen Mix aus Sonne und Wolken. Regenschauer und Gewitter sind vorerst nur vereinzelt möglich. Der Wind weht streckenweise lebhaft. Wir messen dazu jetzt 29 Grad in Rust, 27 Grad in Pilgersdorf und 29 Grad in Eltendorf. Morgen am Samstag starten wir mit einigen Wolken und vereinzelt auch ein bisschen Regen. Im Laufe des Tages setzt sich dann aber immer mehr die Sonne durch. Es ist nicht mehr so schwül bei 28 bis 32 Grad. 13.32 Uhr, der Radio Burgenland Verkehrsservice. Stau gibt's im Burgenland auf der B50 bei Parndorf, Wien. Die A4 ist stadtauswärts beim Knoten Prater gesperrt. Grund ist ein defektes Fahrzeug in der Unterführung. Die Asfinag ist bereits unterwegs. Die Breitenfurter Straße ist bei der Altmannsdorfer Straße dafür wieder frei. Die Unfallstelle ist geräumt, aber ein Plus von 10 Minuten haben sie aktuell auf der Tangente Richtung Graz zwischen Hirschstetten und dem Knoten Prater.
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0: der Danzer auf Radio Burgenland. Und jetzt heißt es alles einsteigen, der Hit-Express fährt ab.
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2: Begleiten Sie den Radio Burgenland Pop Express wie jeden Freitag wieder auf der Fahrt durch die jüngere Musikgeschichte. 8. August 2017, morgen vor 9 Jahren, ist Glenn Campbell im Alter von 81 Jahren in Nashville, Tennessee gestorben. Er war Sänger, Gitarrist, Songwriter, Fernsehmoderator und auch Schauspieler. Von 2017 bis zu seinem Tod hat er leider als Patient in einer Alzheimer-Behandlungseinrichtung leben müssen. Glenn Campbell hat mehr als 70 Studioalben veröffentlicht und weltweit mehr als 45 Millionen Platten verkauft. Allein bis 1963 waren seine Gitarren auf ca. 586 Aufnahmen zu hören. Von den Beach Boys über Doris Day bis zu Elvis Presley. Und das, ohne dass er Noten hat lesen können. Sein Gitarrenspiel ist auf Strangers in the Night von Frank Sinatra, auf You've Lost That Lovin' Feeling von den Righteous Brothers oder auf I'm a Believer von den Monkees zu hören. Solo war sein größter und meistverkaufter Hit Rhinestone Cowboy.
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0: Roxette und Von The Look. Gleich weiter zu... Ja, gleich geht's weiter mit Chris Rea im Musikmix. Davor gibt's noch Hubert von Geusern. So klingt ihr Freitag mit uns.
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2: Am Mikrofon Paul Kranke. Burgenlands Landeshauptmann Hans-Peter Doskozil von der SPÖ fordert ein verpflichtendes Sozialjahr. Doskozil sagt, dieses Sozialjahr solle für Männer und Frauen gelten. So könne man Personalnot in der Pflege lindern.
3: Ich glaube, wir sollten viel mehr auch darüber diskutieren, den Sozialdienst, den Zivildienst mit reinzubringen. Wir haben im Pflegebereich sicherlich enormen Bedarf, wenn es darum geht, Pflegekräfte zu organisieren, die Pflege auch sicherzustellen. Und da bin ich mittlerweile der Meinung, dass ein verpflichtendes Pflegejahr sicherlich richtig wäre. Diese Möglichkeit hätte ich auf alle ausgedehnt, also auch Männer und Frauen.
2: Sagt der burgenländische Landeshauptmann Doskozil. Bundeskanzler Christian Stocker von der ÖVP entschuldigt sich für seine Aussage zur Kinderbetreuung. In einer Aussendung teilt Stocker mit, seine Aussage sei falsch. Er entschuldige sich bei allen, die dadurch verletzt worden seien. Der Kanzler hat bei einer Veranstaltung in Salzburg erklärt, Kinderbetreuung sei keine Arbeit. Er begreife Familie nicht als Rechenbeispiel. Die Koalitionspartner haben sich verwundert gezeigt, FPÖ und Grüne empört. Nach der Tötung eines Mannes in Langenzersdorf in Niederösterreich zeigt sich der tatverdächtige 18-Jährige geständig. Möglicherweise ist die Tat ein Hassverbrechen gewesen, wegen der homosexuellen Orientierung des 29-jährigen Opfers, die der Täter vermutet hat. Aus Niederösterreich, Michelle Kreuzer.
4: Der junge Mann hat die Tat umfassend gestanden, heißt es heute von der Polizei. Laut Medienberichten soll der 18-jährige Kampfsportler sein und zur sogenannten Pedo-Hunter-Szene zählen. Dabei handelt es sich um Personen, die mutmaßlich pädophile Kriminelle stellen wollen und dann häufig Gewalt ausüben. Bestätigt werden die Berichte von der Polizei heute nicht. Zu den Hintergründen der Tat gibt es keine Details. Man wolle noch weitere Untersuchungsergebnisse und Einvernahmen abwarten. Der 18-Jährige wurde in die Justizanstalt Korneuburg gebracht. Die Staatsanwaltschaft hat Untersuchungshaft beantragt. Das Opfer ist gestern mit massiven Verletzungen im Hals- und Kopfbereich entdeckt worden. Die Tatwaffe wurde bislang nicht gefunden. Der Beschuldigte hatte über Social Media Kontakt zu dem Wiener aufgenommen, um sich mit ihm in dem Haus in Langenzersdorf zu treffen.
2: Der Großbrand in einem Föhrenwald in Niederösterreich ist offenbar durch Munitionsteile aus dem Zweiten Weltkrieg ausgelöst worden. Wie die Polizei mitteilt, dürfte sich Phosphor darin selbst entzündet haben. Noch immer bekämpfen mehr als 200 Helfer Glutnester des Föhrenbrands in St. Egiden am Steinfeld. Am Brandort stand früher eine Munitionsfabrik, die nach dem Zweiten Weltkrieg gesprengt wurde. Mehr als 80 Jahre nach Weltkriegsende sind in Budapest durch den niedrigen Wasserstand der Donau zwei tote Wehrmachtssoldaten gefunden worden. Die Leichen der deutschen Soldaten sind exhumiert worden. Sie werden auf einem Friedhof in Budapest beigesetzt. Das waren die Nachrichten mit Paul Kranker. Und nun zum Wetter.
5: Sehr warm, oft schwül und nach Osten und Südosten hin teilweise heiß verläuft der Nachmittag. Die Temperaturen liegen zwischen 22 Grad in Mariazell und 32 Grad in Güssing. Sonne und Wolken wechseln, länger sonnig bleibt es im Flachland. Im Bergland hingegen können die Wolken phasenweise dicht werden. Hier sind die meisten Regenschauer und Gewitter am Nachmittag unterwegs. Die verlagern sich am Abend und über Nacht in den Süden und Südosten Österreichs, also in den Bereich von Unterkärnten bis ins Südburgenland. Manche der Zellen können kräftig werden und viel Regen in kurzer Zeit bringen. Das Wochenende wird ruhiger, mit nur einzelnen Schauern und Gewittern über den Bergen und viel Sonnenschein. Am Sonntag legt die Hitze wieder zu auf bis zu 34 Grad. So viel zum Wetter von Daniel Stanker.
6: 14.03 Uhr der Radio Burgenland Verkehrsservice. Im Burgenland staut es momentan auf der B50 bei Pahndorf und Niederösterreich. Bei Drassenhofen haben Sie eine Viertelstunde Wartezeit bei der Ausreise.
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6: Na, wer hat Lust auf Coco? Coco Bello. Coco. Wäre schön, wenn auch in der Arbeit so jemand vorbeispazieren wird. Wie am Strand. Jemand, der Kokosnussstücke verkauft. Naja, den passenden Soundtrack von Sweet. Coco gibt's die Stunde noch hier. Wir checken vorher mal ein ins Hotel. Los geht's mit den Eagles und Hotel California. Schönen Freitag.

0: Nach tagelangem Schwitzen. Schwitzt man zwar auch, aber man muss sagen, es ist nicht mehr so die kriechende, pickerte Hitze. Werte um die 30 Grad anstatt um die 40, um es mit der Musik auszudrücken. Es fühlt sich einfach an wie langes, tiefes Ausatmen. Ach, ja, einfach befreiend. Lass uns reinfallen in die Abkühlung. So erleichternd. Oh, wie frisch geschlüpft. Ja. Das hört sich an wie so ein kleines Geschenk. Oder um es auch mit der Musik zu sagen, einfach easy. Easy wie bei den Commodores.
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0: Einfach genießen, so langsam dauert.

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0: Die Spider-Murphy-Gang auf Radio Burgenland. Es ist 14:30 und damit zu den Schlagzeilen aus dem Burgenland.
1: Mit Günter Welz. Die beiden Jugendlichen, nach denen die Polizei auf Anordnung der Staatsanwaltschaft nach einer gefährlichen Drohung im Juni in Eisenstadt jetzt öffentlich gefahndet hat, haben sich selbstständig bei der Polizei gemeldet. Die beiden 17-Jährigen aus den Bezirken Neusiedl am See und Mattersburg gaben bei einer ersten Befragung an, zwar mit den Mädchen in Kontakt getreten zu sein, das Mitführen eines Messers oder eine Drohung haben sie aber bestritten. Die Ärztekammer Burgenland verzeichnet eine hohe Patientenzufriedenheit. Eine aktuelle Studie zeigt, 77% der Burgenländerinnen und Burgenländer sind mit der Gesundheitsversorgung zufrieden. 8 von 10 Befragten bewerten die Behandlung in burgenländischen Spitälern als sehr gut, gut oder eher gut. Und bei der Segel Grand Slam Regatta im künftigen. Die Ärztekammer Burgenland verzeichnet eine hohe Patientenzufriedenheit. Eine aktuelle Studie zeigt, 77% der Burgenländerinnen und Burgenländer sind mit der Gesundheitsversorgung zufrieden. 8 von 10 Befragten bewerten die Behandlung in burgenländischen Spitälern als sehr gut oder eher gut. Und bei der Segel Grand Slam Regatta im künftigen Olympiarevier vor Los Angeles kämpfen Laura Fese und Matthias

0: Wettfahrten um die Medaillenentscheidung am Schlusstag noch dabei zu sein. Bei uns geht's jetzt weiter mit dem Wetter.
1: Am Nachmittag ist es weiterhin schwül, aber nicht mehr ganz so heiß. Die Werte steigen auf bis zu 32 Grad. Sonne und Wolken wechseln einander ab. Einzelne Regenschauer oder Gewitter sind zunächst nur vereinzelt möglich. Momentan hat es 30 Grad in Jennersdorf, 29 Grad in Lutzmannsburg und 29 Grad in Eisenstadt. Morgen am Samstag ziehen zu Beginn noch einige Wolken durch. Im Süden sind dann noch ein paar Regentropfen möglich. Danach zeigt sich immer häufiger die Sonne und bis Mittag setzt sich freundliches, überwiegend sonniges Wetter durch. Die Werte liegen zwischen 28 und 32 Grad. 14.32 Uhr, der Radio Burgenland Verkehrsservice. Im Burgenland kommen Sie gut voran. Niederösterreich, bei Drassenhofen haben Sie eine halbe Stunde Wartezeit bei der Ausreise. Und vor dem Autobahngrenzübergang Spielfeld ein Plus von 15 Minuten bei der Einreise.
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0: Durch die Gemäuer der Ritterburg Lockenhaus ziehen aktuell die Klänge von Volkstanz und Volksmusik. Da klingt es ganz anders. Bereits zum 10. Mal treffen sich hier Volkstänzerinnen und Musikanten aus Österreich, Deutschland, der Schweiz und Südtirol bei der burgenländischen Volkstanz- und Musizierwoche. Eine Woche lang, bis inklusive heute, ist das gemeinsame Tanzen, Singen und Musizieren im Mittelpunkt gestanden.
1: Ich wollte es jetzt einfach mal ausprobieren, Volkstanzen, weil ich habe das jetzt eigentlich noch nie so richtig gemacht und ich habe festgestellt, dass es mir sehr gut gefällt.
2: Ja, ich finde einfach, das ist ein bisschen ein Lebensgefühl und es ist einfach so eine wunderschöne Gemeinschaft. Und wir haben wirklich, man sieht das an der Altersstruktur, von einem 2 Jahre alten Kind bis zu einem 76-jährigen Mann ist alles dabei. Und jeder kommt miteinander aus und alle haben eine Freude am Tanzen.
3: Es ist einfach wirklich wie eine kleine Familie. Es ist einfach schön, die ganzen Tanzabende, die Tänze. Man lernt schon viele neue Tänze, auch wenn man schon 8-mal da war. Es ist doch immer noch ein bisschen was Neues. Ist schon immer besonders.
0: Heute Abend reisen die Teilnehmerinnen und Teilnehmer wieder ab. Ob man Matthias Beck ist sich aber sicher.
4: Also ich gehe davon aus, dass wieder nächstes Jahr die Hütten Fulbe sein wird und dass wieder Gäste aus Bayern kommen werden, aus ganz Österreich.
0: Ja, Volkstanz verbindet also die Menschen über Grenzen hinweg.

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1: Am Mikrofon Paul Kranke. Betreibern von Berghütten macht Trockenheit zu schaffen. Viele Alpenvereinshütten kämpfen mit Wasserknappheit. Gäste werden daher aufgerufen, Wasser zu sparen, zum Beispiel beim Duschen. Jürgen Freimuth berichtet.
2: Vor allem hochgelegene Schutzhütten haben Probleme mit der Wasserversorgung. Fehlende Niederschläge und eine schwache Schneeschmelze sorgen dafür, dass Quellen weniger Wasser führen oder im Extremfall ganz versiegen. Betroffen sind unter anderem Hütten am Hochschwab, im Toten Gebirge und im Bregenzer Wald. Der Alpenverein reagiert jetzt mit Sparmaßnahmen, erklärt Georg Unterberger, Leiter der Abteilung Hütten und Wege.
3: Ganz konkret ist es in solchen Fällen, wo das Wasser ganz, ganz knapp wird, wie jetzt, so, dass wir schrittweise beginnen, die Nutzung von Duschen einzuschränken oder Duschen überhaupt zu sperren. Das geht weiter bis hin zur Totalsperre von Waschräumen. Und wenn das auch nichts nützt, wird das Wasser generell rationiert.
2: Noch hat keine Alpenvereinshütte wegen Wassermangels schließen müssen. Sollte die Trockenheit aber anhalten, könnten einzelne Hütten ihre Saison vorzeitig beenden.
1: Burgenlands Landeshauptmann Hans-Peter Doskozil von der SPÖ fordert ein verpflichtendes Sozialjahr. Doskozil sagt, dieses Sozialjahr solle für Männer und Frauen gelten. So könne man Personalnot in der Pflege lindern. Der Großbrand in einem Föhrenwald in Niederösterreich ist offenbar durch Munitionsteile aus dem Zweiten Weltkrieg ausgelöst worden. Wie die Polizei mitteilt, dürfte sich darin Phosphor selbst entzündet haben. Aus Niederösterreich Stefan Schwarzwald-Seiler.
4: Die Ermittler der Polizei konnten den Brandherd zuletzt sukzessive eingrenzen und zwar auf einen Bereich, in dem es bis Ende des Zweiten Weltkrieges eine Munitionsfabrik gegeben hat, die damals aber gesprengt worden ist, sagt Polizeisprecher Stefan Leudl.
5: Und bei dieser Sprengung soll phosphorhaltige Munition verstreut worden sein. Die hat sich im Laufe der Jahrzehnte zersetzt und der Phosphor tritt jetzt frei und wie man weiß, gibt es dann eine chemische Reaktion mit Sauerstoff und diese Reaktion hat gereicht, um diesen Brand auszulösen.
4: Die Flammen haben sich daraufhin sehr schnell auf eine Fläche von 100 Hektar ausgebreitet. Der Brand ist laut Feuerwehr unter Kontrolle. Die vielen Glutnester im Boden müssen aber weiterhin mühsam aufgehackt und gelöscht werden. Ein Ende des Einsatzes sei noch nicht in Sicht. Bis zum Abend hofft die Feuerwehr, die Zahl der nötigen Helferinnen und Helfer zumindest weiter reduzieren zu können.
1: Die steirische Polizei hat zwei große Drogenbanden zerschlagen. Insgesamt 14 Verdächtige sind festgenommen worden. Wie heute bekannt wird, sind einige davon bereits rechtskräftig zu bis zu 5 Jahren Haft verurteilt. Sichergestellt wurden mehrere Kilogramm Marihuana, Amphetamine, Kokain, Heroin und Tabletten. Die steirische Polizei hat 2 Jahre lang gegen die Drogenkriminellen ermittelt. Es gab 13 Hausdurchsuchungen. Das waren die Nachrichten mit Paul Kranke. Und nun zum Wetter.
6: Schauer und Gewitter bilden sich jetzt vermehrt im Bergland, aktuell zum Beispiel im oberen Murtal. Die können dann auch kräftig werden und vor allem viel Regen bringen in kurzer Zeit. Einzelne Zellen sind schon am Nachmittag im Flachland und im Hügelland dabei. Hier bleibt es aber meistens recht sonnig und teils heiß, zum Beispiel in Wien mit 30 Grad. Im Laufe der Nacht ziehen die Schauer und Gewitter dann über den Südosten ab, also über Unterkärnten, die südliche Steiermark und das Südburgenland. Am Wochenende macht sich Hochdruckeinfluss bemerkbar, es wird also trockener, nicht mehr schwül und die Schauer werden seltener. Dazu gibt es viel Sonne und die Temperaturen legen wieder zu. Bis zu 34 Grad werden es am Sonntag. So viel zum Wetter von Daniel Stanker.
7: 15.03 Uhr, der Radio Burgenland Verkehrsservice auf der A3 und in weiterer Folge auf der B16 geht es momentan langsamer voran Richtung Schopron. Niederösterreich bei Drassenhofen haben sie eine halbe Stunde Wartezeit bei der Ausreise. Und Steiermark vor dem Autobahngrenzübergang Spielfeld 15 Minuten Wartezeit bei der Einreise.
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7: Kein Sommer ohne Dirty Dancing, ganz ehrlich. Entweder in einem Sommerkino anschauen oder einfach so. Ich finde, der ist Pflichtprogramm. Das ist so wie Kevin allein zu Hause an Weihnachten. Ja, es muss sein. Es macht einfach Spaß. Genau wie der Soundtrack. Den hören wir die Stunde noch von Eric Carmen. Tolle Nummer aus den 80ern. Den Start macht aber mal Steve Kekana und Raising My Family. Einen schönen Freitag.

0: Parla con me, Eros Ramazzotti auf Radio Burgenland heute am 7. August und unglaublich, aber es ist schon wieder Halbzeit bei den Aufführungen der Oper im Steinbruch in St. Margarethen und der Tosca. Mehr als die Hälfte der Vorstellungen ist geschafft und das bei teils extremer Hitze. Heute können wir zwar etwas aufatmen, aber die mitwirkenden Statistinnen und Statisten haben mittlerweile kreative Tricks gegen die hohen Temperaturen entwickelt.
1: Das ist ein super Duft, habe ich von meiner Kollegin geschenkt bekommen. Das macht man nass mit kaltem Wasser, ein bisschen auspeilen und es haltet bis zu 2 Stunden kalt. Kann man sich auf die Stirn legen, den Hals und so weiter. Also das ist ein Wunderduft.
2: Ich nehme immer meine Kreislauftropfen, auf die schwöre ich, und habe schon einigen auch geholfen, denen es nicht gut ging.
3: Ich würde lügen, wenn ich nicht sagen würde, dass 5 Grad kühler sehr, sehr schön wären, aber tatsächlich am Abend kühlt es dann doch immer so ab, dass man es aushält, wenn man zwischendurch sich hineinbegibt, zur Klimaanlage, mit Wasser kühlt und dann wieder auf die Bühne geht, um zu strahlen.
0: Oh, wie gestrahlt wird bei der Hitze auf der Bühne, zeigt Burgenland heute Abend ab 19 Uhr in ORF 2 und da sehen wir auch, wie es hinter den Kulissen bei der Oper im Steinbruch zugeht.

0: Let's do it am Freitagnachmittag. Und wie gehen Sie es an am Wochenende? Gemütlich oder doch zackig?
1: Ober vom Gas, warst du wie Glas?
0: Den Soundtrack für alle Stimmungen gibt es hier. Ober vom Gas zum Beispiel. Gleich von Volkshilfe und Paul Pizzerra. Oder die Pointer Sisters geben uns ordentlich Schwung. So oder so, Hauptsache sie genießen es.
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0: Dizzy, Tommy Rowe auf Radio Burgenland am Freitagnachmittag. Es ist 3:30 und damit zu den Schlagzeilen aus dem Burgenland.
1: Mit Günter Welz. In der Debatte über ein etwaiges Rechenzentrum in Nickelsdorf hat der burgenländische Landeshauptmann Hans-Peter Doskozil erklärt, dass das Werk nicht kommen werde, sollte der zu erwartende Wasserverbrauch dafür zu hoch sein. Die ÖVP Burgenland fordert ja Transparenz. Landesparteiobmann Christoph Zaric verweist auf den Wasser- und Flächenverbrauch, die notwendige Infrastruktur und den Nutzen für die Region. Heute ist Equal Pension Day. Der 7. August ist der Tag, an dem im Burgenland Männer statistisch gesehen bereits so viel Pension erhalten haben wie Frauen im ganzen Jahr. Frauen bekommen im Durchschnitt 40% weniger Pension als Männer. Und nach dem Start in der Fußball-Regionalliga Ost vergangene Woche beginnt heute die neue Saison in der Landesliga mit zwei Spielen. Aufsteiger Pinkerfeld empfängt um 19 Uhr Kofidisch und Titelkandidat Leiter Brodersdorf um 19.30 Uhr die Spielgemeinschaft Edelserpentin. Und bei uns geht es jetzt weiter mit dem Wetter.
0: Am Nachmittag gibt es weiter einen freundlichen Mix aus Sonne und Wolken. Regenschauer und Gewitter bleiben vorerst die Ausnahme. Es ist schwül, aber nicht mehr ganz so heiß, bei Werten zwischen 27 und 32 Grad. 30 Grad messen wir jetzt in Brodersdorf, 29 in Unterpetersdorf und 30 Grad in Welten. Morgen am Samstag starten wir noch mit einigen Wolken. Richtung Süden kann es auch noch ein bisschen regnen. Im Laufe des Vormittags lockert es dann aber auf. Die Sonne setzt sich immer öfter durch und danach wird es überwiegend sonnig. Es ist nicht mehr so schwül, bei sommerlichen 28 bis 32 Grad. 15.32 Uhr, der Radio Burgenland Verkehrsservice. Im Burgenland gibt es vor allem verzinnigen Wolken. Richtung Süden kann es auch noch ein bisschen regnen. Im Laufe des Vormittags lockert es dann aber auf. Die Sonne setzt sich immer öfter durch und danach wird es überwiegend sonnig. Es ist nicht mehr so schwül, bei sommerlichen 28 bis 32 Grad. 15.32 Uhr, der Radio Burgenland Verkehrsservice. Im Burgenland gibt es vor allem Verzögerungen auf der B5

0: Kiss you all over. Exile auf Radio Burgenland und diesem nicht mehr so heißen, aber doch warmen Sommertag. Während sich die einen drinnen verkriechen, zu Recht, gibt es dennoch Burgenländerinnen und Burgenländer, die sich bei der Hitze nach draußen wagen. Wie unsere Michi Frühstück zum Beispiel, war unterwegs in ihrem Heimatbezirk Oberpullendorf in Unterrabnitz, hat sie auf dem idyllisch auf einer Anhöhe gelegenen Friedhof Brigitte Paller getroffen, die gerade die Blumen auf einem Grab gegossen hat.
1: Ich bin da nur auf Besuch, ich wohne in Eisenstadt und bin aber gebürtig hier von Unterrabnitz. Ja, und jetzt tue ich da eben nach den Gräbern schauen, weil ja, das ist meine Aufgabe.
2: Und wie war denn das in Unterrabnitz aufzuwachsen?
1: Naja, es war so ein richtiges Dorf. Man hat so die Feste gehabt und auch das Getratsche und so, was halt alles so dazugehört.
2: Der Bach spielt ja, glaube ich, eine große Rolle im Dorfleben, vor allem für die Kinder. War das früher so, auch so?
1: Ja, ich glaube schon. Ich kann mich noch erinnern, wie ich Volksschulalter war. Das. Wir haben noch das gewandt, das haben wir daheim halt gewaschen und dann haben wir es mit der Scheibtrogen, auch mit dem Schubkorn, hat es die Mama dann zum Bach geführt, haben wir noch geschwemmt. Das kann ich mich noch erinnern. Und dann sind aber schon die Waschmaschinen gekommen.
2: Was schätzen Sie an Unterrabnitz, wenn Sie jetzt heute zurückkommen oder durchgehen?
1: Naja, es ist die Heimat irgendwie. Man fühlt sich dann doch zu Hause schon auf eine gewisse Art. Wenn man Leute trifft, dann kommt man irgendwie ins Gespräch und da merke ich dann, irgendwie gehört man noch dazu.
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1: Am Mikrofon Paul Kraker. Nach Frankreich laufen Untersuchungen in Österreich wegen verunreinigter Babymilch. In Wien wird gegen den Nestlé-Konzern ermittelt, in Innsbruck gegen Danone. Den Konzernen wird vorgeworfen, sie hätten verunreinigte Babymilch zu spät aus den Regalen genommen. Bernd Macedolnik berichtet.
2: Ausgangspunkt ist eine Strafanzeige der NGO Foodwatch. Jetzt hat die Staatsanwaltschaft Ermittlungen aufgenommen, und zwar jene in Innsbruck gegen Danone, die in Wien gegen Nestlé. Hintergrund sind mögliche Verunreinigungen von Babymilch mit dem Giftstoff Cereulit, der Durchfall und Erbrechen verursacht. In Frankreich haben Untersuchungen bereits einen Zusammenhang zwischen dem Konsum der betroffenen Produkte und gesundheitlichen Problemen bei Säuglingen bestätigt. Auch in Österreich haben sich zahlreiche Eltern gemeldet, die verdächtige Symptome bei ihren Kindern festgestellt haben. Kritisiert wird, dass medizinisches Personal zu spät informiert wurde, um eben umfassende Untersuchungen durchzuführen. In mehreren Ländern, auch in Österreich, hat es Rückrufe der betroffenen Produkte gegeben, um weitere Risiken zu vermeiden.
1: Der Facebook-US-Mutterkonzern Meta muss umgerechnet fast eine halbe Milliarde Euro zahlen. Das Geld soll für Therapien für Kinder verwendet werden, die durch soziale Medien Schaden erlitten haben. Ein Gericht im US-Bundesstaat New Mexico hat entschieden, Facebook habe Kinder zu wenig vor Ausbeutung geschützt. Meta hat angekündigt zu berufen. Im März hatte der Meta-Konzern umgerechnet mehr als 320 Millionen Euro Strafe erhalten, damals wegen Verstoßes gegen Verbraucherschutzgesetze. Vor der arabischen Halbinsel gibt es eine Umweltkatastrophe. Ein Tanker mit mehr als 100.000 Tonnen Öl ist vor der Küste des Oman auf Grund gelaufen. Ein Ölteppich hat sich gebildet, 1,5 Mal so groß wie Wien. Barbara Tschandl berichtet.
3: 110.000 Tonnen Rohöl hat der Tanker laut Schätzungen geladen. Jetzt liegt er vor einer omanischen Insel auf Grund und verliert große Teile davon. Der riesige Ölteppich, der um das Schiff herum wächst, versetzt Umweltschützer in Alarmbereitschaft. Gefährdet seien Greenpeace zufolge etwa unter anderem Korallenriffe, Meeresschildkröten und Zugvögel. Der Tanker hatte offenbar in einem russischen Hafen Öl geladen und sollte dieses nach Indien bringen. Wie omanische Staatsmedien berichten, will der Golfstaat jetzt Einsatzkräfte entsenden, die negativen Umweltauswirkungen begrenzen sollen. Um die Katastrophe zu verhindern, müssten die über 100.000 Tonnen Rohöl auf einen anderen Tanker gepumpt werden, sagen Experten. Der Tanker dürfte zur sogenannten russischen Schattenflotte gehören. Russland nutzt diese unter anderem, um westliche Handelssanktionen zu umgehen.
1: Der britische Elektronikmusik- und Madonna-Produzent William Orbit ist in London gestorben. Die Todesursache ist nicht bekannt. Orbit schuf atmosphärische elektronische Musik, arbeitete mit Bands und Sängerinnen wie Pink, U2, Blur oder Katie Melua. Bekannt war Orbit vor allem für das Album Ray of Light von Madonna, das 1998 ihrer Karriere neuen Schub verlieh. William Orbit wurde 69 Jahre alt. Das waren die Nachrichten mit Paul Kraker. Und nun zum Wetter.
4: Die Regenschauer und Gewitter im Bergland werden jetzt mehr und kräftiger. Ein paar Gewitterzellen können auch im Flachland oder im Hügelland auftauchen, so wie jetzt gerade im Raum Graz. Generell bleibt es abseits der Berge aber meistens eher sonnig und teilweise heiß. In Bad Radkersburg etwa hat es 33 Grad. Am Abend verlagert sich der Schwerpunkt der Schauer nach Salzburg, ins Salzkammergut, in die Obersteiermark und nach Kärnten. Punktuell kann Starkregen für Probleme sorgen. Später in der Nacht ziehen Schauer und Gewitter dann über den Südosten Österreichs ab. Das Wochenende wird ruhiger, mit viel Sonne und deutlich weniger Schauern. Die Temperaturen legen am Samstag im Westen zu und am Sonntag überall. Bis zu 34 Grad sind dann möglich. So viel zum Wetter von Daniel Stanker.
5: 16.03 Uhr der Radio Burgenland Verkehrsservice in Eisenstadt. Staut momentan auf der S31 vor der Kreuzung mit der B50. Und Verzögerungen auch auf der B50 bei Pandorf. Wien, auf der Erdberger Lände, messen die Verkehrssensoren aktuell 10 Minuten Zeitverlust. Und Niederösterreich S6, Semmering-Schnellstraße Richtung Bruck, beim Knoten Sebenstein, ein defektes Auto steht da am rechten Fahrbahnrand.
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5: Und wenn es einen Song gibt, der auch zu später Stunde noch motiviert, egal ob zu später Stunde auf einer Feier oder in der Arbeit, definitiv der hier. Sollte im Wörterbuch neben dem Wort Motivation stehen. Hier sind die Texas Midnight Runners und Come on, Eileen. Schönen Freitag.

0: Entweder funktioniert der Geschirrspüler nicht oder er lässt ihn absichtlich dran kleben, den Lippenstift am Kaffeehäferlrand. Lieblingstextteile daraus. Die Erinnerung lebt weiter. Take That mit einer super Schnulze aus den 90ern. Weiter geht's jetzt mit Back for Good.
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0: Arrows Lipili am Freitagnachmittag. Es ist genau 16:30.
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2: Mit Günter Welz, schönen Nachmittag. Bundeskanzler Christian Stocker von der ÖVP hat sich für seine Aussage, dass Kinderbetreuung keine Arbeit sei, öffentlich entschuldigt. Dafür hatten sich nicht nur FPÖ und Grüne auf Bundesebene empört gezeigt, sondern auch der Koalitionspartner SPÖ. Der burgenländische ÖVP-Landesparteiobmann Christian Zaric sagt zur Aussage Stockers:
3: Also für mich ist eines klar, dass Kinderbetreuung eine anstrengende und viel Arbeit auch ist. Es ist eine schöne Arbeit und ich möchte mich bei allen Familien ganz herzlich bedanken für die Leistungen an der Gesellschaft und vor allem meine höchste Anerkennung aussprechen.
2: Sagt der burgenländische ÖVP-Landesparteiobmann Christoph Zaric. Die burgenländische Familienlandesrätin ist die Aussage, die der Kanzler im Rahmen der Bundesländertour in Salzburg getätigt hat, als unfassbare verbale Entgleisung bezeichnet. So Daniela Winkler, das sei auch entlarvend für das Frauen- und Familienbild der ÖVP, sagt Winkler. Als beschämend und völlig realitätsfern bezeichnet der burgenländische FPÖ-Landtagsabgeordnete Markus Wiesler die Aussage von Stocker. Die FPÖ Burgenland habe Ende 2023 die Einführung eines Müttergehalts gefordert und diese Initiative 2024 erneut in den Landtag getragen, so Wiesler. Die Klinik Oberpullendorf ist das erste Baby-Friendly Hospital des Burgenlandes und vor kurzem auch nach den Richtlinien von WHO und UNICEF zertifiziert worden. Details zur Zertifizierung und der Weltstillwoche von Gabi Schiller.
4: Die Weltstillwoche findet jedes Jahr Anfang August statt. Für die Klinik Oberpullendorf ein doppelter Anlass zu feiern. Seit Ende Juli trägt die Klinik nämlich die Auszeichnung Baby Friendly Hospital und bietet neben Familienzimmern, wo Väter vom ersten Tag der Geburt bei Mutter und Kind sein können, auch Stillvorbereitungskurse an. Maria Michalkowitz ist Stillberaterin.
5: Ich zeige den Frauen in den Stillvorbereitungskursen, wie wichtig eigentlich das richtige Anlegen, das erste Anlegen gleich nach dem Kreißsaal und das häufige Anlegen ist.
4: Ein spezielles Angebot ist auch die Kolostrum-Ambulanz. Hier erfahren werdende Mütter, wie wichtig die Vormilch ist und wie sie bereits vor der Geburt gesammelt werden kann. Vormilch wird empfohlen bei Schwangerschaftsdiabetes oder einem geplanten Kaiserschnitt. Primaria Eva Pawelka.
6: Ich merke in den letzten Monaten deutlich, dass die Frauen durch diese intensive Vorbereitung vor der Geburt, über die Stillambulanz, über die Kolostrumambulanz, einfach viel entspannter sind.
4: Für die Zertifizierung zum ersten Baby-Friendly Hospital empfohlen bei Schwangerschaftsdiabetes oder einem geplanten Kaiserschnitt. Primaria Eva Pawelka.
6: Ich merke in den letzten Monaten deutlich, dass die Frauen durch diese intensive Vorbereitung vor der Geburt, über die Stillambulanz, über die Kolostrumambulanz, einfach viel entspannter sind.
4: Für die Zertifizierung zum ersten Baby-Friendly Hospital mussten alle

0: Altenheim, die am Montag beginnt. Das wurde heute im Rahmen eines Medientermins noch einmal unterstrichen. Burgenland setzt dabei auf sein Lauftrio, auf Raphael Palitsch, Caroline Predlinger und Nicolas Strohmeier-Dangl. Und für die Trausdorferin ist es sogar eine Premiere, Christopher Iwanschitz.
1: International so erfahren und trotzdem ist es für Caroline Predlinger die erste Freiluft-Europameisterschaft.
2: Die Vorfreude ist natürlich groß, gerade weil ich es in Rom doch relativ knapp auch verpasst habe, die Teilnahme.
1: Österreichs schnellste Frau über die 800 Meter Wildern bei ihrer Premiere in Birmingham ins Semifinale.
2: Das wäre das große Ziel für mich und das wäre auch die Hoffnung, weil ich ja jetzt doch öfter mal wo dabei war und immer ganz knapp gescheitert bin.
1: Für den Hürdensprinter Niklas Strohmeier-Dangl ist das Semifinalticket eigentlich fest eingeplant und auch das Finale über die 400 Meter Hürden, zumindest im Bereich des Möglichen.
3: Das wird durchaus eine Herausforderung. Es wird auf jeden Fall einen neuen österreichischen Rekord brauchen und auf jeden Fall auch unter 49 Sekunden. Aber ja, vielleicht mit dem Quäntchen Glück halte ich gar nichts für unmöglich.
1: Ebenfalls in Birmingham am Start sein wird der Routineus Ogger Raphael Palitsch. Vor 2 Jahren in Rom hat Palitsch nur hauchdünn die Medaille über die 1500 Meter verpasst. Wie er heute sagt, muss wieder vieles zusammenlaufen, um erneut ins Finale einzuziehen.
4: Es war spannend zu beobachten in den Interviews, die Top-Favoriten gegeben haben. Die haben alle gesagt, ja, ich muss zuerst mal ins Finale kommen. Es ist ein taktisches Rennen, das macht für mich unter Anführungszeichen leichter, es erhöht die Chancen und deswegen, und das haben wir Zugang, Finale ist das Ziel.
1: Die Leichtathletik-EM beginnt am Montag. Die Bewerber sind live zu sehen in ORF Sport Plus und auch live in ORF 1.
0: Und bei uns, da geht es jetzt weiter mit dem Wetter.
5: Bis zum Abend hin gibt es einen Mix aus Wolken und Sonne. In der Nacht kann es auch streckenweise klar sein. Im Mittel- und Südburgenland kann es aber kurze Regenschauer und Gewitter geben. Die Werte sinken auf 22 bis 18 Grad. Jetzt messen wir 30 Grad in Mörbisch, 29 in Neckenmarkt und 30 Grad in Königsdorf. Morgen am Samstag ziehen zu Beginn noch einige Wolken durch. Im Süden sind da noch ein paar Regentropfen möglich. Danach zeigt sich immer häufiger die Sonne. Und bis Mittag setzt sich freundliches, überwiegend sonniges Wetter durch. Das Ganze bei zwischen 28 und 32 Grad. 16.35 Uhr, der Radio Burgenland Verkehrsservice in Eisenstadt. Staut momentan auf der S31 vor der Kreuzung mit der B50 und Verzögerungen auch auf der B50 bei Pandorf und Wien. Auf der Erzberger Lände messen die Verkehrssensoren aktuell 10 Minuten Zeitverlust.
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0: Sixpence on the Richer auf Radio Burgenland heute am 7. August.
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0: Wir haben mit Ihnen heuer schon in Pinkerfeld, in Oberwart, in Güssing, in Gols und in Schattendorf gefeiert. Und heute Abend geht's zum Neufeldersee. Das ORF Burgenland Sommerfest macht Station am See, der derzeit 26 Grad Wassertemperatur hat. Ja, ist geschmeidig. Die Bühne steht schon. Veronika Berghofer und Sebastian Görig sind auch schon da. Heute gibt es ja eine lustige 60-Sekunden-Badetaschen-Challenge. Viel Musik und ein Platzl zum Feiern, das sehr lauschig und fein ist.
2: Ja, einen wunderschönen Nachmittag aus Neufeld. Ich stehe hier direkt am See. Es sind noch einige Badegäste im Wasser. Stand-up-Paddles sind unterwegs, kleine Kanus sind unterwegs. Auch Surfer sind heute unterwegs, denn es ist ein bisschen windig bei uns, aber sehr, sehr angenehmes Wetter. Es ist sonnig, aber nicht zu heiß. Also tolle Strandatmosphäre. Und neben mir steht jetzt meine Kollegin, die Miriam Saffer, die hat ja da alles organisiert. Miriam, wie steht's mit den Vorbereitungsarbeiten? Sind wir bereit heute für das Fest?
3: Ja, schönen Nachmittag. Wir freuen uns jedes Jahr, wenn wir in Neufeld am See sein dürfen. Es ist wie im Urlaub. Also wir haben auch ein bisschen was davon, weil man könnte sich auch abkühlen dazwischen, weil der See ist wunderbar. Die Leute sind immer in guter Stimmung hier, in Urlaubsstimmung. Es kommen die Camping-Leute, Camper kommen vorbei. Wir haben super Musik, es wird getanzt bis Mitternacht. Wir freuen uns.
2: Man kann außerdem immer einen wunderschönen Sonnenuntergang hier genießen.
3: Ja, weil die Bühne steht super eigentlich beim Strand und wir haben da immer einen super Sonnenuntergang. Herrlich.
2: Also heute Beach-Feeling, Urlaubs-Feeling beim ORF Burgenland Sommerfest am Neufeldersee.
3: Ja, wir freuen uns und hoffen, es kommen viele Leute.
2: Um 19 Uhr geht's los.
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0: Don't talk anymore, Cliff Richard, am Freitagnachmittag. Die Arbeit sehen Sie vielleicht bald nur mehr im Rückspiegel. Der Tank ist voll. Oder bei den Preisen halt so voll, dass sich die Fahrt ins Wochenende auskitzt. Die Taschen sind gepackt. Bikini vielleicht schon drunter an. Würde ich sagen, dann fahren wir ab zum Haus am See mit Peter Fox. In diesem Sinne, schönen Start in Richtung Wochenende.
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3: Kinderbetreuung. Bundeskanzler Stocker entschuldigt sich für Aussage. Amoklauf in Thailand. 14-Jähriger erschießt 7 Menschen und verletzt 30. Zum Journal um 5 begrüßt sie Paul Kranker. Ein Satz und der Bundeskanzler ist in Erklärungsnot. Bei einer Veranstaltung in Salzburg hat Bundeskanzler Christian Stocker von der ÖVP erklärt, Kinderarbeit sei keine unbezahlte Arbeit. Er begreife Familie nicht als Rechenbeispiel. In seltener Einigkeit haben FPÖ und Grüne aufgeschrien. Die Koalitionspartner zeigen sich verwundert. Zum Mittag korrigiert der Kanzler. Er entschuldigt sich, seine Aussage sei falsch. Maximilian Biegler berichtet.
4: Es ist ein Satz, mit dem Bundeskanzler Christian Stocker von der ÖVP für Schlagzeilen gesorgt hat.
5: Also Kinderbetreuung ist für mich keine unbezahlte Arbeit, weil Kinderbetreuung für mich, ich würde das nicht als Arbeit sehen.
4: Der Kanzler entschuldigt sich heute zuerst schriftlich und dann in einem Online-Video.
6: Natürlich ist dieser Satz falsch. Bei all jenen, die ich damit verletzt oder beleidigt habe, die sich dadurch nicht wertgeschätzt fühlen, entschuldige ich mich aufrichtig.
4: Vor dieser Entschuldigung war ÖVP-Familienministerin Claudia Bauer heute um Beruhigung bemüht.
7: Kinder sind selbstverständlich eine Arbeit. Sie sind eine Heidenarbeit, aber es ist kein Job im herkömmlichen Sinne.
4: SPÖ und NEOS hatten sich über Stockers Aussage verwundert gezeigt. FPÖ und Grüne sprachen von einer Verhöhnung.
3: In wirtschaftlich schwierigen Zeiten ist es eine kleine positive Nachricht. Im ersten Halbjahr sind heuer um knapp 3% weniger Unternehmen zahlungsunfähig geworden als im gleichen Zeitraum des Vorjahres, wie die Statistik Austria mitteilt. Nikita Elsler aus der Wirtschaftsredaktion. Welche Branchen sind besonders von Insolvenzen betroffen?
8: Die Sorgenkinder sozusagen sind mehr oder weniger dieselben, also der Bau, der Handel und auch die Gastro. Sie machen knapp die Hälfte der Insolvenzen aus. Spitzenreiter in absoluten Zahlen sind aber die Finanzdienstleister, vor allem jene mit Nähe zur Immobilienentwicklung. Durch die hohen Zinsen und gestiegenen Kosten leidet die Immobilienbranche und so ziemlich alle, die dort tätig sind.
3: Welche Ursachen gibt es für Insolvenzen?
8: Oft sind es eben mehrere Ursachen, die zu einer Insolvenz führen. Bis zur Covid-19-Pandemie waren es laut Fachleuten hauptsächlich Managementfehler in bis zu 2/3 der Insolvenzfälle. Nach der Pandemie haben aber Krisen wie etwa der Ukraine- und der Iran-Krieg generell zu einer schlechten wirtschaftlichen Lage geführt. Das lässt Unternehmen häufiger in die Zahlungsunfähigkeit schlittern.
3: Nikita Elsler aus der Wirtschaftsredaktion. Nach Frankreich laufen in Österreich Untersuchungen wegen verunreinigter Babymilch. In Wien wird gegen den Nestlé-Konzern ermittelt, in Innsbruck gegen Danone. Den Konzernen wird vorgeworfen, sie hätten verunreinigte Babymilch zu spät aus den Regalen genommen. Vergangenen Winter haben mehrere Hersteller in mehr als 60 Ländern, darunter Österreich, Säuglingsnahrung zurückgerufen wegen möglicher Verunreinigung, die zu Durchfall und Erbrechen führen kann. Fast 10 Jahre nach der Tötung seiner schwangeren Tochter in Köln ist der Tatverdächtige im Irak ausfindig gemacht worden. Die Staatsanwaltschaft Köln fordert, den Iraker auszuliefern. Er soll im Jänner 2017 seine 19-jährige schwangere Tochter getötet haben. Offenbar war er mit ihrer Lebensführung nicht einverstanden. Nach der Tötung floh der Vater in den Irak. In Thailand herrscht Entsetzen nach dem Amoklauf eines 14-Jährigen. Der Jugendliche hat seine Großeltern erschossen. Danach ist er in seine Schule eingedrungen und hat 5 Menschen getötet, danach sich selbst. Mehr als 30 Menschen sind verletzt.
9: Es ist das schwere Atmen eines Schülers, der sich mit anderen unter einem Tisch versteckt. Lange müssen sie nicht ausharren, denn sofort treffen auch Polizei und Sicherheitskräfte ein. Und die rund 3000 Schülerinnen und Schüler können zusammen mit dem Lehrpersonal das Gebäude verlassen. Es sei ein bewusster Angriff gewesen, der durchgeplant war, so Thailands Premierminister Anutin Chanwirakul. Das Motiv des Täters ist noch unklar. Verwandten zufolge soll der 14-Jährige ein guter, aber ruhiger Schüler gewesen sein. Der Angriff entfacht in Thailand erneut eine Debatte über schärfere Waffengesetze. Jeder 7. Einwohner besitzt eine Waffe. Die Rate ist höher als in den meisten Ländern der Region, ebenso wie die Zahl tödlicher Schusswaffenvorfälle.
3: Das war das Journal um 5 mit Paul Kranker. Und nun zum Wetter.
10: Trocken, recht sonnig und heiß geht es vielerorts im Flachland, im Waldviertel und im Klagenfurter Becken Richtung Abend. Im Bergland hingegen sind einige Schauer und Gewitter unterwegs, die meisten momentan in Tirol. Die Gewitter werden grundsätzlich noch häufiger und kräftiger in den nächsten Stunden und tauchen zum Beispiel auch im Salzkammergut auf. Punktuell kann wieder viel Regen in kurzer Zeit zusammenkommen. Über Nacht verlagert sich der Schauerschwerpunkt Richtung Südosten, nach Unterkärnten in die südliche Steiermark und ins Südburgenland. Das Wochenende bringt uns trockenere Luft. Es ist also meistens nicht mehr schwül und damit gibt es auch deutlich weniger Schauer und mehr Sonne. Die Temperaturen legen zu, am Samstag im Westen, am Sonntag dann überall mit bis zu 34 Grad. So viel zum Wetter von Daniel Stanker.
11: 5 nach 5, der Radio Burgenland. Verkehrsservice. Verzögerungen gibt es im Burgenland auf der B50 bei Parndorf. Und in Wien dauert es bis zu 10 Minuten länger wegen Überlastung auf der Erdberger Lände.
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11: Und jetzt mit Shakin' Stevens in Richtung Feierabend. Hier ist Shirley. Schönen Freitag.

0: Talking on Broken Glass, Annie Lennox auf Radio Burgenland am Freitagnachmittag. Und von Almen werden bereits die Rinder frühzeitig im Sommer heruntergeholt, weil das Wasser fehlt. Auch die burgenländischen Rinderbauern haben bereits Probleme. Thema in Burgenland heute bei Elisabeth Power-Gerbaufsitz.
1: Ja, schönen Nachmittag. Im Burgenland ist das Futter das Problem, denn die Bauern pflanzen zum Beispiel den Mais selbst. Doch der ist wegen der fehlenden Niederschläge kaum gewachsen. Also der Silomeister gibt es ganz wenig. Das Futter wird knapp werden in den kommenden Monaten und die Bauern beginnen bereits Tiere zu verkaufen. Wir waren bei einem Milchbauern in Lackenbach.
0: Die Hitze beschäftigt euch aber auch noch weiter?
1: Ja, wir waren in einem Glashäusern in Wallern und Pamhagen. Auch dort ist Wasser natürlich ein Thema. Die Gemüsebauern versuchen sehr wasserschonend zu arbeiten. Und wir haben bei den Statistinnen und Statisten der Oper im Steinbruch vorbeigeschaut, wie es ihnen geht, mit diesen schweren, opulenten Kostümen da auf der Bühne aufzutreten. Ja, und das Elfburgenland Sommerfest in Neufeld ist natürlich heute Freitag bei uns auch ein großes Thema.
0: In Burgenland heute um 19 Uhr in ORF 2.

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0: Did our love go? Diana Ross and the Supremes am Freitagnachmittag. Es ist 5:30.
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2: Mit Günter Welz. Die Landesholding Burgenland hat eine neue Geschäftsführerin. Hanna Dellemann wird ab 1. Oktober neue kaufmännische Geschäftsführerin der größten Unternehmensgruppe des Burgenlandes. Im Burgenland ist sie keine Unbekannte, berichtet David Maroschek.
3: Dellemann ist im Burgenland durch ihre ehemalige Rolle als Geschäftsführerin der österreichischen Zweigniederlassung der Raberbahn AG bekannt. Mit Oktober übernimmt Dellemann die Agenten der Geschäftsführerin in der Landesholding Burgenland. Die Position war nach dem Abgang von Hans-Peter Rucker seit mehr als einem Jahr vakant. Landeshauptmann Hans-Peter Doskozil, SPÖ, attestiert Dellemann hohe Fachkompetenz. Mit ihr gewinne man eine Führungspersönlichkeit, die Restrukturierungen ebenso beherrsche wie das Management von nachhaltigem Wachstum, so Doskozil. Bisher war Dellemann auch Mitglied des Aufsichtsrats der Landesholding und bei den Verkehrsbetrieben Burgenland. Die Mandate wird sie mit Funktionsantritt aber zurücklegen.
2: In der Debatte über ein etwaiges Rechenzentrum in Nickelsdorf hat der burgenländische Landeshauptmann Hans-Peter Doskozil erklärt, dass das Werk nicht kommen werde, sollte der zu erwartende Wasserverbrauch dafür zu hoch sein. Die ÖVP Burgenland fordert Transparenz. Landesparteiobmann Christoph Zaric verweist auf den Wasser- und Flächenverbrauch, die notwendige Infrastruktur und den Nutzen für die Region. Vergangene Woche ist es in der Fußballregionalliga Ost wieder losgegangen. Heute startet auch die Landesliga nach der Sommerpause in die neue Saison mit 2 Spielen heute Abend. Christopher Iwanschitz.
4: Ja, eröffnet wird die Landesliga-Saison von einem alten, bekannten Club, der wieder aufgestiegen und zurück ist in der Liga Pinkerfeld rund um Dario Tadic. Empfängt um 19 Uhr Kofidisch. 42 Volltreffer hat der einzige Bundesliga-Profi Tadic im Aufstiegsjahr beigesteuert und seine Tore wird es auch in der Landesliga brauchen, um erfolgreich zu sein. Um 19.30 Uhr steigt dann einer der Titelkandidaten ins Geschehen ein. Leiter Prodersdorf schwebt noch auf Wolke 7 nach der Cup-Sensation gegen die Admira. In der Liga trifft man heute zum Auftakt auf Edelserpentin. Und ein Blick eine Etage rauf in die Regionalliga Ost. Da haben 2 heimische Clubs heute ein Heimspiel. Pandorf um 19 Uhr gegen SV Donau. Oberwart eine halbe Stunde später um 19.30 Uhr gegen Scheiblingkirchen. Morgen trifft dann Mattersburg in der Ostliga auf den Wiener Sportclub.
2: Christopher Iwanschitz hat berichtet und bei uns geht's jetzt weiter mit dem Wetter.
0: Am Abend gibt's weiter einige Wolken, in der Nacht kann's auch streckenweise klar sein. Im Mittel- und Südburgenland kann's aber auch kurze Regenschauer und Gewitter geben. Die Werte sinken auf 22 bis 18 Grad. Wir messen jetzt 28 Grad in Oberwart, 29 Grad in Neckenmarkt und 31 Grad in Gols. Morgen am Samstag starten wir mit einigen Wolken und vereinzelt auch ein bisschen Regen. Im Lauf des Tages setzt sich dann aber immer mehr die Sonne durch. Im Mittel- und Südburgenland kann es aber auch kurze Regenschauer und Gewitter geben. Die Werte sinken auf 22 bis 18 Grad. Wir messen jetzt 28 Grad in Oberwart, 29 Grad in Neckenmarkt und 31 Grad in Gols. Morgen am Samstag starten wir mit einigen Wolken und vereinzelt auch ein bisschen Regen. Im Lauf des Tages setzt sich dann aber immer mehr die Sonne durch. Es ist nicht mehr so schwül.

0: LKW hat die Mittelleitschiene durchbrochen. In beiden Richtungen ist zumindest die Überholspur blockiert. Es gibt bereits 3 bis 4 Kilometer Stau. Wien auf der Erdberger Lände brauchen Sie aktuell wegen Überlastung bis zu 10 Minuten länger. Und Niederösterreich A21 Wiener Außenring Autobahn Richtung Wien Süd bei Brunn. Im Baustellenbereich blockiert ein defektes Auto die rechte Fahrspur.
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0: Danke. Du bleibst halt noch bei mir. Motto von SDS. Wer im Glashaus sitzt, sollte nicht mit Lachen umherschmeißen. Das ist heute das Motto bei Viktor Gernot und seiner kabarettistischen Wurfübung unter dem Titel Im Glashaus.
1: Ich habe gehört, zum Beispiel in Wien gibt es Vorkommnisse mit der Überschrift One-Night-Stand. Ich kenne das nicht, aber wenn ihr mal das beschreiben lasst, das muss ja wirklich grauslich sein. Wildfremde Leute, die trotzdem, ja wurscht, aber die liegen dann nebeneinander und tun sich dann auch bewerten. Dann sagt dann er, Baby, bist wahrscheinlich die drittbeste Alte, die ich jemals im Bett gehabt habe. In der Woche.
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1: Am Mikrofon ist Anselm Peer. Der Gewinn der österreichischen Post ist im ersten Halbjahr um 2/3 eingebrochen auf rund 23 Millionen Euro. Es werden immer weniger Briefe verschickt. Die neuen Paketabgaben sind eine zusätzliche Belastung. Volker Obermeier berichtet.
2: Bis Jahresende steigen die Abgaben für Pakete um bis zu 7,40 Euro. Seit Juli gibt es 3 Euro Aufschlag für bestimmte Sendungen von außerhalb Europas. Im Oktober kommt die nationale 2,40 Abgabe und im November die 2 Euro Gebühr für Kleinpakete. Das alles bremse heuer das Wachstum, sagt Postchef Walter Oblin.
3: Wir sehen, dass im Bereich chinesischer Pakete insbesondere die Volumina um ein Drittel, ein Viertel zurückgegangen sind. Das wird sich zwar erholen, Gott sei Dank macht das nur einen geringen Teil unseres Gesamtvolumens aus.
2: Langfristig rechnet er mit einer Erholung. Die Menschen würden weiter zunehmend online einkaufen. Die Post will sich weiter auf den Bereich E-Commerce und Logistik konzentrieren. Für die Paketzustellung werden bis zu 300 Menschen zusätzlich eingestellt. Ausbauen will die Post ebenso die Zahl der Abholstationen.
1: Die spanische Polizei hat ein großes Schleppernetzwerk im Mittelmeerraum zerschlagen und fast 80 Verdächtige festgenommen. Bei dem Einsatz sind 18 Schnellboote beschlagnahmt worden, mit denen die Kriminellen Drogen geschmuggelt und mehr als 2000 Migrantinnen und Migranten von Algerien nach Spanien gebracht haben sollen, für 12.000 Euro pro Person in überfüllten Booten. Ein Autounfall der slowenischen Präsidentin Nataša Pirc Musa zieht immer weitere Kreise. Dass sie nicht angeschnallt war und 2 Freundinnen in ihrem Dienstwagen mithatte, hat schon für Kritik gesorgt. Nun stellt sich heraus, dass eine dieser Freundinnen auch die russische Staatsbürgerschaft hat. Jetzt ist die slowenische Präsidentin mit einer Absetzungsklage konfrontiert. Teresa Kulovic berichtet.
4: Eingebracht hat die Klage der ehemalige Präsident des Verfassungsgerichts Peter Jambrek, denn eine Doppelstaatsbürgerschaft ist in Slowenien eigentlich nicht erlaubt, außer sie ist im nationalen Interesse. Die Präsidentin müsse nun genau offenlegen, wie es dazu gekommen ist, dass gerade eine Russin diese habe. Immerhin gehe es um ein Land, das Völkerrechtsverletzungen in der Ukraine begehe und gegen das man deswegen auch Sanktionen verhängt habe. Durch ihre Freundschaft zu einer Staatsbürgerin Russlands würde sie ihr eigenes Amt und dessen Stellung untergraben, begründet Jambrek. Pirc Musa weist das zurück, die betroffene Frau sei schon vor 10 Jahren in Slowenien eingebürgert worden. Für eine Absetzung der Präsidentin bräuchte es letztendlich eine 2-Drittel-Mehrheit im Parlament. Realistisch scheint das derzeit nicht. Für ihre Kritiker wie den Regierungschef Janez Janša ist all das aber natürlich trotzdem ein gefundenes Fressen.
1: Rückschlag für US-Präsident Trump. Ein Gericht hat die Bauarbeiten des 400 Millionen Dollar teuren Ballsaals auf dem Gelände des Weißen Hauses gestoppt. Dafür hat Trump ja den Ostflügel abreißen lassen. Das Berufungsgericht sagt jetzt, einem so großen Umbau des Weißen Hauses müsse zuerst der Kongress zustimmen. Das waren die Nachrichten mit Anselm Peer. Und jetzt zum Wetter.
5: Im Norden und Osten bleibt es am Abend und heute Nacht trocken, ebenso in Vorarlberg und im Außerfern. Im Großteil des Berglands gehen vorerst aber weitere teils kräftige Regenschauer und Gewitter nieder. Die meisten im Tiroler Unterland, in Salzburg, in der westlichen Obersteiermark und im Norden Kärntens. Im Laufe der Nacht ziehen sie weiter in den Südosten, werden dabei aber allmählich schwächer. Die Temperaturen sinken auf 22 bis 12 Grad. Morgen scheint dann im Großteil Österreichs oft die Sonne. In Osttirol, Kärnten, im Lungau und in der Steiermark gibt es neben Sonnenschein aber auch noch einige Wolken und einzelne Regenschauer und Gewitter. Am Sonntag dann überall viel Sonne, dazu heiß mit 28 bis 34 Grad, einzelne Schauer gegen Abend im Südwesten. So viel zum Wetter mit Jörg Stiebor.
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6: Die Hitzewelle ist gebrochen. Durchatmen heißt es. Das machen wir heute auch beim ORF Burgenland Sommerfest am Neufeldersee. Und auch hier in der Sommerfest Tanzbar herrscht natürlich hervorragende Sommerstimmung. Schön, dass Sie da sind. Schön, dass Sie mit uns diesen Sommerabend im Burgenland verbringen. Und wir spielen natürlich Ihre Lieblingssommerhits.

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1: Am Mikrofon im Nachrichtenstudio ist Tom Brandenberger. Bundeskanzler Christian Stocker von der ÖVP ist für eine Aussage zur Kindererziehung stark kritisiert worden. Er hat gestern bei einer Veranstaltung in Salzburg gesagt, die Betreuung von Kindern ist keine unbezahlte Arbeit. Die Parteien SPÖ und NEOS sehen das nicht so. Sie sagen, Kindererziehung ist sehr wohl Arbeit. Beide Parteien bilden mit der ÖVP eine Regierung. Aber auch die Parteien der Opposition, die Grünen und die FPÖ, kritisieren Stockers Aussage. Der Kanzler selbst hat dann heute rasch reagiert und sich entschuldigt. Die Aussage sei falsch gewesen, sagt Stocker. Im Bundesland Salzburg hat es gestern Nacht schwere Unwetter gegeben. Flüsse und Bäche sind übergegangen, Straßen und Teile von Orten wurden überflutet. Einige Menschen mussten aus ihren Häusern gebracht werden. Die Feuerwehr musste Keller vom Wasser befreien und Straßen wieder freiräumen. Mehr als 600 Feuerwehrleute sind im Einsatz gewesen, verletzt wurde aber niemand. An einer Schule in Thailand hat ein Schüler mit einer Waffe auf Menschen geschossen. Thailand liegt in Südostasien, die Hauptstadt heißt Bangkok. Die Schule liegt nördlich von Bangkok. Bei dem Angriff sind mehrere Menschen gestorben. Nach ersten Berichten sind unter den Toten noch mindestens 5 Lehrer. Es gibt aber auch mehr als 30 Verletzte. Der Täter ist erst 14 Jahre alt. Noch vor dem Angriff auf die Schule hat er seine Großeltern erschossen. Die Polizei sagt, der Täter hat wahrscheinlich schwere seelische Probleme gehabt. Warum er geschossen hat, ist aber noch unklar. Die Regierung will jetzt prüfen, wie solche Taten besser verhindert werden können. Das waren Nachrichten in einfacher Sprache. Redaktion Felix Strasser und Rainer Reitzamer.
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1: Am Mikrofon ist Anselm Peer. Bundeskanzler Christian Stocker von der ÖVP hat gestern mit seiner Aussage, dass Kinderbetreuung keine unbezahlte Arbeit sei, für viel Kritik gesorgt. Heute hat er sich dafür entschuldigt.
2: Natürlich ist dieser Satz falsch. Bei all jenen, die ich damit verletzt oder beleidigt habe, die sich dadurch nicht wertgeschätzt fühlen, entschuldige ich mich aufrichtig.
1: Jetzt die Frage an den Leiter unserer Innenpolitik-Redaktion, Klaus Webhofer. Ist die Sache damit erledigt?
3: Also die Entschuldigung kam für einen Politiker schnell und sie war klar und das ist anzuerkennen. Ist die Sache damit vom Tisch? Ich denke nein. Die Aufmerksamkeit, die Empörung ist beachtlich, in den sozialen Medien sogar riesig. Auf den Zeit im Bild Kanälen, also Instagram, Facebook, TikTok, das wurde das Video, dieses kurze Video millionenfach angesehen. Es wurde tausende Male weiterverteilt und es wurde 15.000 Mal seit der Früh überwiegend negativ kommentiert. Also die Entschuldigung ist das eine, aber dieser Saga wird bicken bleiben.
1: Russland weist jede Verantwortung für den mutmaßlichen Anschlagsversuch mit einer Sprengstoffdrohne am Leipziger Flughafen zurück. Die russische Botschaft spricht heute von einer antirussischen Hysterie in Deutschland. Der Leipziger Flughafen gilt als Umschlagplatz für militärische Hilfslieferungen für die Ukraine. Über den Vorfall hat heute der Nationale Sicherheitsrat der deutschen Regierung beraten. Der Bewährungshilfeverein Neustart muss aus Geldnot Leistungen streichen. Wegen Budgetkürzungen fehlen dem Verein in den kommenden 2 Jahren 8 Millionen Euro. Der Verein betreut derzeit 12.600 Personen in der Bewährungshilfe. Jetzt müsse man die Zahl der Klienten und Klientinnen verringern, sagt die Geschäftsführerin. Sie spricht von einem herben Einschnitt. Die Hitze und die anhaltende Trockenheit machen der Landwirtschaft weiter zu schaffen. Viele Flächen sind ausgetrocknet, es gibt massive Ernteeinbußen. In Oberösterreich gehen Landwirte jetzt neue Wege und bauen für unsere Breitengrade eher ungewöhnliche Pflanzenarten an, wie Johannes Schmerker-Lunder berichtet.
4: Olivenbäume oder griechischer Bergtee, was man sonst nur aus dem Urlaub kennt, wächst in Oberösterreich. In Grammerstetten im Mühlviertel hat Josef Walshofer vor 2 Jahren begonnen, spanische winterharte Olivenbäume zu pflanzen. Mittlerweile stehen 300 auf seinem Grund.
5: Also normalerweise ist der Olivenbaum natürlich mehr im Süden beheimatet, das weiß man. Aber ich wollte einfach um ein mediterranes Gefühl aufkriegen und das kann der Olivenbaum gut. Und die klimatischen Bedingungen, die wir heute haben, zeigen, dass man sich was anderes überlegen muss, nicht nur einen Apfelbaum.
4: Weiter westlich im Innviertel baut Kräuterlandwirt Christian Jenichel Goldmelisse, indisches Basilikum und griechischen Bergtee an.
6: Da erhoffe ich mir eigentlich, dass mit der Trockenheit, die wir jetzt eigentlich momentan auch genau haben, dass da einfach auch eine zukunftsfähige Kultur für unseren Betrieb ist. Ja.
4: Not macht bekanntermaßen erfinderisch, auch in der Landwirtschaft.
1: Das waren die Nachrichten mit Anselm Peer. Und jetzt zum Wetter.
7: In den nächsten Stunden gehen vor allem in Kärnten und der Steiermark teils kräftige Regenschauergewitter nieder. In Tirol, Salzburg und im Bergland Oberösterreichs werden sie dagegen langsam weniger und gingen bis Mitternacht großteils ab. Die Temperaturen sinken auf 22 bis 12 Grad. Morgen dann im Großteil Österreichs oft sonnig. In Osttirol, Kärnten, im Lungau und in der Steiermark zur Sonne aber auch einige dichtere Wolken und einzelne Regenschauergewitter. Höchstwerte 25 bis 32 Grad. Am Sonntag schon bis zu 34 Grad und viel Sonne. Gegen Abend im Südwesten einzelne Schauer. So viel zum Wetter mit Jörg Stibor.
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8: 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Feiern Sie mit uns diesen Sommer 2026, der es ordentlich in sich hat, und verbringen wir einen feinen Abend.

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1: Am Mikrofon ist Anselm Peer. Im von Israel besetzten Westjordanland haben die Angriffe radikaler israelischer Siedler auf die palästinensische Bevölkerung drastisch zugenommen. Internationale Organisationen kritisieren, dass die israelische Armee oft tatenlos zusieht und es für die Täter keine Konsequenzen gibt. Aus dem Westjordanland berichtet Nikolaus Wildner.
2: Die Ortschaft Al-Mrayer, rund 45 Fahrminuten von Ramallah entfernt, steht derzeit stellvertretend für viele Orte in dem von Israel besetzten Westjordanland. Al-Mrayer ist ein schlichtes und ruhiges Dorf. Laut einem ersten Eindruck leben die rund 3000 Einwohner hier vor allem von der Landwirtschaft und vom Bauwesen. Seit Oktober 2023 haben radikale jüdische Siedler, wie an vielen Orten im Westjordanland, unter Duldung der israelischen Regierung weitere Minisiedlungen auch auf den Hügeln rund um Al-Mrayer errichtet. Von dort attackieren sie regelmäßig die Ortschaft. Im April werden ein 14-jähriger und ein 32-jähriger Dorfbewohner bei einer Attacke erschossen. Laut Angaben der UNO sind seit Jahresbeginn bei rund 1400 Siedlerattacken mindestens 900 Palästinenser verletzt und 18 getötet worden.
1: Der US-Senat hat nach langem Ringen für ein Sanktionsgesetz gestimmt, mit dem Russland wegen des Ukraine-Kriegs stärker unter Druck gesetzt werden soll. Bevor die Sanktionen in Kraft treten, muss auch noch das Repräsentantenhaus zustimmen. Bei einem Großbrand in Kematen an der Ybbs in Niederösterreich ist gestern eine Wohnhausanlage schwer beschädigt worden. 60 Bewohnerinnen und Bewohner brauchen ein neues Zuhause. Eine schlecht ausgedämpfte Zigarette dürfte das Feuer ausgelöst haben. Elisabeth Czastka berichtet.
3: Groß ist heute der Zusammenhalt in Kematen an der Ybbs. Im Gemeindezentrum liegen Essen, Getränke und Gewand bereit. Ein Kriseninterventionsteam vom Roten Kreuz ist ebenfalls vor Ort und die Caritas zahlt eine Soforthilfe aus. Gestern sei es vor allem darum gegangen, für die Menschen rasch eine Unterkunft zu organisieren, sagt Bürgermeisterin Juliane Günther.
4: Wir haben es Gott sei Dank bei Verwandte, Bekannte, wir haben alles aufgerufen, wo eine Schlafmöglichkeit ist. Eine Dame hat sogar ihre Wohnung freigegeben und ist zu ihrem Vater gezogen. Also man merkt, die Hilfsbereitschaft in Kematen ist sehr groß geschrieben.
3: Die Wohnhausanlage ist bei dem Brand schwer beschädigt worden. Nun muss geklärt werden, ob das Gebäude saniert oder abgerissen wird. Heute durften die Betroffenen kurz in ihre Wohnungen zurück, um zu retten, was noch zu retten ist.
1: Das Gesundheitsministerium hat heute eine Zwischenbilanz zum kostenlosen Hitzetelefon gezogen. Seit dem Start vor 1,5 Monaten haben 400 Personen angerufen, vor allem um zu fragen, wie man Wohnräume möglichst kühl halten und ältere Angehörige unterstützen kann, damit sie gut durch heiße Tage kommen. Erreichbar ist das Hitzetelefon unter der Nummer 0800 880 800. Das waren die Nachrichten und jetzt zum Wetter.
5: In den nächsten Stunden gehen besonders in Kärnten und der Steiermark noch teils kräftige Regenschauer und Gewitter nieder. In Salzburg und im Bergland Oberösterreichs werden sie dagegen langsam weniger und klingen bis Mitternacht großteils ab. Einzelne Schauer erreichen noch das südliche Niederösterreich. Morgen Samstag dann im Großteil Österreichs oft sonnig. In Osttirol, Kärnten, im Lungau und in der Steiermark zur Sonne aber auch einige dichtere Wolken und einzelne Regenschauer und Gewitter. Höchstwerte morgen 25 bis 32 Grad. Am Sonntag schon bis zu 34 Grad und viel Sonne. Gegen Abend im Südwesten einzelne Schauer. So viel zum Wetter mit Jörg Stibor.
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6: Liebe Grüße vom Neufeldersee, wo wir heute das OF Burgenland Sommerfest feiern. Hervorragende Stimmung, die Radio Burgenland Band, die heizt uns ordentlich ein. Und auch wir liefern Ihnen Ihre Lieblings-Sommerhits nach Hause, hier in der Sommerfest-Tanzbar. Schönen guten Abend.

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1: Willkommen zum Nachtjournal. Bundeskanzler Stocker entschuldigt sich für seine Aussage, dass Kinderbetreuung keine Arbeit sei. Nach der Migrationskrise in Ceuta spitzt sich der Streit zwischen Italien und Spanien zu. Und Hass gegen homosexuelle Männer könnte das Motiv für die Tötung eines 29-Jährigen in Niederösterreich sein. Am Mikrofon ist Anselm Peer. Bundeskanzler Christian Stocker von der ÖVP hat mit seiner Aussage, dass Kinderbetreuung keine Arbeit sei, die Wogen hochgehen lassen. Heute hat er sich dafür entschuldigt. Maximilian Biegler berichtet.
2: Es ist ein Satz, mit dem Bundeskanzler Christian Stocker von der ÖVP für Schlagzeilen gesorgt hat.
3: Also Kinderbetreuung ist für mich keine unbezahlte Arbeit, weil Kinderbetreuung für mich, ich würde das nicht als Arbeit sehen.
2: Der Kanzler entschuldigt sich heute zuerst schriftlich und dann in einem Online-Video.
4: Natürlich ist dieser Satz falsch. Bei all jenen, die ich damit verletzt oder beleidigt habe, die sich dadurch nicht wertgeschätzt fühlen, entschuldige ich mich aufrichtig.
2: Vor dieser Entschuldigung war ÖVP-Familienministerin Claudia Bauer heute um Beruhigung bemüht.
5: Kinder sind selbstverständlich eine Arbeit. Sie sind eine Heidenarbeit, aber es ist kein Job im herkömmlichen Sinne.
2: SPÖ und NEOS hatten sich über Stockers Aussage verwundert gezeigt. FPÖ und Grüne sprachen von einer Verhöhnung.
1: Die Statistik Austria hat untersucht, wofür Männer und Frauen in Österreich ihre Zeit verwenden. Und da zeigt sich ganz deutlich, Frauen leisten im Schnitt täglich doppelt so viel unbezahlte Arbeit im Haushalt und der Kinderbetreuung wie Männer. Tanja Mahle mit den Details.
6: Füttern, kochen, wickeln, aufräumen, Hausaufgaben betreuen, Streit schlichten, Regeln vermitteln, Nähe geben, Einschlafbegleitung. Die Kinderbetreuung umfasst eine Unzahl an Tätigkeiten, die zwischen Männern und Frauen nach wie vor höchst ungleich verteilt sind. Matea Paschkwan, Leiterin der Direktion Bevölkerung bei der Statistik Austria.
7: Erwachsene Frauen investieren fast doppelt so viel Zeit in Kinderbetreuung als Männer im Tagesdurchschnitt.
6: Frauen wenden in Österreich für die Kinderbetreuung pro Tag im Schnitt 1 Stunde und 58 Minuten auf. Männer kommen auf 53 Minuten pro Tag. Das gilt für Frauen und Männer, die mit mindestens einem Kind unter 18 Jahre im selben Haushalt leben. Und je jünger das Kind, desto ungleicher die Arbeitsverteilung.
1: Der Streit zwischen Italien und Spanien spitzt sich zu. Spanien führt jetzt seinerseits Grenzkontrollen für Italiener ein, und zwar ab Mitternacht. Das hat das spanische Innenministerium vor kurzem angekündigt. Wegen der Migrationskrise in Ceuta hat Italien das Schengen-Abkommen für Spanien ausgesetzt. Das heißt, spanische Flug- und Schiffspassagiere werden in Italien stichprobenartig kontrolliert. Spanien hat das scharf kritisiert und mit Gegenmaßnahmen gedroht. Rückschlag für US-Präsident Trump. Ein Gericht hat die Bauarbeiten des 400 Millionen Dollar teuren Ballsaals auf dem Gelände des Weißen Hauses gestoppt. Dafür hat Trump ja den Ostflügel abreißen lassen. Das Berufungsgericht sagt jetzt, einem so großen Umbau des Weißen Hauses müsse zuerst der Kongress zustimmen. Trump reagiert empört und will jetzt vor den obersten Gerichtshof ziehen. Wir kommen zurück nach Österreich, wo die Polizei im Fall des getöteten 29-Jährigen in Langenzersdorf in Niederösterreich wegen eines möglichen Hassverbrechens ermittelt. Das Motiv des 18-jährigen mutmaßlichen Täters könnte laut Medienberichten Hass auf homosexuelle Menschen gewesen sein. Er hat zugegeben, den 29-Jährigen in sozialen Medien zu einem Treffen bewegt und ihn dann attackiert zu haben. Michelle Kreuzer berichtet.
8: Der 18-jährige Verdächtige hat sich laut Polizei umfassend geständig gezeigt. Rund um sein Motiv kursieren in verschiedensten Medien zahlreiche Berichte. Der mutmaßliche Täter soll Kampfsportler sein und zu einem Netzwerk aus Personen gehören, die mutmaßlich pädophile Kriminelle stellen und ihnen Gewalt zufügen wollen. Ob es sich bei der Tat tatsächlich um ein Hassverbrechen handelt, bestätigt die Polizei heute nicht. Polizeisprecher Stefan Leudl.
9: Das hat einen ganz einfachen Grund. Wir müssen zuerst alle Fakten, Einvernahmen und auch die Auswertungen von diversen technischen Geräten abwarten, um hier ein Gesamtbild zu erhalten. Und erst dann können wir auch diesbezüglich äußern.
8: Der 18-Jährige wurde in die Justizanstalt Korneuburg gebracht. Die Staatsanwaltschaft hat Untersuchungshaft beantragt.
1: Der Großbrand in einem Föhrenwald bei Wiener Neustadt ist offenbar durch Munitionsteile aus dem Zweiten Weltkrieg ausgelöst worden. Damals ist eine Munitionsfabrik gesprengt worden, sagt Polizeisprecher Stefan Leudl.
9: Und bei dieser Sprengung soll phosphorhaltige Munition verstreut worden sein. Die hat sich im Laufe der Jahrzehnte zersetzt und der Phosphor tritt jetzt frei und Wie man weiß, gibt es dann eine chemische Reaktion mit Sauerstoff und diese Reaktion hat gereicht, um diesen Brand auszulösen.
1: Die Feuerwehr geht weiter gegen Glutnester vor. Der Einsatz dürfte noch einige Tage dauern. Die Zahl der Insolvenzen in Österreich ist heuer leicht gesunken, um 2,8% im ersten Halbjahr. Nikita Elsler aus unserer Wirtschaftsredaktion. Welche Branchen haben denn besonders zu kämpfen?
10: Die Sorgenkinder sozusagen sind mehr oder weniger dieselben, also der Bau, der Handel und auch die Gastro. Sie machen knapp die Hälfte der Insolvenzen aus. Spitzenreiter in absoluten Zahlen sind aber die Finanzdienstleister, vor allem jene mit Nähe zur Immobilienentwicklung. Durch die hohen Zinsen und gestiegenen Kosten leidet die Immobilienbranche und so ziemlich alle, die dort tätig sind.
1: Die österreichische Post spürt die neuen Paketabgaben. Es wird weniger im Ausland bestellt. Bis Jahresende steigen die Abgaben für Pakete auf bis zu 7,40 Euro und das bremst das Geschäft, sagt Postchef Walter Oblin.
11: Wir gehen davon aus, dass wir statt eines knapp zweistelligen Wachstums im ersten Halbjahr nur im unteren einstelligen Bereich wachsen werden. Wir sehen, dass im Nicht-EU-Bereich, im Bereich chinesischer Pakete insbesondere, die Volumina um ein Drittel, ein Viertel zurückgegangen sind. Das wird sich zwar erholen. In Summe gehen wir von einem Dämpfer aus, gehen davon aus, dass wir im zweiten Halbjahr deutlich weniger wachsen im Paketgeschäft, dass sich das aber langfristig durchaus wieder erholen wird.
1: Seit Juli gilt eine EU-weite Abgabe von 3 Euro pro Warengruppe für billige Online-Bestellungen aus Drittstaaten, vor allem aus China. Im Oktober kommt in Österreich eine Paketsteuer von bis zu 2,40 Euro für Online-Riesen wie Amazon und Zalando dazu und im November dann noch eine EU-Gebühr von 2 Euro für Kleinsendungen aus Nicht-EU-Staaten. Jetzt zum Sport und zu Wolfgang Eichinger.
12: In der Fußball-Bundesliga feiert Altach den ersten Sieg im zweiten Spiel. Die Vorarlberger besiegen die WSG Tirol nach 0:1 Rückstand mit 3:1. Die Torschützen zweimal Greil und Litavumba für Altach, Balic für die WSG Tirol. In der zweiten Liga gewinnen die Young Violets bei einem der Titelfavoriten bei St. Pölten mit 1:0. St. Pölten nach 2 Spielen noch ohne Punkt. Auch Hertha Wels feiert einen Auswärtssieg 3:2 in Liefering. In der Frauen-Bundesliga gewinnt Sturm Graz beim LASK 2:0 und übernimmt vorerst die Tabellenführung. Österreichs derzeit bester Radsportler Felix Gall verteidigt auf der vorletzten Etappe der Burgos-Rundfahrt in Spanien seine Gesamtführung. Gall geht aber nur mit 6 Sekunden Vorsprung in die morgige Schlussetappe. Golferin Emma Spitz ist bei dem mit $2 Millionen dotierten London Championship Turnier auf dem Weg zu einem Top-Ergebnis. Spitz liegt nach 2 Runden auf dem geteilten 9. Platz. Und im Snowboard beendet die Crosserin Pia Zerkold ihre aktive Karriere. Zerkold hat ihren größten Erfolg bei der Weltmeisterschaft 2023 gefeiert und mit Jakob Dussek im Mixteam-Bewerb die Silbermedaille geholt.
1: Und jetzt noch zum Wetter und zu Jörg Stieber.
13: 21 Liter auf den Quadratmeter hat es in der letzten Stunde in Kapfenberg geregnet, 17 in St. Veit an der Glan. Und vor allem in Kärnten und der Steiermark gehen in den nächsten Stunden noch einige teils kräftige Schauer und Gewitter nieder. Sie werden nach Mitternacht immer schwächer und ziehen nach Südosten ab. Morgen im Großteil Österreichs einiges an Sonnenschein. In Osttirol, Kärnten im Lungau und in der Steiermark aber auch einige dichtere Wolken und einzelne Regenschauer und Gewitter. Höchstwerte 25 bis 32 Grad. Am Sonntag noch heißer und viel Sonne.
1: Das war das Nachtjournal mit Anselm Peer.
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1: Am Mikrofon ist Anselm Peer. Verunreinigte Säuglingsnahrung hat Anfang des Jahres bei vielen Eltern große Sorge ausgelöst. Jetzt wird in Wien gegen Nestle ermittelt und in Innsbruck gegen Danone. Der Vorwurf, die mit Cereulit belastete Babymilch sei zu spät und zu zurückhaltend aus dem Verkehr genommen worden. Nathalie Wander berichtet.
2: Die Staatsanwaltschaft Innsbruck ermittelt im Fall des Herstellers Danone wegen Verdachts des fahrlässigen Inverkehrbringens gesundheitsschädlicher Lebensmittel. Der Staatsanwaltschaft sind derzeit 3 betroffene Familien in Tirol bekannt. Bei einer Familie litt das Baby seit Herbst 2025 ständig unter Erbrechen und Durchfall. Auch an der Klinik Innsbruck fand man keine Ursache. Dann fiel der Verdacht auf die verwendete Babymilch von Hersteller Danone. Dort hat man die entsprechende Packung angeblich untersucht und gab Entwarnung. Das Baby wurde weiter damit gefüttert. Erst Ende Jänner dann der öffentliche Produktrückruf mit der Warnung, dass auch in Österreich Babymilch in Umlauf sei, die mit dem Toxin Cereulit verunreinigt ist. Die Tiroler Familie hat daraufhin Strafanzeige erstattet.
1: Spanien führt als Reaktion auf italienische Grenzkontrollen jetzt seinerseits Kontrollen für Flüge und Schiffe aus Italien ein. Sie treten um Mitternacht in Kraft. Hintergrund ist die Migrationskrise in der spanischen Exklave Ceuta in Nordafrika. Mehr als 70.000 Menschen sind vergangene Woche über die Grenze gestürmt. Seither kontrolliert Italien Reisende aus Spanien, was Spanien scharf kritisiert. Vor der Küste des Oman droht eine enorme Umweltkatastrophe. Ein Tanker, der offenbar zur russischen Schattenflotte gehört, ist auf Grund gelaufen und verliert Öl. Satellitenbilder zeigen, dass sich der Ölteppich bereits auf einer Fläche von rund 600 Quadratkilometern ausgebreitet hat. Barbara Tschandl berichtet.
3: 110.000 Tonnen Rohöl hat der Tanker laut Schätzungen geladen. Jetzt liegt er vor einer omanischen Insel auf Grund und verliert große Teile davon. Der riesige Ölteppich, der um das Schiff herum wächst, versetzt Umweltschützer in Alarmbereitschaft. Gefährdet seien Greenpeace zufolge etwa unter anderem Korallenriffe, Meeresschildkröten und Zugvögel. Der Tanker hatte offenbar in einem russischen Hafen Öl geladen und sollte dieses nach Indien bringen. Wie omanische Staatsmedien berichten, will der Golfstaat jetzt Einsatzkräfte entsenden, die negativen Umweltauswirkungen begrenzen sollen. Um die Katastrophe zu verhindern, müssten die über 100.000 Tonnen Rohöl auf einen anderen Tanker gepumpt werden, sagen Experten. Der Tanker dürfte zur sogenannten russischen Schattenflotte gehören. Russland nutzt diese unter anderem, um westliche Handelssanktionen zu umgehen.
1: In den USA stoppt die KI-Firma OpenAI jetzt die Entwicklung ihres neuen Modells Astra, denn man könne nicht ausschließen, dass die künstliche Intelligenz eigenständig Cyberangriffe durchführt, heißt es. Das soll jetzt in einer isolierten Testumgebung herausgefunden werden. Das waren die Nachrichten. Und jetzt zum Wetter.
4: Regenschauer und Gewitter werden langsam weniger und ziehen nach Südosten ab. Im Großteil Österreich setzt sich am Samstag recht bald die Sonne durch. In Osttirol, Kärnten, im Lungau und in der Steiermark gibt es neben der Sonne aber noch längere Zeit auch etwas dichtere Wolken und einzelne Regenschauer und Gewitter. Die Temperaturen erreichen 25 bis 32 Grad. Am Sonntag wird es verbreitet heiß mit 28 bis 34 Grad, dazu gibt es viel Sonne. Gegen Abend können sich am Tiroler Alpenhauptkamm in Osttirol und Oberkärnten einzelne Wärmegewitter bilden. So viel zum Wetter mit Jörg Stibor.

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1: Am Mikrofon ist Anselm Peer. Der Streit zwischen Italien und Spanien eskaliert, weil Italien wegen der Migrationskrise in Ceuta Einreisende aus Spanien kontrolliert, führt jetzt auch Spanien Grenzkontrollen für Flüge und Schiffe aus Italien ein. Sie treten in diesen Minuten in Kraft. In der spanischen Exklave Ceuta in Nordafrika ist die Lage eine Woche nach dem Ansturm von mehr als 70.000 Menschen immer noch angespannt. Josef Manola berichtet.
2: Matratzen auf dem Boden, die Hitze staut sich in den fensterlosen Hallen. So sehen die Notunterkünfte für über 1000 unbegleitete Minderjährige in Ceuta aus. Sie waren vor einer Woche gemeinsam mit Erwachsenen in die Stadt gelangt. Freiwillige verteilen jetzt Essen und Kleidung. Nach spanischem Recht können die Kinder nicht in die Heimat zurückgeschickt werden. Eine kollektive Abschiebung sei ausgeschlossen, sagt die Vertreterin von Save the Children Spain. Gleichzeitig wächst die Sorge der Bevölkerung, ein neuer Ansturm auf die Stadt stehe bevor. 6000 Nachrichten kursieren in sozialen Netzwerken, sagt die Cyber-Expertin. Darunter auch Aufrufe, die Flucht nach Ceuta am 15. August nochmals zu wagen.
1: Dem Bewährungshilfeverein Neustart fehlen wegen Budgetkürzungen in den kommenden 2 Jahren 8 Millionen Euro. Neustart kündigt jetzt an, dass man künftig weniger Menschen in der Bewährungshilfe betreuen kann. Auch die Entwicklung innovativer Programme sei kaum mehr möglich. Mehr von Bernd Koschuh.
3: Neustart bekommt heuer 52 Millionen Euro aus dem Bundesbudget. Im Doppelbudget 2027-28 sind jeweils um 2,4 Millionen weniger vorgesehen. Bedenkt man Inflation und Gehaltsanpassungen, bedeutet das laut Neustart eine Lücke von 8 Millionen. Geschäftsführerin Dina Nachbauer kündigt an, dass statt 12.600 nur mehr 11.500 Personen betreut werden können. Die Klientinnen und Klienten sind Haftentlassene, bedingt Verurteilte, Personen mit Fußfessel und mit außergerichtlichem Tatausgleich. Es werde auch kaum mehr möglich sein, darüber hinaus innovative Programme zu entwickeln. Das Justizministerium warnt vor Alarmismus. Dank hoher Rücklagen könne Neustart das kommende Jahr gut bewältigen. Für 2028 arbeite man an einer Lösung. Ziel sei es etwa, Verwaltungskosten zu senken. Mehr als die Hälfte der Bewährungshelferinnen und Helfer arbeiten übrigens ehrenamtlich.
1: In den vergangenen Wochen haben mehrere Fälle für Aufsehen gesorgt, in denen sich künstliche Intelligenzmodelle selbstständig gemacht und in andere Computersysteme gehackt haben. Jetzt zieht der US-KI-Entwickler OpenAI bei seinem neuen Modell vorzeitig die Reißleine. Daniel Theissl, um Schlimmeres zu verhindern, wie es heißt.
4: Das neue Modell Astra soll bei Tests eine dermaßen starke Performance abgeliefert haben, sodass die Sorge besteht, es könnte ein kritisches Fähigkeitsniveau erreicht werden. Das teilt der ChatGPT-Konzern OpenAI vor kurzem mit. Kritisch bedeutet bei KI-Entwicklern, das Modell erkennt eigenständig Schwachstellen und führt komplexe Cyberangriffe auf hochsichere Ziele durch. OpenAI will die Entwicklung von Astra deshalb teilweise stoppen. In den vergangenen Wochen ist es mehrfach passiert, dass KI-Modelle sichere Testumgebungen verlassen haben und in Systeme anderer Unternehmen eingedrungen sind.
1: In Österreich sind rund 80.000 Menschen von rheumatoider Arthritis betroffen, einer Autoimmunerkrankung, die in Schüben verläuft. Eine neue Studie aus Südkorea zeigt, wie Luftverschmutzung, vor allem Feinstaub, die Krankheit beeinflusst. Christine Linduska berichtet.
5: Entzündete, druckempfindliche und geschwollene Gelenke sind das Kennzeichen einer rheumatoiden Arthritis. Die Krankheit kann sich bei wochenlanger Feinstaubbelastung weiter verschlechtern, so das Ergebnis der Studie. Winzige Feinstaubpartikel, kleiner als rote Blutkörperchen, führen zu vermehrten Ausschüttung von Immunbotenstoffen im Körper. Bei Menschen mit rheumatoider Arthritis wird fälschlich harmloses Gelenksgewebe angegriffen. Dort bereits bestehende Entzündungen werden verstärkt, erklärt der Rheumatologe Josef Smulen von der Med-Uni Wien.
6: Wenn es massive Feinstaubbelastungen gibt, dann sollte man sich schützen, indem man entweder eine Maske trägt oder aber zu Hause bleibt.
5: Ob die Befunde aus Korea, wo die Feinstaubbelastung höher ist als in Österreich, weltweit Gültigkeit haben, müsse nun weiter untersucht werden. Ein Weckruf sei diese Studie allemal.
1: Und jetzt zum Wetter.
7: Regenschauer und Gewitter werden langsam weniger und ziehen nach Südosten ab. Im Großteil Österreich setzt sich am Samstag recht bald die Sonne durch. In Osttirol, Kärnten, im Lungau und in der Steiermark gibt es neben der Sonne aber noch längere Zeit auch etwas dichtere Wolken und einzelne Regenschauer und Gewitter. Die Temperaturen erreichen 25 bis 32 Grad. Am Sonntag wird es verbreitet heiß mit 28 bis 34 Grad, dazu gibt es viel Sonne. Gegen Abend können sich am Tiroler Alpenhauptkamm in Osttirol und Oberkärnten einzelne Wärmegebiete bilden. So viel zum Wetter mit Jörg Stibor.
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1: Im Studio Daniel Teissel. Es ist 1 Uhr. Heftige Kritik und viel Gegenwind. Bundeskanzler Christian Stocker hat sich für seine Aussage, Kinderbetreuung ist keine Arbeit, entschuldigt. Maximilian Biegler berichtet.
2: Es ist ein Satz, mit dem Bundeskanzler Christian Stocker von der ÖVP für Schlagzeilen gesorgt hat.
3: Also Kinderbetreuung ist für mich keine unbezahlte Arbeit, weil Kinderbetreuung für mich, ich würde das nicht als Arbeit sehen.
2: Der Kanzler entschuldigt sich heute zuerst schriftlich und dann in einem Online-Video.
4: Natürlich ist dieser Satz falsch. Bei all jenen, die ich damit verletzt oder beleidigt habe, die sich dadurch nicht wertgeschätzt fühlen, entschuldige ich mich aufrichtig.
2: Vor dieser Entschuldigung war ÖVP-Familienministerin Claudia Bauer heute um Beruhigung bemüht.
5: Kinder sind selbstverständlich eine Arbeit. Sie sind eine Heidenarbeit, aber es ist kein Job im herkömmlichen Sinne.
2: SPÖ und NEOS hatten sich über Stockers Aussage verwundert gezeigt. FPÖ und Grüne sprachen von einer Verhöhnung.
1: Erneute Gefahr eines Cyberangriffs durch KI-Software. OpenAI zieht dieses Mal aber vorzeitig die Reißleine, um laut eigenen Angaben Schlimmeres zu verhindern. Das neue Modell Astra soll bei Tests eine enorm starke Performance abgeliefert haben. Ein kritisches Fähigkeitsniveau hätte erreicht werden können. Bedeutet eigenständige Cyberangriffe auf hochsichere Ziele. OpenAI will die Entwicklung nun teilweise stoppen. Alltag jubelt über den ersten Saisonsieg. Die Vorarlberger gewinnen bei der Eröffnung des zweiten Fußball-Bundesliga-Spieltags gegen WSG Tirol 3:1. Wolfgang Eichinger berichtet.
6: Mann des Spiels ist Patrick Greil, der mit 2 Toren Alltag zum Sieg schießt.
7: Das Vertrauen, das ich vom Verein kriege, das ist für einen Spieler Gold wert, das Vertrauen, was ich vom Trainer kriege. Ich glaube, es sind viele Faktoren, die zusammenspielen. Trotzdem keine Garantie für die Zukunft, auch Tore zu schießen, darum bleibe ich dran.
6: Für Alltag erzielt auch Lita Wumba ein Tor. Die WSG geht eigentlich durch Balic in Führung, aber die Tiroler hadern mit einem bei 1:1 nicht gegebenen Elfmeter nach Foul an Lukas Hinterseher. Der Elfmeter wird auf VAR-Intervention zurückgenommen.
8: Ich drehe mich ein, er zieht mich oben, ich falle aufgrund des Ziehens oben, Elfmeter, für mich dann die richtige Entscheidung, weil wenn er zuerst Elfmeter gibt, dann ist es für mich keine klare Fehlentscheidung. Und deswegen aus meiner Sicht Fehlentscheidung vom gesamten Schiedsrichterteam.
6: Während Alltag also den ersten Sieg in dieser Bundesliga-Saison feiert, bleibt die WSG Tirol auch im zweiten Spiel sieglos.
1: Jetzt zum Wetter und zu Georg Brack.
9: In den heutigen Samstag starten wir mit einigen Restwolken und Temperaturen zwischen 14 und 22 Grad. Stellenweise kann es auch nebelig sein. Verbreitet kommt aber bald die Sonne durch. Dichter können die Wolken speziell von Osttirol bis in die Steiermark bleiben. Hier sind heute auch einzelne Regenschauer und Gewitter dabei. Die Temperaturen erreichen heute 25 bis 32 Grad. Morgen am Sonntag wird es dann verbreitet heiß bei 27 bis 34 Grad. Dazu gibt es diesmal etliche Sonnenstunden. Regenschauer und Gewitter sind nur ganz vereinzelt dabei.
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1: Im Studio Daniel Teissl. Es ist 2 Uhr. Nur jeder dritte Einzelhändler in Österreich betreibt einen Online-Shop. Im EU-Vergleich gehört Österreich damit zu den Schlusslichtern. Das zeigt eine Analyse der Johannes Kepler-Universität in Linz, berichtet Jürgen Freimuth.
2: Viele Händlerinnen und Händler scheuen die Investitionen und die zusätzliche Arbeit. Gleichzeitig zeigt die Untersuchung, dass der Online-Auftritt für Geschäfte immer wichtiger wird, sagt Martin Sonntag, Handelssprecher der Wirtschaftskammer Oberösterreich.
3: Der Einstieg in den Onlinehandel kostet einiges an Geld und die Frage ist immer, rechnet sich das? Wichtiger ist für einen stationären Händler und eine stationäre Händlerin, dass sie online gefunden werden. Also ich muss sagen, was verkaufe ich, wo bin ich und wann habe ich offen?
2: Online-Verkäufe machen in Österreich rund 5% des Einzelhandelsumsatzes aus. Im EU-Schnitt sind es fast 11%. Ein eigener Online-Shop allein ist aber noch keine Erfolgsgarantie. Heimische Händler stehen im Wettbewerb mit großen internationalen Plattformen. Entscheidend ist deshalb, wie gut digitale Angebote mit Marketing, Kundenservice und dem Geschäft vor Ort zusammenspielen.
1: Islamistische Gefährder sollen in Zukunft nach einer Haftstrafe weiterhin mit elektronischen Fußfesseln überwacht werden. Eine Expertengruppe aus dem Justiz- und Innenministerium will bis Herbst einen Gesetzesentwurf fertigstellen. Andreas Meyer-Bohusch berichtet.
4: Die Gefahr durch religiöse Fanatiker werde immer noch unterschätzt. Viele Täter seien nach dem Ende ihrer Haftstrafe sogar noch gefährlicher als vorher, warnt der Experte für Deradikalisierung Musa Al-Hassan Diaw.
5: Bei manchen würde ich auch heute schon sagen, das ist eigentlich Gefahr in Verzug. Also die könnten eigentlich jederzeit etwas machen bzw. kündigen das teilweise auch an.
4: Wegen Tatbegehungsgefahr könnten extremistische Fanatiker auch ohne Gerichtsurteil weggesperrt werden, empfiehlt der Verfassungsjurist Heinz Mayer.
6: Wenn jemand hochgradig gefährlich ist, dann wird die Fußfessel auch nicht reichen. Dann wird man den Betreffenden die Freiheit entziehen müssen.
4: Das für kommenden Herbst geplante Gesetz betrifft nur die Überwachung durch neue Fußfesseln. Offen ist noch, woher Personal und Geld dafür kommen werden.
1: Operation erfolgreich. Der Außenknöchel des nordischen Kombinierers Johannes Lampater ist mit einer Platte fixiert und das Syndesmoseband genäht worden. Der Gesamtweltcup-Sieger hat sich vor 3 Tagen beim Sprungtraining den Knöchel gebrochen. Wie lange der Tiroler ausfällt, ist offen. Jetzt zum Wetter und zu Georg Brack.
7: Ein überwiegend sonniges und hochsommerlich warmes Wochenende steht uns bevor. Es ist aber nicht ungetrübt. Heute am Samstag halten sich zunächst noch ein paar Restwolken in der Osthälfte des Landes. Speziell über dem östlichen Bergland sind im Lauf des Tages außerdem ein paar Regenschauer und Gewitter dabei. Die Höchstwerte heute 25 bis 32 Grad. Überall mehr Sonnenschein gibt es dann morgen am Sonntag. Quellwolken entstehen nur ein paar und gewittrige Schauer bleiben die Ausnahme. Die Temperaturen legen noch einmal zu auf 27 bis 34 Grad.
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